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13: Guten Morgen Jena, willkommen an diesem Donnerstagmorgen. Egal, ob ihr noch zerfeiert seid oder schon wieder frisch durch die Gegend springt, hier ist Radio OKJ, euer Bürgerradio für Jena und Umgebung. Wir wünschen euch einen wundervollen Tag.

0: vor langer, langer Zeit, da lebte ein König, dessen Töchter alle schön waren. Aber die jüngste war so schön, dass die Sonne, die schon so viel gesehen hat, sich wunderte, so oft sie sich ins Gesicht schien. Eines Tages war das Mädchen in einem tiefen Wald, wo ein Brunnen lag, und spielte mit ihrer goldenen Kugel. Da fiel die Kugel in den Teich und die Königin weinte so dolle. Und der Brunnen war so tief, dass niemand dort rein wagte. Und da hüpfte aber einmal ein Frosch ins grüne Gras. Und da sagte der Frosch: Was weinst du so, Königstochter? Da sagte sie: Die goldene Kugel ist in den Brunnen gefallen. Wein nicht und sei still. Ich hol dir die goldene Kugel wieder heraus. Dafür musst du mir was geben. Die Königstochter sagt: Ich geb dir dafür meine Halskette, meinen ganzen Schmuck. Dein Schmuck will ich nicht. Ich will mit dir nach Hause kommen. Und da versprach die Königstochter das. Und der Frosch sprang in den Teich. 2 Minuten später ist er wieder hochgekommen, werfte die Kugel in das Gras. Da hebte sie die Tochter hoch. Und dann sprang sie glücklich nach Hause und der Frosch hat ihr so laut zugerufen: Quack, quack, quack. Die Königstochter verstand es aber nicht. Und dann lief er wieder ihr nach und das ist er angekommen, wo es Abendbrotessen gab. Im Klopf: Königstochter, mach auf! Da lief die Königstochter und guckte, wer draußen war. Da war ja der Frosch drinne. Und da ließ die Königstochter das wieder zu. Sagte er nochmal: Königstochter, mach auf! Und da zittert sie von Herzen. Sieht der König und fragte: Was hast du, liebe Tochter? Steht draußen etwa ein Riese und will dich holen? Nein, es ist kein Riese, sagt die Königstochter. Es ist ein garstiger Frosch. Was will der Frosch von dir? Ach, lieber Vater, sagte die Königstochter. Als ich gestern bei den Brunnen war und spielte, da fiel die goldene Krone mir in den Teich. Und als sie der Frosch wieder hochgetan hat, dann hat ich ihm versprochen, er sollte mein Geselle werden. Was du versprochen hast, das muss man auch dann tun, sagte der König. Die Königstochter tut den Frosch mit rein und setzte ihn auf den Tisch. Er aß, dass die Königstochter zitterte, dann tut er ihn in den Bett und zieht sich um und dann ließ die Königstochter voll den Frosch an die Wand. Wenn er runtergefallen ist, war er ein Königssohn und morgen wollten sie heiraten.
1: Die Lilly hat die Geschichte vom Froschkönig erzählt.

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0: Ja, Sehnsucht in Sangerhausen. Leider sind wir nicht in Sangerhausen, aber diese Filmrezension ist wie, als wäre man in Sangerhausen. Findest du nicht, Lukas?
1: Das ist absolut richtig. Das ist der zweite deutsche Film, den ich in der Filmkritik-Sendung behandle. Letzte Woche war es Heldin und jetzt sind wir in Sangerhausen. Also ein ganz schöner Stilbruch. Aber wir fanden den Film beide eigentlich ziemlich gut, nicht wahr?
0: Genau, und vor allem, ich wollte diesen Film unbedingt schauen, weil ich dieses Filmplakat sehr schön fand. Und weil Sangerhausen ist ja nicht so weit weg von uns. Und ich finde, sehr wenige Filme spielen in Orten, in denen man tatsächlich war oder in die man schnell kommt von Weimar. Das ist für mich ein Beweggrund gewesen tatsächlich. Und ja, wir waren im Kino am Dienstag und haben uns das mal angeschaut. Und ich hatte gar keine Erwartungen. Ich weiß nicht, ob du Erwartungen hattest.
1: Nee, ich muss dazu sagen, dass ich ja immer noch mit dem leichten Pessimismus ins deutsche Kino gehe und sage, okay, was erwartet mich denn nun? Holt mich das wirklich ab? Aber nee, Erwartung hatte ich auch nicht und dann kam tatsächlich eine positive Überraschung.
0: Ja, und es gilt ja auch als Komödie, dieser Film. Ich erwarte bei einer Komödie immer einen neutralen Film von der Stimmung her, weil dann, ja, sind es halt ein paar Witze, die den Film nicht komplett traurig machen, die das dann zu einer Komödie machen sollen. Aber es war beim Film gar nicht so. Der Humor war schlicht oder sehr plump einfach mit Hihi nackt, Hihi Kacke.
1: Ja, das stimmt, das stimmt.
0: Ja, und am Anfang dachte ich, okay, das ist nicht so meins, aber es wurde dann immer besser und man hat diese Charaktere, man war in verschiedenen Welten, man war erst in der Vergangenheit vor 200 Jahren, glaube ich.
1: Genau, zur Zeit der Französischen Revolution war das
0: Ja.
1: tatsächlich, ne? Und da haben wir, ja, passend zu unserem Sender mit die Dienstmagd Lotte getroffen. Und ja, haben sie so ein bisschen in ihrem Alltag verfolgt und dann aus dem Nichts waren wir plötzlich in einem Möbelhaus. Und da dachte ich mir, okay, was will der Film gerade von mir? Ich wusste noch gar nicht, wo die Reise hingeht. Aber ja, dann waren wir im Kapitel 2 in einem Möbelhaus und
0: Bei
1: da arbeitet
0: Ursula.
1: bei Ursula und Ursula arbeitet auch als Kellnerin. Und dann verfolgen wir sie durch Sangerhausen im Hier und Jetzt. Also wir haben einen ganz großen Zeitsprung gemacht, wir haben eine neue Figur kennengelernt, nur um dann nochmal eine neue Figur kennenzulernen, denn dann haben wir die junge Iranerin Neda kennengelernt. Und ja, ohne zu viel vorwegzunehmen, aber man kann schon mal sagen, dass all diese Handlungsstränge irgendwann miteinander verbunden sind und zu einem großen Ganzen sich entwickeln. Ach nein, wir treffen ja sogar noch jemanden.
0: Wir treffen noch jemanden, wir treffen aber vor allem Menschen, die wir aber durch diese Menschen, die wir in unserer Perspektive verfolgen, die treffen wir dann eine Band, die von Berlin kommt und dafür in diese Thematik Dorf und oder Kleinstadt und Leute, die nicht so viel kennen, eine große Rolle spielt. Und wir treffen Menschen, die in dieser Stadt eine Rolle spielen, zum Beispiel den südkoreanischen vermutlich Nachbarn, der Ursula, der ja auch dann eine sehr große Rolle spielt, vor allem mit einem Kind, aber da will ich auch nicht zu viel verraten. Aber was halt eben diese Themen sind, die sich durch alle Leute ziehen. Ich dachte natürlich auch erst, dass wir kurz in den 80ern sind, als das Kapitel Ursula angefangen hat, weil dieses Möbelhaus gar keine Trends aufgreift.
1: Ja.
0: Sie auch ein bisschen 80er-mäßig angezogen ist. Aber ich glaube, das ist einfach ein Stilmittel, um zu zeigen, okay, hier ist die Zeit stehen geblieben.
1: Ich muss auch dazu sagen, dass der Film, je länger er läuft, umso sympathischer wurde
0: Ja.
1: er mir, ne? Also man hat auch im Kino ein bisschen gemerkt, das Publikum ist dann aufgelockert und hat auch gelacht und dann war die Stimmung auch ein bisschen besser. Das lag vor allem an dem Kapitel mit Neda, was auch mit Untertiteln lief. Und da waren die Dialoge total meiner Ansicht nach dann schon witziger, ne? Und dann konnte man sich da auch ein bisschen besser reinfühlen, reinleben. Sie wollte nämlich zum Beispiel Reiseinfluencerin werden und ist mit einem Mini-Budget durch Deutschland gereist
0: Und
1: und hat
0: einem
1: dann
0: gebrochenen Arm.
1: und einem gebrochenen Arm, alles kam zusammen und hat dann immer kleine Videos aufgenommen, um für ihre Follower da zu sein und neue Follower zu generieren, wie sie sagt. Und da ergeben sich dann, wenn alle Charaktere aufeinandertreffen, ganz lustige Interaktionen.
0: Und ich finde vor allem diese Thematik von Klassenstrukturen, also vor allem der von den Adligen, die dann über die Mägde und die Bediensteten bestimmen. Und diese Thematik von Ursula arbeitet sich wirklich, also arbeitet wirklich viel in zwei Jobs und wird da auch von oben herab beachtet, behandelt und auch von den Menschen aus Berlin so ein bisschen. Und dann, ja, dann das Thema Rassismus natürlich, Alltagsrassismus und
1: Genau.
0: schlimmerer Rassismus, das ist auch ein großes Thema und das, finde ich, wurde gut angesprochen. Und ja, der Film kann eine Leichtigkeit haben, hat so was Slice-of-Life-mäßiges, aber auch schwerere Thematiken und finde ich, ja, macht auch was Emotionales, vor allem dann mit dieser Geistergeschichte.
1: Absolut.
0: Ja,
1: Also
0: was, ja.
1: ich muss auch sagen, der Film belehrt dabei nicht. Der hat natürlich diese Leichtigkeit verbunden mit schweren Themen. Also wenn Neda zum Beispiel durch die Stadt läuft und nach dem Weg fragt oder wo komme ich hier zu dem Restaurant? Ich weiß nicht mehr genau, was es war. Und dann sieht man einfach nur einen, der in Sangerhausen lebt, der einfach den Mittelfinger zeigt und sie gar nicht weiter beachtet. Das ist natürlich klar, was der Film uns da sagen will, auch wenn zum Beispiel so ein Hügel, ein künstlicher Hügel über so einem Bergwerk ist, ne? Also der Film, und das ist natürlich auch stark gewesen, wo alle mitgerätselt haben, weil der Film spielt sehr, sehr viel mit wiederholenden Bildern. Der Film ist sehr symbolisch. Wir haben unter anderem einen blauen Stein, wo wir auch gar nicht wissen, okay, für was steht der? Kirschen. Kirschen sind ganz viel da und immer wieder in jeden Episoden, das ist ja ein Episodenfilm, das wiederholt sich. Und ja, Kamele, daran
0: Ja,
1: erinnere ich mich noch. Habe ich irgendwas
0: ich
1: vergessen? Ich
0: glaube,
1: weiß es
0: die
1: gar nicht.
0: Kamele sind ja auch so eine kleine Symbolik dafür, dass dann diese Wanderungen mit den Kamelen angeboten werden, die extra von
1: Ach
0: sonst wo
1: ja.
0: hergeholt werden, aber dann die Leute rassistisch behandelt werden, die
1: Ja.
0: vielleicht aus dem gleichen Ort wie die Kamele theoretisch kommen könnten. So.
1: Das stimmt.
0: Ja.
1: Und ja, du hattest am Anfang das Poster, was dich so ein bisschen
0: Ja.
1: angesprochen hat, das hast du, was dich ein bisschen fasziniert hat, das hast du angesprochen. Und das ist ja auch ein Bild, eine Einstellung, die wir im Film selber sehen. Und das ist so ein kurzer Moment, wo alle zusammenkommen und einfach vorne in diesem klimatisierten Van, wie es beschrieben wurde, sitzen und sich aneinander anlehnen und schlafen. Das ist ein tolles Bild, da kommen alle zusammen. Und ich glaube, das ist auch die übergeordnete Botschaft des Films. Ich glaube, es geht darum, dass über alle Zeiten die Leute doch, egal wie sie aussehen, egal wo sie herkommen, egal in welcher Zeit, sie sich befinden, dass sie doch in diesem Ort alle miteinander verbunden sind.
0: Und eben dadurch hat dieser Film so was Realistisches, dadurch, dass man dann Abellio-Zug durch die Gegend fahren sieht auf einer Leinwand, was ich komplett krank fand. Und aber auch so was Fantasievolles mit dem Bergwerk, mit den Geistern, die da eventuell vorkommen oder auch nicht. Und einfach diesem absurden Humor teils. Und das ist einfach ein toller Film, den ich nur empfehlen kann.
1: Da kann ich mich nur anschließen. Und für die Leute, die sagen, okay, deutsches Kino, ich bin da genauso wie ich es war, ein bisschen vorsichtig und weiß nicht, ob ich mir das anschauen sollte. Doch, wir können sagen, dieser Film lohnt sich.

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0: Ja, hallo, ich bin der Abu und ich werde euch heute gerne ein paar Informationen über den Deutschrap geben und ein paar Interviews und so. Und das sind meine Kollegen.
1: Ich bin Toni.
2: Ich bin Ben.
3: Ich bin Rocco.
0: Yo, Gio wurde durch Rap La Rue sehr bekannt und erfolgreich. Und er hat auch einen kleinen Bruder tatsächlich und er ist namens Hamed Loco. Und Hamed Loco ist ein sehr, sehr erfolgreicher Twitch-Streamer. Den gucke ich persönlich sehr oft in meiner Freizeit.

0: Ja, und Rocco führt jetzt noch ein Interview mit unserer Klassenlehrerin.
1: Was halten Sie von Deutschrap?
2: Deutschrap gefällt mir gut. Es ist die Kombination aus deutscher Sprache, was natürlich das Deutschlehrerherz höher schlagen lässt, und aus Rap, also Sprechgesang. Und das finde ich, ist wirklich Kunst. Das kann nicht jeder. Jeder, der das mal probiert hat, weiß, wie schwer das ist, zu rappen. Und das ist wirklich Kunst. Und wie gesagt, diese Kombination gefällt mir halt mega gut. Was mir persönlich überhaupt nicht gefällt, sind oft, nicht alle, aber oft die Themen, die darin vorkommen. Also das Thema Drogen, Gewalt, was so dominiert, das finde ich schwierig, vor allem wenn es halt verherrlicht wird, ne? Genau.
1: Ja, okay, das verstehe ich. Kennen Sie vielleicht den Rapper Gio?
2: Gio, der ist gerade total angesagt auf TikTok, kann das sein?
1: Ja.
2: Ja, von dem habe ich schon gehört. Ich kenne jetzt nicht so viele Lieder. Ja, habe ich aber schon mal gehört.
1: Okay, was hören Sie so für Musik, wenn Sie draußen sind oder im Alltag halt?
2: Ich höre tatsächlich viel Mainstream-Musik, die im Radio läuft. Und wenn ich jetzt aber sagen würde, was meine Lieblingsmusik ist, dann ist es deutscher Pop, also auch deutsche Texte, zum Beispiel Clüso, Bosse, Mia, das sind so die Künstler, die ich richtig gut finde.
1: Ja, okay. Was halten Sie von Gio?
2: Ich finde ihn einen ganz, ganz interessanten jungen Mann mit einer wahnsinnig bewegenden Lebensgeschichte. Er war ja schon im Gefängnis, ist noch total jung, ich weiß nicht, um die 20 rum, Anfang 20 ist er, und saß schon im Knast wegen Drogenverkauf und anderen Delikten und hat da schon ziemlich viel erlebt, was manche in einem ganzen Leben nicht erleben, und verarbeitet jetzt seine Geschichte in seiner Musik, und das ist besser wahrscheinlich als jede Therapie für ihn. Die Sorge, die ich dabei habe, ist, oder ich hoffe, dass seine Message bei jungen Leuten ankommt, weil er möchte eigentlich junge Leute davor schützen, dass sie seinen Weg nicht gehen, ne? Also keine Drogen verkaufen, nicht abhängig werden, sich nicht mit den falschen Leuten einlassen. Und da, ja, hoffe ich, dass das bei den Kids so ankommt. Seine Musik ist nicht ganz mein Geschmack, aber jetzt weiß ich nicht, was ich sagen soll. Warte, ich fange nochmal an. Seine Musik, seine Texte entsprechen jetzt nicht meinem persönlichen Geschmack. Was mir aber gefällt, ist, dass sein Deutschrap nicht so aggressiv ist, sondern relativ chillig klingt. Du kannst jetzt noch sagen sowas wie, vielen Dank fürs Interview.
1: Da habe ich doch vorhin schon gesagt,
2: so.
1: Deswegen dachte ich mir, muss ich jetzt
2: nicht. Ach so, okay, gut. Okay, dann
1: nicht. Weil...
3: Das war's mit dem Interview zwischen unserer Klassenlehrerin und Rocco. Und jetzt werde ich euch nochmal das Lied Alles Flauschig von Gio Montana abspielen. 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

Es ist ungefähr ein Monat her, dass Marlo Großart und seine Band Jena einen Besuch abstatteten. Auf der Bühne der Kulturarena spielen sie den Song »Kriege ohne mich«. Neben mir, auf den Schultern ihrer Eltern, sitzen zwei Kinder im Grundschulalter, die fast textsicherer sind als die gesamte Arena. Und in der Debatte um Kriege und Wehrpflicht wird mir deutlicher denn je bewusst, für wessen Zukunft wir uns stark machen müssen.

Marlo Großart ist Mitte 20, kommt aus einem kleinen Dorf bei Hamburg und hat sich als Singer-Songwriter in der Musikwelt etabliert. In seinen Songs drückt Marlo aus, was ihn bewegt. Er zeigt politisch klare Kante und erhebt die Stimme gegen den Rechtsruck. Seine Musik beobachtet, analysiert, kritisiert den Zustand einer Gesellschaft, in der alles irgendwie auf der Kippe steht. Nach Ein letztes Liebeslied 2023

Bildet Banden kommt mit 13 Songs daher, die in mir das absurde Gefühl hinterlassen, gleichzeitig hoffnungslos und hoffnungsvoll zu sein. Die Beobachtungen bleiben die gleichen wie in früheren Werken. Faschismus, Kriege, eine Welt in Flammen. Im Gegensatz zu seinen beiden Vorgängern ist Bildet Banden allerdings in sich klarer zusammenhängend und vermittelt eine deutliche Botschaft. Die Zeit, sich angesichts der aktuellen politischen Lage geschlagen zu geben, ist noch lange nicht gekommen. Geradezu offensiv ruft das Album dazu auf, sich zusammenzuraufen, zusammenzustehen und nicht aufzugeben. So heißt es in Parallelwelt: Ja, doch wir bilden kleine Banden, zeigen auf die klaren Kanten. Oder in Big Ben: Und jeden Tag, an dem ich hier noch weiterlebe, werde ich laut sein gegen die, die an den Zeigern drehen. Wer nicht wagt, der nicht gewinnt, ist im politischen Widerstand wie im Alltag ein gutes Lebensmotto. So slidet Marlo also in die DMs des Rappers Audio 88. Herausgekommen ist der Track Timeline, der in Bildet Banden auch deshalb so gut reinpasst, weil er eine neue musikalische Note reinbringt und den Kopf fast automatisch mitwippen lässt. Ein weiteres Feature, das das Album bereithält, der Track Kleinstadtpropaganda, der gemeinsam mit Eala eine energetische Hymne dafür liefert, die Dörfer nicht den Rechten zu überlassen. Dass er auch anders kann als nur politisch, das zeigt Marlo in Songs wie Abenteuer oder Viel zu viel. In denen geht's um die Liebe und um diese bestimmte Art Weltflucht, die nur ein Mensch bieten kann, der einen komplett einnimmt. Die letzten beiden Tracks, Resümee Part 1 und 2, machen aus einem Album voller einzelner Songs eine runde Sache, die musikalisch wie inhaltlich zusammenpasst. So lassen sich Melodien und Zeilen bereits gehörter Lieder wiederfinden. Ganz deutlich unterstrichen wird auch die Message des Albums, in dem es heißt: Kommt, bildet Banden, werdet laut, die Erde bebt, komm, rastet aus. Marlo Großart schafft mit Bildet Banden ein Werk mit klarer Botschaft, das ins Ohr, vor allem aber direkt ins Herz geht und sich somit seinen Platz verdient als unser Campusradio Jena Album der Woche.

0: Naja, auf jeden Fall, wenn ihr Handarbeit mögt, könnt ihr heute im Geburtshaus vorbeigucken. Ihr findet Unterst...
1: Es tut mir leid. Da haben wir, also, ja, die Infos vorher.
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4: Na, einen wunderschönen, guten Morgen richtet das Campus Radio Jena an euch, an unser treues Publikum. Richte ich auch erstmal hier an dich. Guten Morgen, Wanda, du bist im Studio.
5: Ja, guten Morgen, Janne.
4: Wir beide haben für euch heute eine ganze Menge Spaß, gute Laune und natürlich auch die besten Inhalte dabei. Wir leben ja von Inhalten, die inneren Werte, die sind es bei uns. 2 Stunden haben wir. Und ja, Wanda, du bist halbwegs gut in den Tag gestartet. Ausgeschlafen, wie sieht das aus?
5: Ja, Hammer, es war super. Ich bin 10 Minuten von meinem Wecker aufgewacht von selber. Das gibt mir immer so ein richtig gutes Gefühl schon.
4: Echt?
5: Mal. Ja, sehr.
4: Manche mögen das gar nicht, so vorm Wecker aufwachen, weil die denken dann so, ich habe so 10 Minuten verschwendet.
5: Nee.
4: Und okay, aber spannend.
5: Ich finde das klasse. Ich hasse meinen Weckerton nämlich. Mhm. Aber er muss ja auch wirklich eklig sein, damit man dann hochkommt. Nee, das war super. Ganz entspannt Kaffee getrunken, ein bisschen hierher geradelt.
4: Das,
5: mega.
4: Wow, klingt so wie so ein Kopenhagen-Urlaub bisher. schön. Apropos Urlaub, du warst auch viel unterwegs. Ich würde mal sagen, da frage ich dich nachher nochmal ordentlich aus, weil da gibt es, glaube ich, eine Menge zu erzählen. Dann könntest du allein 2 Stunden hier füllen. ja, aber du warst im Balkan. So viel sag mal schon mal.
5: Ja.
4: Vielleicht als kleiner Teaser, welches war das coolste, schönste, beste Land?
5: Boah, richtig schwer, sich da festzulegen. Ich glaube so aus dem Bauch würde ich jetzt mal sagen, unser Stopp in Bosnien und Herzegowina hat mir am besten gefallen.
4: Die haben ja, wenn ich mich recht erinnere, auch ein Ministück Küste.
5: Ja, genau. Mini, mini, mini. Ich glaube, was sind das? 3 Kilometer oder irgendwie so.
4: Ja, sonst schön eingerahmt von, ich glaube, vor allem für Kroatien.
5: Ja, genau.
4: Ihr könnt aber, wenn ihr in Bosnien seid, ans Mittelmeer, so wie unser erster Song für heute lautet, Headshot mit Mittelmeer.

0: fast 10 nach 9 haben wir es und wir blicken mal zusammen auf das Programm. Irgendjemand muss mal an Google Docs ran. Das, wo sind wir schon wieder? Wir sind schon wieder in KW2.
1: Ganz unten sind wir schon wieder.
0: Wir sind leider nicht die Retter der Welt, wenn es um Google Docs geht, aber wir sind die Retter für euren Tag, wenn es um ein paar schöne Themen geht. In der zweiten Stunde begegnet uns auf jeden Fall noch der gute Hunger um 10.45 Uhr. Da blicken wir dann in die Mensen, wo wir aber auch schon mal einen kleinen Downer einbringen müssen, denn im UHG hat's gekracht.
1: Oha.
0: Soweit kann ich das schon mal verraten. Mehr dazu später. Um 10.15 Uhr hören wir ein bisschen rein bei Flo's Interview vom Highfield. Sie war nämlich mit ein paar anderen Eulen vor Ort und hat sich die Band Querbeat geschnappt. Und da gibt es einen Lausch am Griff. Da hören wir dann mal rein. Wanda, die erste Stunde füllen wir noch wie?
1: Ja, natürlich. Wie immer bekommt ihr von uns noch das Album der Woche präsentiert. Das kommt jetzt gleich zuerst, aber danach gibt es noch einen kleinen Beitrag von uns. Mal sehen, worüber wir uns unterhalten werden. Vielleicht übers Paddelspielen, wo wir gemeinsam waren. Und ansonsten natürlich wie immer um halb das Wetter und die Veranstaltungstipps für euch, was heute noch so in Jena geht.
0: Sehr gut. Bis dahin geht es nochmal von Van Holzen Zieh. Ich weiß nicht, ob das eine Anspielung ist, dann auf das Skispringen. Da rufen die immer so Zieh, wenn die so einen Berg runterfliegen. Oder vielleicht auf die Berliner Partyszene. Wir gucken mal.

0: Brandon Wedel. Vielleicht noch nicht gehört in euren Ohren. Das ist unsere Künstlerin fürs Album der Woche. Die hat nämlich ein ganz neues Album rausgebracht. Da haben sich Tim und Alex mal mit beschäftigt, weil sich der Sommer nämlich dem Ende zuneigt und beständig grauer wird. Ja, und für diese Zeit haben eben unsere Musikeulen Alex und Tim ein neues Album rausgesucht. Der neue Release kommt von der Solokünstlerin Brandon Wedel, die auf ihrem selbstbetitelten Album Brandon Wedel einen musikalischen Neuanfang wagt. Wir hören mal rein in wahrscheinlich dieses Solowerk.
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Brandon Wadell kommt ursprünglich aus Minnesota und lebt mittlerweile in Nashville. Musik macht sie schon seit vielen Jahren. Bereits im Alter von 10 Jahren nahm sie ihre erste Gitarre in die Hand. Vor ihrer Solokarriere war sie während ihrer College-Zeit Mitgründerin der Queercore-Band Daisy and the Scouts, die vor allem mit ihrem Album Maggot eine große Fangemeinde aufgebaut haben. Ihre Solokarriere verfolgt sie bereits seit 2012. Der erste große Durchbruch gelingt 2019 mit dem Album Holy Water Ranch.

Das neue Album Brennan Wadle ist gleichzeitig ihr Debüt beim Label Anti. Und es fühlt sich ein bisschen wie ein Neuanfang an. Musikalisch bewegt die Musikerin sich zwischen Indie, American, Punk und Grunge. Sie selbst beschreibt den Sound gerne als Grungetry. Und das trifft es eigentlich ganz gut. Bei Brennan Wadle ist besonders interessant, dass sie viel aus ihrem eigenen Leben in ihren Songs packt. Es geht um Beziehungen, Erwartungen, Selbstzweifel, Spiritualität und darum, irgendwann aufzuhören, sich ständig für andere passend machen zu wollen. Auch die Entstehung des Albums ist spannend. Katie Crutchfield von Waxahachie und Brad Cook haben es mitproduziert. Das komplette Album wurde innerhalb von nur 10 Tagen in Brad Cooks Studio in Durham aufgenommen.

Und genau das gibt der Platte Charakter. Sie klingt nicht übermäßig glatt. Die Songs dürfen laut, ruhig, chaotisch und manchmal auch ein bisschen dreckig sein. Gleichzeitig sind immer wieder schöne Melodien zu hören. Beim Song Pretty Little Fantasy singt die Künstlerin über Selbstbestimmung und Freiheit. Neben den Vocals stechen die energiegeladenen Gitarrenriffs heraus. High Priestess zeigt im Kontrast die ruhige Seite der Sängerin. In dem Song geht es um die Wahrnehmung ihrer emotionalen Innen- und Außenwelt. Hier zeigt Brennan Radel ihre verletzliche und nachdenkliche Seite. Eine Vereinigung von Ruhe und Energie findet in dem Lied $2 Pistol statt. Hier wird darüber gesungen, dass man nach einem tiefen Verlust energiegeladener wieder zurückkommen kann. Brennan Radel neuestes Album ist eine Mischung aus gefühlvollem Country und rebellischem Rock, vereint von der Liebe für die Gitarre. Damit hat es verdienterweise einen Platz beim Campus Radio Jena Album der Woche.

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1: Wir haben ja schon so ein bisschen gerade gerätselt, wie wir unseren Artist-Namen, wenn wir Musik machen würden, nennen würden. Du hast eine sehr gute Antwort geliefert. Vielleicht magst du dir nochmal teilen mit dem Publikum.
2: Ja, ich meinte natürlich, dass es bei mir Vandalismus sein müsste. Mein Name bietet natürlich

0: Sind wir alle wach, egal wohin, von den Leftovers. Du hast uns eine NV mitgebracht, die erste für den heutigen Tag.
1: Ja, genau. Und zwar haben wir jetzt Wim mit einem Feature von Moritz Krämer für euch dabei, mit dem Track Deine große Liebe. Genau, ich bin ganz gespannt. Wim kommt aus Hamburg.

Hamburg und Moritz Krämer aus Berlin. Und die beiden machen so ein bisschen Indie-Music. Und Wim heißt eigentlich Nina Müller. Finde ich irgendwie interessant, wie sie dann, würde ich gerne wissen, wie sie zu dem Künstlernamen gekommen ist. Genau, und das Ganze ist die dritte Vorab-Single zu ihrem am jetzt 16.10. erscheinenden Album. Wenn man das Licht zurückverfolgt, weiß man, wie alt die Sterne sind. Wow, das ist ja mal ein Titel. Genau, und die Songs sind so eine freundliche Erinnerung daran, die Vergangenheit loszulassen und vielleicht nicht ewig mit den Gespenstern von gestern zu verhandeln. Zu Moritz Krämer können wir noch sagen, dass der auch Teil der Berliner Indie-Band Die Höchste Eisenbahn ist. Ja, ich bin ganz gespannt. Viel Spaß. Nein.

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1: Ja, es wird heute gutes Wetter, können wir schon mal verraten. Wir blicken mal drauf. Wir haben, wenn ich aus dem Fenster schaue, einen blauen, strahlenden Himmel mit jetzt 16 Grad und die Temperaturen werden heute noch klettern. Man kann auch sicherlich irgendwann ganz weit sehen, also vielleicht lohnt es sich heute noch mal für eine kleine Wanderung hier durch Jena. Aber der Verlauf für den heutigen Tag sagt wirklich nochmal spätsommerlich, beste Bedingungen bis zu 29 Grad dann über den Mittag.
2: Wow.
1: Viel Sonne, ganz wenige Wolken zwischendurch. Erst zum Abend kühlt es dann etwas ab, aber mit einer Nacht von 20 Grad auch noch wirklich super angenehm. Vielleicht vereinzelte Tropfen dann später. Kaum Lüftchen am heutigen Tag, also das ist wirklich nochmal, genießt es. Ihr müsst euch sogar nochmal eincremen, die Sonnencreme müsst ihr nochmal rausholen aus dem Schrank. Ja, lasst es euch gut gehen und wir geben euch nochmal mit, was denn heute so geht hier in und um Jena.
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2: Ja, was könnt ihr machen bei so tollem Wetter? Wir haben irgendwie eher so Indoor-Sachen für euch mitgebracht.
1: Mist,
2: schade. Aber ich glaube, die finden auch alle eher so nachmittags, abends statt. Also vielleicht passt das ja doch. Wir starten rein mit dem Wagners Corner Open Stage. Heute hat das Café Wagner seine Bühne für euch geöffnet mit Licht, mit Technik und mit Drums. Also was fehlt, seid ihr. Wenn ihr Bock habt, irgendwas zu performen, egal was es ist, eurer Kreativität sind keine Grenzen gesetzt. Ihr könnt ab 19 Uhr dahin und euch für einen der 8 Slots anmelden. Die sind immer so um die 20 Minuten lang. Ihr könnt euch aber auch schon davor per E-Mail anmelden. Oder ihr könnt natürlich auch einfach ganz entspannt hingehen und zugucken und euch ein bisschen inspirieren lassen und einfach einen schönen Abend genießen. Einlass ab 19 Uhr im Café Wagner und das Ganze kostet 4 bis 6 Euro. Ansonsten, wenn ihr vielleicht irgendwie sagt, oh, ich brauche mal wieder ein bisschen Input, ich brauche mal wieder ein paar Inhalte, dann wie wäre es mit einem Vortrag? Der Biber. Rückkehr eines Landschaftsgestalters. Und zwar ist es ein Vortrag von Markus Orlamünder und das ist ein Naturschutzreferent des NABU Thüringen. Ja, es geht um den europäischen Biber, der nach und nach in seine einst angestammten Lebensräume in Thüringen zurückkehrt. Und mit ihm entsteht jetzt halt wieder eine faszinierende Tier- und Pflanzenwelt, die unsere Flüsse und Auen auf bemerkenswerte Weise bereichern. Doch wie baut der Biber eigentlich seine Burgen und Dämme, die ganzen Landschaften verändern können? Wie groß sind seine Reviere? Wie leben die Familien zusammen? Und was verbirgt sich hinter dem Begriff Bibergeil? Oh ja, das ist wirklich eine gute Frage. Der Vortrag gibt auf diese und weitere Fragen noch spannende Einblicke und Antworten in die Verbreitung des Bibers in Thüringen sowie in seine Biologie und Lebensweise. Und ja, ihr könnt da euch auch ein paar Exponate angucken, wie Biberfell und Schädel und einfach mal so ein bisschen tieferen Einblick in diese ganze Lebensweise von diesem faszinierenden Tier bekommen. Das Ganze ist im Naturerlebniszentrum Forum Natura und geht um 18.30 Uhr los und der Eintritt ist frei. Ansonsten, wenn ihr nochmal doch mehr die lyrische Seite in euch rausholen wollt, könntet ihr überlegen, heute Abend zur Poetry Night im Kulturschlachthof zu gehen. Also hier der Aufruf an alle Dichter und Lyrikliebhaber unter euch. Kommt zur dritten Poetry Night im Kulturschlachthof. Ob ihr nur zuhören oder selbst etwas vorlesen möchtet, alle sind willkommen. Bringt eure eigenen Gedichte oder andere Lieblingswerke mit und teilt sie in eurer eigenen Sprache. Die Idee für diesen Abend entstand bei einem Jugendaustausch Stay or Leave in der Türkei, wo wir selbst oder die Veranstalter selbst eine Poetry Night erlebt haben. Und dieses besondere Gefühl wollen die jetzt hier nach Jena bringen. Das klingt ja sehr schön. Und gleichzeitig werden Spenden gesammelt für das Laban-Theater im Libanon, dessen Mitglieder Teil dieses Projektes sind. Mehr über diese Hintergründe des Projekts erfahrt ihr am Abend selbst oder auf der Website vom Kulturschlachthof. Und für Snacks und Getränke ist natürlich auch gesorgt. Das Ganze heute Abend ab 19 Uhr im Kulturschlachthof Jena und der Eintritt ist frei. Und wie immer, egal was ihr tut oder lasst, das Campus Radio Jena wünscht euch viel Spaß dabei.
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1: So lange exzellent geschafft.
2: Wow.
1: Chapeau für diese auch sehr wortreichen Beiträge. Also gibt jede Menge Input. Finde ich schön, wenn ihr mal wieder Input hören wollt, dann nicht Campus Radio hören, sondern auf jeden Fall einen Vortrag über den Biber. Schön. Ja, ich weiß nicht, ob der Biber auch im Balkan vorkommt. Das ist jetzt eine Überleitung aus der Hölle gewesen. Ich finde Biber cool, ich finde aber auch den Balkan cool. Du warst unterwegs auf den Schienen in insgesamt 5 Ländern?
2: 7 Ländern.
1: Wow.
2: Ja.
1: Erstmal viele Länderpunkte gesammelt wahrscheinlich. Nimm uns mal so ein klein bisschen mit. Wie war's?
2: Oh, es war wirklich, ich würde sagen, ohne übertreiben zu wollen, die Reise eines Lebens. Ganz okay, poetisch, wow, hier mal reinstarten. Nee, es war richtig toll. Also wir haben eine Kombination aus Interrail gemacht. Leider funktioniert Interrail im Balkan eher weniger. Zum einen, weil viele Länder einfach gar nicht Teil der EU sind, aber weil die Schienennetze sehr wenig ausgebaut sind, beziehungsweise gar nicht vorhanden sind. Das heißt, es war wirklich eine Kombination aus Schienen und dann teilweise auch sehr langen Bussen. Aber es hat sich auf jeden Fall gelohnt. Also es war unfassbar. Wir sind in Kroatien gestartet und dann runter nach Bosnien und Herzegowina und dann weiter nach Montenegro und Serbien, Ungarn und Österreich. Und dann ging es wieder zurück. Und ja, ich habe ganz viele tolle, schöne Orte gesehen, tolle neue Leute kennengelernt, viele unfassbar witzige, lange Nächte gehabt. Und es ist einfach atemberaubend schön da an dieser Adriaküste und ich glaube, oft noch so ein bisschen übersehen, gerade bei uns. Also wenig Deutsche, die man da getroffen hat, war auch mal ganz schön und das Essen ist unfassbar lecker. Also man muss hier einen kleinen Abstrich machen, als Vegetarierin war das schon teilweise manchmal ein bisschen schwierig, aber auch dann findet man was und für mich war es im schlimmsten Fall, jetzt hier mal in Anführungszeichen, sonst immer das Börek mit Spinat, was einfach unfassbar lecker war. Ja.
1: Fantastisch. War das der Fokus schon eher auf den Städten, Orte erkunden oder war es dann auch mal Natur zwischendurch?
2: Ich glaube, wir haben eine ganz gute Mischung aus beiden hingekriegt. Also es war schon viel Stadt, aber zwischendurch auch einfach mal 3-4 Tage dann im Küstenort sein, mal ein bisschen am Strand liegen und lesen und so dieses Urlaubsgefühl haben. Und dann in Montenegro haben wir uns auch bewusst nochmal einen Ort so mehr im Landesinneren rausgesucht. Der hieß Žabljak. Ich hoffe, ich spreche das hier jetzt nicht komplett falsch aus. Da kann man extrem toll wandern gehen. Da liegt der Dumitor-Nationalpark. Riesenempfehlung. Unfassbar schönes Gebirge. Mega tolle Gebirgsseen. Der Tara Canyon ist da auch. Das ist die tiefste Schlucht in Europa. Also wirklich fürs Auge. So, man konnte gar nicht mehr aufhören, so zu staunen.
1: Wahnsinn. Ja, cool. Da muss man vielleicht noch ein bisschen weiter östlicher, Rumänien, Bulgarien, aber wie ist das so, wie viel Ostblock ist auch in diesen Ländern noch drin, wie altmodisch ist noch vieles, also wo sieht man die Wurzeln am meisten noch, gerade UdSSR-mäßig?
2: Boah, ja, gute Frage.
1: Entschuldigung.
2: ich glaube, Ostblock sieht man schon noch viel an einigen Stellen, so, also es fällt auf, gerade zum Beispiel in Montenegro in der Hauptstadt, in Podgorica, war es schon sehr, sagen wir jetzt mal, ist jetzt vielleicht nicht die schönste Stadt. So. Interessant ist vielleicht, dass man oft vergisst, aber da in diesen Ländern war vor 20 Jahren noch Kriege, das ist auf jeden Fall was, was man auch deutlich sieht in den Städten, in den Fassaden. Ich glaube, das ist eher das, was so aktiv ins Auge springt und was man schnell auch mal vergisst, aber dann stehen da irgendwie krasse Neubauten und daneben eine Ruine, die irgendwie so komplett verwuchert oder auch in Mostar, wo wir waren in Bosnien, steht noch mitten in der Stadt so ein Sniper Tower. Also es ist echt ganz interessant gewesen, ganz krass. Und ja, also man kriegt das auf jeden Fall schon noch mit. Ich glaube, präsenter ist aber eher noch so dieses ganze Kriegsthema und da auch noch so ein bisschen diese Spannungen, die da auch immer noch sind. Aber mittlerweile auch viel wieder aufgebaut und einfach, ich finde es schön, dass es so beides gibt, auch noch nebeneinander.
1: Gerade. Spannend. Ich schaue manchmal jemanden auf YouTube, der macht Trainsurfing. Das heißt, der klettert auf Güterzüge und fährt einfach mal hin, wo er ihn treibt. Ein bisschen auch riskant, natürlich nicht ganz legal, aber der erlebt wirklich auch die Länder und im Balkan geht es ganz gut, weil irgendwie wenig Kontrolle da ist. Also in Deutschland kannst du dich nicht vorstellen, da schaut jeder Mensch auf den Zug ab. Im Balkan geht das noch und er sieht die Länder aus einer ganz anderen Perspektive, weil die auch durch wirklich schöne Routen fahren und Berge, Wälder, wirklich fantastisch. Meinst du, das bleibt noch so ein bisschen ein Geheimtipp oder wird sich das auch touristisch mehr und mehr erschließen?
2: Ich glaube leider, das ist schon, also wir haben es jetzt schon gemerkt, dass so zum Beispiel vor allem in Montenegro, das jetzt so Kotor zum Beispiel extremer Tourismusmagnet langsam wird, auch immer mehr Kreuzfahrten hingehen. Also es wird mehr und die Städte waren dann auch schon sehr voll. Ich glaube, wenn man die Länder echt nochmal so authentischer erleben will, sollte man unbedingt sich auch ein Auto mieten. Wir haben uns das jetzt nicht getraut, weil ich weiß nicht, ob ihr die Statistiken kennt, aber Autofahren im Balkan, so vor allem in Bosnien und in Montenegro, da sind so statistisch mit die meisten Autounfälle. Deswegen dachten wir, verzichten wir da vielleicht einfach mal drauf. Aber da sieht man bestimmt nochmal richtig tolle Sachen, weil jetzt so die größeren und auch, sag ich mal, auch ein bisschen besseren angebundenen Orte, da geht es jetzt schon los, dass da auch immer mehr Touristen hinkommen. Erstaunlich viele Australier und Amerikaner haben wir da getroffen. Fand ich irgendwie auch ganz cool, dass die jetzt mal so ein anderes Europa sehen, als so dieses typische, ich war in Paris und dann vielleicht irgendwie noch irgendwo in Spanien unterwegs.
1: Oktoberfest, ja, also ja, das genau, ist ja immer für die eine Europa. Cool. Vielen lieben Dank für die Einblicke und eigentlich wichtigste Frage, die wir hier auch im Radio stellen müssen, wie viel Balkanmusik ist jetzt in deinem Blut drinne oder wie habt ihr da mal reingehört?
2: Ja, haben wir. Ich fand's super. Wir haben, es liefen dann also in den Bussen und überall lief auch irgendwie immer Musik. Mir hat es einfach direkt immer Stimmung gemacht, ein bisschen auch zu tanzen und einfach gute Laune gemacht. Ich glaube, das wird jetzt für immer bei mir so ein bisschen Urlaubsgefühl dann direkt hochholen.
1: Sehr, sehr cool. Wir haben jetzt leider nicht ganz so viel Balkan bisher hier im Programm, aber vielleicht arbeiten wir da die nächsten Wochen mal dran. Wir hören erstmal rein in Love von Ibibor, A Sound Machine.

0: Das war jetzt ganz gut zum Runterkommen. Ja, wir haben jetzt sehr viel gequatscht über Sommerurlaube und ja, wie man sich das Leben zwischen den Semestern auch gestalten kann. Und da muss ich jetzt dran denken, weil wir jetzt auch schon viel erzählt haben, an einen alten Beitrag von der lieben Eule Rebecca, die ja auch Chefredakteurin mal war. Sie hat auch mal über ihr Sommerloch berichtet. Da sei jetzt auch am 23.08. hat sie den vor 4 Jahren veröffentlicht, also genau diese Zeit. Sie war allerdings in Porstendorf, vielleicht nicht ganz so spektakulär wie Zagreb oder Belgrad. Wir hören aber trotzdem mal rein in ihre Erinnerung an damals. Das war ein Fail. Warte. Ich kann es nicht mehr.
1: Es ist heiß, die Sonne brennt auf unsere Köpfe hinunter und die Gemüter sind schwer. Viele Tage und noch mehr Stunden schippert die MS Sommerloch schon durch die wilden Gewässer des Saaletals. Sie umschifft die felsigen Fjorde der Klausurenphase und gleitet über die Seiten der Hausarbeit entlang, auf der Suche nach neuen Abenteuern.
2: Logbucheintrag 2807. Liebes Logbuch, heute war ein Abenteuer. Zwischen Uni-Stress und Hitschlag bin ich heute zum Porstendorfer Badesee gefahren. Und ich kann sagen, es lohnt sich. Anscheinend hatten aber so einige andere Menschen dieselbe Idee, weswegen die Bahn Richtung Halle, mit der ich zum See fahre, brechend voll ist. Bei über 30 Grad natürlich nicht so angenehm. Ich sag nur die Sardinen in der Dose, um's gut gegen mich.
3: Nächste Station Porstendorf, Ausstieg und Fahrt Richtung rechts.
2: Die kurze Strecke vom Bahnhof zum See muss ich in der prallen Sonne laufen. Meine Cap habe ich leider vergessen. Dabei habe ich aber natürlich Sonnencreme mit Lichtschutzfaktor 50. Genau wie meine gute Laune. Kurzer Schreckmoment. Habe ich meinen Geldbeutel da? Denn der Porstendorfer Badesee ist kein gewöhnlicher See. Zwar gibt es keine Badeaufsicht, dennoch wird aber Eintritt fällig, um das Gelände des Wasserparadies betreten zu dürfen. Für Studierende sind das 2,50. Ein Glück. Nach kurzer Suche kann ich einen Notgroschen ans Tageslicht befördern. Jetzt kann es ja losgehen. Ich suche mir auf der grünen Wiese einen gemütlichen Platz, fernab von den FKK-Menschen, und breite mein Handtuch aus. Halb Schatten, halb Sonne. So ist's am besten. Mein Bikini habe ich schon drunter, deswegen hält mich nichts mehr davon zurück, ins kühle Nass zu springen, um mir endlich den Film aus Schweiß, Dreck und Sonnencreme abzuwaschen. Ah, das tut gut. Wenn man auf dem Porstendorfer See ein bisschen schwimmt, kommt man auch zu einer Plattform in der Mitte des Sees. Ich überlege mich, dort etwas zu sonnen. Leider haben Enten diese Plattform aber schon zu ihrer Latrine degradiert. Also wieder raus aus dem Wasser und lieber auf meinem Handtuch sonnen und lesen. Einen Snack habe ich mir natürlich auch mitgebracht. Gesättigt und entspannt lege ich mich ein bisschen in die Sonne. Nur nicht einschlafen, denke ich. Aber da ist es schon um mich geschehen. Oh Schreck, da bin ich eingeschlafen und das Wetter hat komplett umgeschlagen. Zum Glück tröpfelt es nur leicht. Einen leichten Sonnenbrand habe ich mir auch noch zugelegt, nichts wie heim jetzt. Schnell packe ich meinen Kram zusammen und laufe zurück zum Zug. Ohne Probleme komme ich in meiner WG in Jena an. Ein schönes Abenteuer, das man gerne nochmal wiederholen kann. Jetzt muss ich mich aber erstmal abduschen.
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0: Heidi war das mit Endgame. Heidi könnten wir, glaube ich, auch mehr im Radio spielen. Eine sehr coole Künstlerin, wen wir auch jetzt im Radio haben, wo ich auch lange nicht mit dieser Kombi gerechnet hätte. Ich weiß nicht, hättest du es? Mako und The Chainsmokers?
1: Nee, es hat mich wirklich auch sehr überrascht, als ich das gelesen habe. Aber ja, ich freue mich drauf.
0: Also, lief zwischendurch in sozialen Medien hoch und runter schon diese Teaser und sie haben es auch schon zusammen performt. Also The Chainsmokers ist eigentlich eher so ein DJ-Duo. Mako, der Künstler aus Berlin, der mit viel Rap und, gesellschaftskritischen, aber auch, für seine Generation wichtige Themen, die Menschen begeistert. Zwischen Selbstzweifeln und der leisen Ahnung, dass irgendwo da draußen etwas Unbekanntes wartet, geht es in und auswendig, so heißt der Song nämlich, also um einen Neuanfang, der nicht nach einem Motivationsposter klingt. Und die Chainsmokers sind ja, wie gesagt, einer der erfolgreichsten elektronischen Acts der Welt. Grammy-Preisträger wollte unbedingt mal mit Mako zusammenarbeiten. Schaut mal rein da in diese Clips, wie sie auch zusammen im Studio waren. Haben sie an einem Tag fertig produziert. Crazy, was sie da geschafft haben. Und jetzt haben wir sie hier im Radio. Mako und The Chainsmokers mit In- und Auswendig.
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2: 10 Uhr ist es. Das Campusradio Jena meldet sich zur zweiten Stunde für den heutigen Tag. Es fliegt schon wieder hier nur so durch den Morgen. Aber uns geht's gut, Wanda.
3: Uns geht's super.
2: Wanda hier, Schwür. Ich auch am Mikrofon. Ja, ist es für dich jetzt schon, wie viel Sommer steckt noch in diesem Sommer drin? Ist es so nach so einem Sommerurlaub dann auch irgendwie rum oder geht es dann gerade erst los, wenn man irgendwie wieder hier ist?
3: Also was auf jeden Fall schön war, war mal so ein bisschen mildere Temperaturen jetzt wieder zu haben. Ich freue mich auch sehr, dass wir heute nochmal so einen Spätsommertag bekommen. Ich glaube, ich bin so noch nicht ganz okay damit, dass der Sommer vorbei ist. Deswegen hänge ich noch so ein bisschen sehr dahinter und denke mir so, es ist noch ist August. Ich bin ja noch nicht bereit zu sagen, dass wir jetzt im Herbst angekommen sind. Ja, ich werde ihn vermissen auf jeden Fall.
2: Wenig Menschen, die ich nicht ganz so verstehen kann, ist die so im Mitte Juli so nach, also auch in Norwegen ist es dann warm, aber sich so denken, yo, ich mache jetzt so in Norwegen so eine Bergtour, ich will wieder richtig frieren im Juli. Ich verstehe Menschen sehr gut, die im Winter ins Warme fahren, aber also das ist so, das ist mir dann ein bisschen zu viel, dann im Juli Eis und Schnee sehen zu wollen.
3: Nee, so Coolcation wird für mich, glaube ich, auch nicht. Mhm. Also ich brauche schon auch einmal so dieses richtig mit mehr Sommer, Sonne, so dieses ganz Typische, würde ich sagen.
2: Was ist so der heißeste Urlaubsort oder wärmste Ort, wo du mal warst?
3: Also im Balkan hatten wir dann schon in Montenegro und Budva hatten wir 40 Grad. Das hat dann auch echt gescheppert.
2: Und
3: also
2: Mittelmeerwind immer die ganze Zeit. Das ist schon heiß, ja. Kreta ist auch krass. Es ist so mit der südlichste Punkt Europas. Und wenn es da so auch richtig trocken ist, das ist, also für alle die auch im Oktober nochmal ins Warme wollen, da hat es jetzt auch noch gute Temperaturen. Und natürlich Äquator. Da ist es dann auch einfach ein gesamtes Vergnügen für den Körper. Wir machen mal weiter mit Musik. Bevor wir uns hier verquatschen, Cotton ist das von Wins Staples.

0: Wir schnicken das jetzt aus. Wir machen Schere, Stein, Papier.
1: Ja, okay.
0: Wann darf die Neuverstellung machen?
1: Ja, ich habe eine Neuverstellung für euch. Und zwar Euphoria von Karen Dio. Sie ist Solo-Artist und die EP ist jetzt gerade erst rausgekommen von ihr. Die heißt Fugues. Ich hoffe, ich spreche das hier richtig aus. Die ist am 21.08. rausgekommen, also wirklich erst vor ein paar Tagen. Und da kommt auch dieser Track her, den wir jetzt gleich hören. Sie macht so ein bisschen Punk-Rock, Alternative-Rock, ist genau Solokünstlerin. Aus Brasilien kommt die Gute und ist aber von da nach England übergesiedelt und hat da ihre Solokarriere gestartet. Sie war davor Mitglied in der Band Violet Soda, aber die hat sich im November 2021 aufgelöst, deswegen für sie dann nochmal mehr Anlass, sich da irgendwie selber hinzusetzen und kreativ zu werden. Und ja, sie ist mit ihrer Veröffentlichung von ihrer EP Fugues im September in der UK Headline Tour gewesen, mitgemacht. Ich kann es hier nicht ganz entschlüsseln. Und hat angekündigt, dass sie nächstes Jahr im Februar mit den Foo Fighters in Brasilien spielt. Wow.
0: Ja.
1: Also das ist ja echt mal ein geiler Act zusammen. Ja, Karen Dio ist feministischer Ausdruck sehr wichtig, aber auch die Gleichberechtigung von Minderheiten und die Repräsentation von Latin American Artists. Wir hören mal rein. Viel Spaß.

0: Das ist ja nochmal ordentlicher Sound hier gewesen von Karen Dio. Und blick mal 10 nach 10 nochmal fix auf das weitere Programm. Der gute Hunger.
1: Ja, der gute Hunger. Meine Lieblingskategorie hier fast.
0: 10.45 Uhr, ja, das ist sehr gut. Und dann auch noch was, ein richtiges Geschmäckle für die Ohren. Das ist nämlich unser Lausch am Griff Interview mit Querbeat um 10.15 Uhr gleich. Kommen wir zu. Und wir lüften natürlich auch noch die brandheißen News rund ums UHG. da hatten wir Außenreporterin und die aktuell noch leicht kränkliche Lea, Grüße gehen raus und gute Besserung, nämlich was gesteckt gestern Abend. Dazu dann gleich und um halb das Wetter und die Veranstaltungstipps. Natürlich. Wir müssen noch einen Sommersong, ich kann das ja nicht aussprechen, Sommersong gleich raussuchen.
1: Ja, unbedingt.
0: Habt ihr nichts auf der Playlist gehabt, was irgendwie die ganze Zeit lief? Hast du vielleicht auch neue Musik entdeckt durch deine Freundin?
1: Nicht so richtig, um ehrlich zu sein. Ich glaube, bei mir war es echt viel so Podcast hören oder Hörbuch hören, die langen Fahrten dann oder einfach schlafen.
0: Ja, auch gut.
1: Aber vielleicht hast du ja auch irgendeinen Hidden Banger
0: Ich krame mal durch. Ja, wir hören jetzt erstmal noch Weather Me von Bodega und dann hören wir uns gleich wieder.

0: Wer Guten Morgen Barbarossa Platz oder Fasselhoven kennt, der wird mit Querby sehr gut vertraut sein. Unwahrscheinlich auch mit sehr durchsichtigem Alkohol in Form von Reagenzgläs befüllten Bieren. Das gibt es ja in Karneval immer. Aber wir haben getroffen, und zwar Querbeat. Diese ist wirklich illustre Truppe. Ich habe sie noch nie live gesehen. Du meintest, es ist vor allem eine große Band.
1: Ja, ich hatte jetzt diesen Sommer durfte ich sie mal live sehen beim Festival. Beim Deichbrand habe ich sie gesehen. Ich kannte sie auch nicht so besonders. Ich bin auch nicht die Karnevalsgängerin. Aber trotzdem war es ein ultra geiles Konzert. Hat mega viel Spaß gemacht. Wirklich große Truppe da auf der Bühne und trotzdem echt gut koordiniert. Man hat gemerkt, die hatten einfach Bock, Spaß, hat geschockt, auch für mich als nicht so damit Vertraute, sag ich mal.
0: Ja, und da ist es auch die beste Gelegenheit, mal reinzuhören, was die Band vielleicht auch ein bisschen selbst denkt. Wir haben sie mal ausgefragt. Flo in Person beim Highfield. Hört gern mal rein.
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5: Wir waren bei eurem Auftritt dabei, wir fanden es richtig cool. Wie war der Auftritt für euch?
6: Überragend, überragend. Also Highfield, leider ja das letzte Mal erstmal, aber hat eine ganz spezielle Stimmung, super staubig. Und wir haben es sehr appreciated, dass die Leute nicht ihre schöne Ärsche in den See halten, sondern stattdessen irgendwie mitten vor der Mainstage gegeneinander springen. Und es war, richtig, richtig geil.
5: Ihr wart ja auch schon auf anderen Festivals. Gibt es einen Festivalauftritt, der euch besonders in Erinnerung geblieben ist? Und wenn ja, warum?
7: Rio Babel,
6: ja, das ist bestimmt ein guter Vergleich gerade, ne? Da waren wir in...
7: Was auch so heiß,
6: allerdings um 1 Uhr nachts. Es war in Spanien, Madrid. Und da haben wir um 1 Uhr nachts gespielt. Und da war es immer noch so heiß wie jetzt hier gerade mittags auf dem Highfield. Und ja, mal gucken, ob es irgendwann sich so entwickelt, dass in Deutschland die Festivals auch ein bisschen später die Slots so sind. Das ist natürlich eigentlich scheiße. Aber generell fühlt es sich auch irgendwie geil an, dann immer so alles später zu machen.
5: Habt ihr vor eurem Auftritt bestimmte Rituale, die ihr durchführt, um eine erfolgreiche Show zu haben?
7: Wir haben eine sogenannte Rumrunde vor jeder Show eigentlich, wo wir uns auch nochmal anhypen und uns gegenseitig verherrlichen. Zum Schluss bringen wir alle Pogo-Mates ineinander, haben uns lieb, dann gibt es viele so NBA-Klatsch-Rituale.
6: Ja, jeder hat mit jedem einen...
7: Jojo und ich schreien uns gerne an und gucken uns aber danach...
6: Also jeder hat mit jedem wirklich so einen Handshake oder eine Umarmung kurz vor. Ja genau, aber so das dauert auch für immer. Ich meine, wir sind ja 11 Leute in der Band und bis jeder mit jedem da sein Ritual abgeklopft hat, das dauert schon. Unser Tourmanager ist sehr streng. Er sagt, ey, ihr habt doch noch euer Klatschrituale, bitte findet euch 10 Minuten vor der Show pünktlich ein, damit ihr eure Rumrunde machen könnt mit anschließendem positiven Begrapschen. Also es ist sehr, sehr witzig bei uns und genau, und verherrlichen hast du schon gesagt. Ja. Ne? Genau, also auch durch jeden Auftritt wird Jesus verherrlicht. Wir fanden es total witzig, als wir Fußball-WM geguckt haben. Und ey, jeder soll glauben, was er will. Ne? Wir haben jetzt mit Kirche nicht so viel am Hut, aber es gab den deutschen Nationalspieler Felix Metscher. Ich weiß nicht, ob es ein paar mitbekommen haben. Auch ein bisschen in Diskussion, weil er sich auch LGBTQ+ unfriendly geäußert hat. Deswegen haben wir ihn so ein bisschen auf dem Kieker. Und er hat nach dem Interview gesagt, so, oder irgendwie so, auch durch dieses Fußballspiel wurde Jesus verherrlicht. Und am Tag danach hatten wir irgendwie ein Festival und dann haben wir uns alle angeguckt und meinen so, auch durch dieses Festival und unsere Performance an Trompeten und Posaunen wird Jesus verherrlicht. Und seitdem, glaube ich, sind wir die einzigen Menschen auf dieser Welt, seit genau 4 Wochen, die alles verherrlichen. Aber steigt bitte ein in den Reigen.
5: Ihr seid viele Leute, ihr habt viele Instrumente dabei. Gibt es ein Instrument, was ihr gerne mal noch mit auf der Bühne dabei hättet, was ihr noch nie dabei hattet?
6: Vielleicht noch eine Harfe?
7: Eine Harpune.
6: Ich wusste, dass du Harpune sagst, wenn ich Harfe sage. Weil du dieses Haar, das ist witzig. Kann man aus einer Harpune ein Instrument machen?
5: Bestimmt.
7: Dann die Harpuna Matata.
6: Ja, Harpuna Matata. Ja, genießt. Wo wir wieder beim Verherrlichen werden.
5: Ja. Okay, ja spannend. Vielleicht sehen wir euch also mal mit einer Harpune oder einer Harfe auf der Bühne. Irgendwann mal. Wir haben gerade schon drüber gesprochen. Ihr seid unfassbar viele Leute, 11 Leute. Ja. Habt ihr schon mal Schwierigkeiten damit, dass ihr so viele seid? Zum Beispiel überhaupt einen gemeinsamen Termin zu finden, wo alle Zeit haben?
6: Hatten wir früher, glaube ich, mehr. Mittlerweile ist es alternativlos, weil wir natürlich auch, sag ich mal, das auch so unser Job ist. Was immer lustig ist, dass es natürlich manchmal ein wuseliger Haufen ist und wir uns auch schon mal gegenseitig vergessen haben. Also ich erinnere mich daran, dass der Bus mal losgefallen ist, während ich auf der Toilette pinkeln war, auf einer Raststätte. Und dann wird immer nochmal durchgezählt, wie in so einer Schulklasse. Ne? Eins, zwei, drei, alle da, nach jeder Pause. Also das passiert auch. Das ist eine Herausforderung. Ansonsten hat es auch Vorteile, man kann sich ein bisschen aus dem Weg gehen. Wenn wir drei jetzt zum Beispiel nur in der Band wären, Piti, würden wir uns streiten, Carlos? Wäre auch gut.
7: Ich fände das ganz gut.
5: Und dann ist uns natürlich aufgefallen, ihr habt die ein oder andere Single jetzt auch gerade frisch veröffentlicht. Ja. Kommt da vielleicht bald ein neues Album?
6: Oh, vielleicht könnte das Vorboten sein. Ja, wir haben tatsächlich genau California Dreaming, vorletzte Nummer und jetzt ganz frisch mit Sophie. Mit ihr zusammen auch so eine schöne Umverteilungsnummer oben ohne alles geschrieben. Und ja, kann schon sein, dass es zwei Zeitzeugen sind, dass wir gerade im Studio sehr aktiv sind.
5: Vielen Dank für eure Zeit. Wir hatten einen ganz, ganz schönen Auftritt von euch und ein schönes Interview und wünschen euch jetzt alles Gute.
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0: Lollapalooza mal live gesehen. Mhm. Auch echt, ja, schöne Konzerte.
1: Ja, ich hatte auch das Glück, da schon die mal im Palladium zu sehen, in Köln. Und ich glaube, die in Köln, die sind auch schon mal andere Energie. Wir hören jetzt auf jeden Fall Du tust mir nie mehr weh.

0: laut sein immer von Young Pep. Und jetzt haben wir 6,90 Euro im Gepäck, nicht im Portemonnaie. Wie, könntest du spontan sagen, wie viel Bargeld du im Portemonnaie hast?
1: 5 Euro und ein paar zerquetschte.
0: Okay.
1: Würde ich jetzt mal so spontan behaupten.
0: Ich glaube, bei mir geht es Richtung Null. Ich habe selten Bargeld dabei, heutzutage noch. Gut, dass wir jetzt hier fast 7 Euro zusammenkriegen. Mit Dr. Klaus ist ihre neue Single. Kommen aus Berlin, das Duo, was sich im Rap, Techno, Trash, New Wave ein bisschen heimisch gemacht hat. Nina und Cat sind das. Ja, und der Bandname 6,90 Euro entstand, als die Mitglieder in einer Cocktailbar waren und die Getränke während der Happy Hour 6,90 Euro kosteten. Das war mal ein Standardpreis, aber egal, die guten Zeiten sind vorbei. Ja, und der Song Dr. Klaus handelt unter anderem von Schönheitswahn in unserer Gesellschaft und thematisiert auch die Frage der Selbstakzeptanz. Hören wir doch mal rein, wo hier aufgehübscht wird.

0: die Klimastation.
1: Ja, Wanne, guck mal, wir tollen jetzt mal Rauschen. Wir tauschen jetzt mal Rollen. Mein Gott, es ist wirklich noch sehr früh. Mach du mal das Wetter, dann ja, das übernehme ich gleich die V-Tipps. Das war so viel Text eben. Da will ich die aber schonen jetzt. Ich muss deine Stimme schonen.
2: Also, wenn ich hier aus unserem kleinen Minifenster gucke, sehe ich schon mal, es ist komplett aufgeklärt und auch die Temperaturen sind noch weiter gestiegen. Wir sind jetzt mittlerweile bei 20,3 Grad Celsius angekommen. Super. Also, ihr könnt die Jacke jetzt schon langsam wieder zu Hause lassen. Und wenn wir hier noch auf den Verlauf des Tages gucken, dann erreichen wir jetzt bis um 12 noch die 24 Grad und dann geht es von 12 bis 18 Uhr noch hoch auf 29 Grad. Wird so ein bisschen so ein kleiner Sonne-Wolken-Mix. Ich finde, bei 29 Grad kann man trotzdem nochmal überlegen, ob man heute vielleicht nochmal in die Saale springt oder irgendwie an Schleicher fährt oder so. Abends kühlt es sich dann wieder so ein bisschen ab auf so 21 Grad bis 22 Uhr und heute Nacht gibt es vielleicht auch nochmal ein bisschen Regen, also da dann einen Schirm einpacken, falls ihr unterwegs seid.
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1: Unterwegs, zumindest auf dem Weg, müsst ihr euch dann machen zu ein paar Veranstaltungstipps, die wir für euch bereit haben. Unter anderem die Wagners Corner Open Stage. Hier ist euer Talent gefragt. Eure künstlerische Fertigkeit im Café Wagner wird nämlich heute gesucht. Wer ab 19 Uhr vielleicht auch seine Karriere kickstarten will, ihr könnt vorbeikommen, egal ob irgendwie mit einer Stand-Up-Comedy-Nummer oder barfuß am Klavier. Ihr könnt da jegliches Talent ausprobieren. Es gibt 8 Slots, da könnt ihr euch dann vorher anmelden und das Publikum begeistern und von euch überzeugen. Wenn ihr nur zuschauen wollt, dann seid ihr natürlich auch sehr gerne eingeladen. Braucht es ja auch 4 bis 6 Euro, kostet das dann hier zum Vorbeischauen. Los geht es dann ab 19 Uhr im Café Wagner. Dann gibt es noch einen Vortrag. Hier wird es natürlich Saale verbunden, nämlich der Biber, der hier zurückkehrt. Ist ja ein Landschaftsgestalter, finde ich einfach putzige Tierchen, wie die sich denken, so Wasser fließt. Nee, das haben wir jetzt mal so gar keinen Bock drauf. Bauen sich da ihre Höhlen. Gibt aber noch sehr viel mehr zu erfahren, eben weil der Biber jetzt auch zurückkommt in seine natürlichen Lebensräume in Thüringen. Ja, und mit ihm entsteht eine faszinierende Tier- und Pflanzenwelt, die unsere Flüsse und Auen auf bemerkenswerte Weise bereichern. Ist ja heutzutage auch in Zeiten des Klimawandels ganz wichtig. Aber wie baut der Biber eigentlich seine Burgen und Dämme und die ganzen Landschaften? Wie verändern die kleinen Tierchen die? Und wie groß sind die Reviere? Und wo kommt vor allem der Begriff Bibergeil her? Das alles kann man heute erfahren beim Vortrag von Markus Orlamünder im Naturerlebniszentrum Fora Natura um 18.30 Uhr. Der Eintritt ist hier frei. Ja, und wer noch ein paar mehr lyrische Werke hören will, der kann vorbeischauen im Kulturschlachthof. Da gibt es heute die Poetry Night, ist die 3. Ausgabe der laufenden Serie, sag ich jetzt mal. Egal ob zum Zuhören oder auch selbst was vortragen, ihr seid alle willkommen. Hier ist auch der Eintritt frei und für Snacks und Getränke ist gesorgt. Und es werden auch Spenden gesammelt für das Laban Vierte in Libanon, das aktuell auch schwierige Zeiten durchmacht und dessen Mitglieder auch Teil des Projekts sind. Vielleicht sind ja auch heute welche da. Und da wird auch mehr über die Hintergründe und das Projekt erzählt. Also, im Kulturschlachthof heute ab 19 Uhr Eintritt frei und egal, was ihr tut oder lasst, das Campus Radio Jena wünscht euch viel Spaß dabei.
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1: Na, dann hätte ich doch noch einen Songwunsch. Wenn du magst, kannst du mal Spotify öffnen. Und ich bin dann doch bei Sarah Larsson. Ich sehe gerade ganz viele Clips, sie war auf Festival und dann haben die so aus dem Musikvideo die Choreografie nachgemacht. Das ist dann so, wenn man so eine Person hochhebt und die haben so irgendwie bäuchlings dann die alle vier in die Höhe gestreckt. Midnight Sun ist einfach ein Song, wenn Sommer ist, dann muss man den einfach durchhören. Ich bin mal gespannt, ob uns das nochmal richtig zurückwirft hier in den Mitte Juli.

0: Ja, da sind wir wieder. Schön war's. Und jetzt kommen wir zur ersten Unterstellung.
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1: Guten Hunger.
2: Hast du eigentlich was gefrühstückt?
3: Ja.
4: Ja, habe ich. Okay. Aber so, ja, so halb. Eine Kiwi ist es geworden bei mir.
3: Ja gut, dann knurrt wahrscheinlich auch schon der Magen.
4: Ja, langsam. Gerade wenn ich jetzt hier sehe, was ich euch jetzt auch präsentieren darf. Ich würde einfach mal reinstarten.
3: Gerne.
4: Mit der Mensa am Philosophenweg, was ihr da heute so zum Mittagessen bekommt. Und zwar gibt es da einmal Schwenkkartoffeln mit Sojakräuterdip und dazu einen Salat mit italienischem Dressing. Das Ganze gibt es für 2 Euro, ist vegetarisch und vegan. Ansonsten gibt es auch noch einen Nudelauflauf Bolognese mit Tomatensauce. Klingt gut, für mich wäre das nichts, weil mit Fleisch. Ihr bekommt aber auch gebratene Nudeln mit Jagdwurst und Ei und dazu Tomatensauce für 3,20 Euro oder eine 3 Eier in Senfsauce mit Kartoffelsauce für auch 3,20 Euro. Und ansonsten gäbe es auch noch eine Gnocchi-Pfanne mit Zucchini und Spitzkohl, auch für 3,20 Euro und vegetarisch. Ja, Janne, willst du mal weitermachen mit der Ernst-Abbe-Mensa?
3: Sehr gerne. Am Campus könnt ihr ebenfalls zu den Schwenkkartoffeln mit Sojakräuter-Dip mit einem Salat und italienischem Dressing greifen für 2 Euro. Hier auch die vegane Option, vegetarisch und mit Knobi. Wer heute nicht so viel vorhat, könnt ihr dann zum Nudelauflauf mit Zucchini, Tomaten, Brokkoli und Tomatensauce stehen für 3,20 Euro. Klingt auch wirklich sehr erlesen, auch sehr mittelmeermäßig. Ebenfalls 3,20 Euro ist das Okonomiyaki japanische Spitzkohlpfannkuchen mit Miso-Mayonnaise und süß-scharfem Gurkensalat. Auch mit ein bisschen Wein, also Alkohol ist minimal drin, wer darauf achtet, für 3,20 Euro. Hier eben ein, sag ich mal, internationales Gericht, ebenfalls internationale Küche, ist das hähnchengeschnetzelte thailändische Art mit Reis. Und hier ist dann Hühnchen drin. Genau.
4: Ja, und dann haben wir last but not least noch die Mensa in der Carl Zeiss Promenade. Da bekommt ihr einmal das kreolische Chili mit schwarzen Bohnen und Vollkornreis für 2 Euro. Das ist auch die vegane Alternative. Ansonsten gibt es da den panierten Camembert mit Pommes und Preiselbeerwip. Oh, der ist natürlich auch sehr stark für 4,20 Euro. Es gibt aber auch noch die Partyfrikadelle mit Lecho-Gemüse und dazu Pasta für 4,70 Euro. Das ist mit Schwein und Rindfleisch. Und ansonsten gibt es auch noch den Rindersauerbraten mit Speckbohnen und Kartoffeln für 6,20 Euro. Ja, ich glaube, da ist eigentlich was für jeden dabei, oder?
3: Ja, lasst es euch schmecken und genießt die Pause in der Mensa.
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3: Achtung, Achtung, Manna, Breaking News auf mein Ohr. Wir bekommen Berichte von Uni-Hauptgebäude in Jena.
4: Wow, wow.
3: Es überschlagen sich die Ereignisse. Das Uni-Hauptgebäude ist gesperrt.
4: Oh mein Gott.
3: Es ist gesperrt. Wie gestern bekannt wurde, um 17.45 Uhr ist nämlich im Uni-Hauptgebäude Putz von der Decke gefallen.
4: Oh.
3: In einem Bereich, also vielleicht nicht die mega Überraschung, weil wir kennen das OHG, aber vor 18 Uhr ist da Deckenputz im Gang, im Erdgeschoss hat sich gelöst und ist herabgefallen. Es hätten sich keine Menschen in dem Bereich befunden, also allen geht's gut. Aber das Uni-Hauptgebäude ist jetzt vorsorglich geschlossen, um nachzuschauen, ob das jetzt nur diese Stelle betroffen war oder das überall passieren könnte. Und das ist also crazy. Also ein Hauptgebäude einfach geschlossen. Was sind deine ersten Reaktionen darauf?
4: Ah, es erinnert mich fatal an Berlin irgendwie. Also ich habe ein bisschen Angst, dass wir hier bald so TU-artige Zustände haben. Ich hoffe einfach, dass das jetzt nur eine Stelle war und wir ganz schnell das Uni-Hauptgebäude zurückkriegen. Ist ja irgendwie auch wirklich unser schönstes Gebäude. Es wäre schade, wenn das jetzt einfach nur noch von außen zu betrachten ist.
3: Ja, die ich kann es sagen, die digitalen Kontakt- und Beratungsangebote sind weiter verfügbar. Also ist ja auch ein Zentrum drin, wenn du mal die Tosca verloren hast und andere Anlaufstellen. Witzigerweise hatte der Aufladeautomat für die Tosca schon nicht funktioniert letztens. Ich glaube, es fing damit langsam an.
4: Ja, es war schon so ein Warnzeichen.
3: Es war ein Warnzeichen. Der Zustand der Decken werde jetzt fachlich geprüft und sobald belastbare Erkenntnisse über das weitere Vorgehen und eine mögliche Wiederöffnung vorliegen, werde die Universität darüber informieren. Also.
4: Na, hoffentlich klappt das bis zum Semesterbeginn hier.
3: Wir bleiben dran, ja. Sonst würde hier eine Mensa auch wegfallen. Das wäre.
4: Deine Lieblingsmensa.
3: Meine Lieblingsmensa. Die da oben. Die da oben an der Decke, nämlich der Putz. Der kommt da runter. Naja, gut. So viel also dazu. Hier hält noch alles. Und damit geht's wieder zur Musik. die wir vielleicht aber auch so laut aufdrehen wollen, dass sie auch die Decke einstürzt. Das ist nämlich anders von AB Syndrome.

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0: Tut mir nochmal leid, wegen gestern.
1: Ich weiß nicht, was gerade los ist mit mir, ja? Weißt du, je mehr da draußen alles untergeht, habe ich das Gefühl, dass
2: an mir etwas untergeht.
3: So schön, dass wir die im Programm haben. Absilon und Berg, das war Kaputte Diamant. Und wir kommen zum letzten Track für den heutigen Tag. Ist nochmal eine Neuvorstellung. Ich werfe sie dir nochmal rüber. Kannst du ja ein bisschen anreißen.
4: Ja, super gern. Wir haben jetzt als nächstes Brain is a Liar von Helena Hallberg. Ich persönlich kenne sie jetzt noch nicht. Ich finde aber, dass der Trackname schon mal richtig vielversprechend klingt. Sie hat das aktuellste Album, was wir von ihr haben, ist aus dem letzten Sommer. Das heißt Epithet, ich kann es leider nicht genau sagen. genau, und dann kommt jetzt dieses Jahr aber auch bald schon ein neues Album, und zwar Great Fiction. Das kommt am 13. November raus. Also wenn euch das jetzt gefällt, was ihr hier gleich hört, dann solltet ihr euch irgendwie den Tag vielleicht schon mal rot anstreichen im Kalender. Ja, sie kommt ursprünglich aus der Schweiz, wohnt aber mittlerweile in Nashville. Ich glaube, Nashville scheint so dieser Place to be zu sein irgendwie für Newcomer. Und sie macht so Folk mit Pop- und Jazz-Elementen, ist eine Solokünstlerin. Genau, ihre Eltern sind schwedisch, ich finde, das hört man vielleicht irgendwie auch so ein bisschen im Namen, die halt eben in der Schweiz gelebt haben. Daher weiß sie sich, wie es sich anfühlt, kulturell immer wieder irgendwie so ein bisschen Außenseiterin zu sein und ja, vielleicht nicht so sich ganz am richtigen Ort zu fühlen. Was man auch in ihrer Musik auf jeden Fall wieder hört, weil es geht auch viel um das Thema Heimweh. Und das Lied Brain is a Liar schrieb Helena 2025, während sie mit einer chronischen Erkrankung zu kämpfen hatte. Zudem gewann sie 2026 mit diesem Lied den Kerrville New Folk Wettbewerb. Und ja, sie hat bereits ihr Debüt in Nashville gemacht, in dem historischen Bluebird Café, in welchem zum Beispiel auch die gute Taylor Swift im Jahr 2004 entdeckt wurde. Ja, viel Spaß jetzt mit Helena Hallberg.
3: Und wir sagen schon Tschüss.
4: Oh ja, wir sagen schon Tschüss.
3: Wow. Macht's gut, bis zum nächsten Mal.
4: Bis zum nächsten Mal.
3: Ciao.

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8: Also der Freestyle-Jazz, der hier vor uns lief, Christian, der hat mich kaputt gespielt.
9: Das musste erstmal.
8: Das tut mir leid, da ist die Laune gleich sofort.
9: Sonst mir fehlt auch der Zugang. Ich meine, es gibt da wirklich total welche, die da wirklich...
8: Abgehen?
9: Ich nicht.
8: Bruder und Dorfmeister ist das Stichwort gesagt in der Kulturarena.
9: Ich war bei Roland Kaiser.
8: Das war auch ein bisschen Freestyle.
9: In der Waldbühne, das war mega Freestyle. Viele Taschentücher.
8: Ja, du hast mir vorhin erzählt vom Taschentuchlied. Was hat es denn damit auf sich? Das heißt das Lied Taschentuch oder
9: Nein.
8: ist das einfach ein Gimmick?
9: Das ist wie weiße Fahne wehen. Wie weiße Fahne hissen.
8: Aha.
9: Weil deswegen weiß, egal.
8: Kannst du das vielleicht nachher mal ansingen?
9: Ich kann es nicht nur ansingen, ich
8: kann es auch vorbilden.
9: Ja.
8: Ich freue mich.
9: Ich hab's doch natürlich. Ich hätte theoretisch alles da.
8: Weil Taschentücher oder wie?
9: Ja, nee. Ich muss dazu sagen, meine Stimme ist heute KI generiert.
8: Ja, davon wird.
9: Du schläfst
8: neben mir, ich weiß.
9: Ja, also wie gesagt, mal gucken, was die KI sich ausdenkt.
8: Es war aufwendig, das hier zu installieren, aber es funktioniert das
9: ja,
8: mal.
9: Ich klinge eigentlich wie ich.
8: Ja, das stimmt.
9: Du bist verrückt. Du bist eigentlich alleine hier, ne?
8: Du bist noch beim Roland-Kaiser-Konzert geblieben.
9: Das ist ein Experiment. Also ich bin eigentlich schon in der Psychiatrie oder du?
8: Oder ich, ja. Ja, hier mit meiner Klappauterfrau, Friesaut heute alleine. Kann ich generiert.
9: Jetzt nicht falsch verstehen, ich sehe gerade eine Eule.
8: Wo denn?
9: Das hat jetzt nicht mit deiner Frau zu tun.
8: Nein.
9: Ich sehe gerade, das sind wir gerade. Wer ist jetzt eigentlich hier in der Psychiatrie? Egal.
8: Ich habe eine Mikrofonphobie, Christian, habe ich dir das schon gesagt?
9: Ja, das sehe ich.
8: Ich darf mich nicht näher als 5 cm an dem Mikro nähern. Dann drehe ich durch.
9: Ja.
8: Dreh ich durch!
9: Der Nachweis ja. ist.
8: Aufgegeben.
9: Ist alle 14 Tage Dienstag, habe ich den Nachweis.
8: Oh,
9: gut, KI
8: oh,
9: ist das, was du selbst draus machst.
8: Du bist so gut drauf,
9: KI. Was hältst du von KI? Ach, wir reden später drüber.
8: Ah, ja, wir fangen einfach mal mit deiner Playlist an.
9: Musik.
8: Und die ist noch handkuratiert, oder?
9: Die habe ich mit der Hand
8: rausgeschaut.
9: Also selbst getippt.
8: Oh, herrlich.
9: Geswitcht.
8: Dann kann es noch gut werden.
9: Getippt.

0: Ich habe ja gesagt, ich habe ja eine ganz weltverbessernde Idee.
1: Nicht gut.
0: Ich arbeite gerade an einer App, gesagt.
1: Auch nicht gut.
0: Pass auf.
1: Eine App, die die Welt verbessern soll.
0: Ja.
1: Das ist wie Navi. Navi gibt's schon.
0: Gar nicht so verkehrt gesagt. Ich arbeite an einem Deutschen Bahn Verspätungssimulator.
1: Das ist gut.
0: Da kannst du vor deiner Reise quasi schon testen, was alles nicht klappt.
1: Die Trefferquote von mindestens 80%.
0: Ja, bestimmt. Ich stell dir dann morgen mal genauer vor.

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1: KI. Von mir.
2: Ja, Christian.
1: Ich bin
2: vollständig KI generiert heute.
1: Also ich zumindest.
2: Ich nicht, ich bin noch voll natural und ich bin, ich weiß nicht, ob du das wusstest, ich bin ein umtriebiger Erfinder, Christian.
1: Ach, du hattest das schon mit dieser Bahn-App, Verspätungs-App?
2: Ja, ich bin quasi auf Lateinisch ein Genius, Christian.
1: Ja.
2: Und meine ganzen Erfindungen, die stelle ich dann immer in der Höhle der Möwen vor. Pass auf.
1: Muss aufpassen, dass er keiner auf den Mund kackt. So keine Möwe.
2: Es. Mein neuestes Projekt ist auch, Christian, ich habe jetzt den begehbaren Bienenstock erfunden für
1: Was
2: Kinder.
1: Was ist denn nur los mit
2: ja,
1: dir?
2: Ja, es ist die Jahreszeit.
1: Kann ich es nochmal hören?
2: Der begehbare Bienenstock für Kinder. Das Besondere ist, die Bienen werden in ihrem natürlichen Verhalten nicht unterbrochen, aufgehalten oder gestört. Das ist was für Freizeitparks, wenn du mich fragst.
1: Oder Kinderhasser. Das ist geil, das merke ich mir.
2: Oder das? Schön.

0: So, Christian, jetzt machen wir mal ein Experiment, mein
1: Gott. Ich war gerade in Trance.
2: Ja, jetzt, wo es schön wird. Jetzt, wo
0: da wirklich muss ich dich leider rausreißen.
2: Ja, das ist immer wie zu Hause. Oder wie wenn man von einer langen Reise, von Jungsabend nach Hause kommt. Weißt du, wie, wenn es schön war, kommst du nach Hause.
0: Dann
2: ist er da.
0: Verstehe.
2: Warum ist der Handabwasch nicht gemacht? Und übrigens, der Hund hat ins Bett gekackt. War deine Aufgabe, reinzukacken.
0: So, hallo. Ich tue hier gerade den Enrico anrufen. Rico, bist du dran?
3: Ja.
0: Ja. Hallo, du bist live auf Sendung, weil du heute Geburtstag hast.
3: Ich höre den Zeitverzögerer.
2: Ja, ich wollte gerade sagen, du bist live, weil man dich doppelt hört.
0: Du musst dein Radio jetzt mal leiser stellen. Ja, super. Das Radio sagt es immer. Bitte schalten Sie das Radio leiser.
2: Die Blickwinkelkonzentratoren bitte an.
3: Okay.
0: Ja, so Rico, jetzt kannst du endlich mal das sagen, was du schon immer sagen wolltest. Von allen Verschwörungstheorien, welche stimmt. Da kommt wieder nichts.
2: Ja, auf einmal.
0: Ja, du hast heute Geburtstag, Gregor. 53 bist du geworden.
3: Ja.
2: A member of China's Black hat happy birthday to you.
0: Das war Englisch, glaube ich. Oder Spanisch. Ich habe es ganz auseinanderhalten.
2: Berlin.
3: Ich habe es auch nicht gesehen.
2: Das war Berlinerisch.
0: Berlinerisch. Gregor, du hast einen Wunsch frei, gell? Das weißt du.
3: Ja.
0: Und,
2: aber jetzt mach ja das Abgesprochene. Nicht, dass wir jetzt ja auf mal suchen müssen.
0: Eben, das ist alles hier vorinszeniert. Was hast du denn gewünscht?
3: Nein, den Schnee, Swish.
0: Ja, das ist richtig. Der Kandidat hat gewonnen.
2: Die Überraschung ist gelungen. Also die Überraschung ist jetzt wirklich gelungen.
0: Dann spielen wir das jetzt für dich, Rico. Und du hast noch einen schönen Tag, gell?
3: Ebenso, danke.
0: Möchte noch jemand grüßen?
2: Nein.
3: Meine Mutter.
0: Ja. Richtig.
2: Die gerade neben mir sitzt, nehme ich mal an.
0: Die grüßen wir auch.
2: Grüße.
0: Tschüss.
3: Ciao.

0: Alles hat seine Zeit. Alles hat seine Zeit. Alles hat seine Zeit.
1: Also es gibt so viele schöne Lieder, Christian, auf der Welt und von Nein in Schnils. Und unser Enrico wünscht sich so eine Krachmaschine.
0: Ja, das ist mir selbst überrascht. Ja,
2: ist gutes Wunsch.
1: Und Bässe waren zu der Zeit noch nicht erfunden, habe ich gedacht. Nee. Das war ja nur mitten.
0: Das waren künstliche Höhen.
1: Künstliche Höhen
0: und mitten. Übernatürliche mitten.
1: Naja, gut. Der Enrico ist ja auch seines Zeichens Musiker bei Shining's Black und er schreibt über viele Balladen. Ich schieb mal einfach eine Enrico-Ballade jetzt.
0: Der macht auch Balladen?
1: Ja.
0: Was fürs Herz?
1: Was unveröffentlicht ist. Für einen Enrico.
0: Schon wieder? Ja. Schon wieder ein Enrico-Wunsch?
1: Ja.
0: Dann haben wir ja jetzt auf.

0: Warum hört er denn? Hat er das denn so einen Krach gewünscht? Der macht so schöne Musik fürs Herz.
1: So schön.
0: Könnte vielleicht eine Minute kürzer sein.
1: Aber
0: schön. Glückwunsch.
1: Ja.
0: Glückwunsch. Da hab ich was verpasst. Was ist das jetzt?
1: Das ist jetzt wieder deine Playlist.
0: Okay. Von Low to High, von Red to Dry, von Safe to Silence, von Lost to Found.
1: Richtig.
0: Okay.

0: Wir sollen ja an unseren Übergängen arbeiten.
1: Ja, gestern, du hast gerade eine Kritik vom Radiochef bekommen.
0: Aber wir quatschen ja immer.
1: Das musst du mal ein bisschen an deinem Stil arbeiten.
0: An meinem Stil?
1: Ja. Ich habe übrigens gerade ein Seitprojekt laufen gestern. Ich werde zu Weihnachten ein Ku Klux Klan Räuchermännchen rausbringen. Und mal sehen, ich weiß noch nicht, wie das läuft. Du hast eine Prognose.
0: Naja, du kannst es auch zu Halloween rausbringen. Da kommt es vielleicht besser an. Da hast du ja eh so ein bisschen so Zipfelmütze.
1: Ich weiß nicht, ob das so eine Zeit ist, wo man Räuchermännchen verkauft zu Halloween-Resern.
0: Ach, ich denke schon. Du kannst aber...
1: Musst du mal 63 Grad denken.
0: Nee, eben, du kannst sie als Gespenster verkaufen. Und dann gibt es dann so ein kleines Aufbauangebot, wie auch immer man das nennt. Und dann hast du auf irgendwann so eine kleine Armee da stehen. Kannst du jede Woche Neues kaufen.
1: Herrlich.
0: Auf einmal stehen sie da.
1: Ja, es ist schön, wie du anschaust.
0: Dann räuchert das so vor sich hin und dann kannst du dir noch so ein kleines Lagerfeuerchen kaufen.
1: Herrlich gesagt. Ja. Du bist dabei, oder?
0: Nein.
1: Ach, schade. Schade. Nein.
0: Naja, dann, aber so geht's los. The Wave.
1: So wäre ein Weltimperium, Christian. Ja. Konzerne, meine ich.
0: Meistens im
1: aus
0: Radio.
1: Aus der Wiege gehoben.
0: Ja, meistens hört das jemand und schnappt die Blödmanns-Idee auf und dann dachte man,
1: Mensch. Ist alles geschützt, ja. Ist einmal im Radio gelaufen.
0: Sogar die Zipfelmütze ist geschützt.
1: Das kann ich belegen. Weißt du eigentlich, was der meistgestreamte Song von Chinese Black auf Spotify ist? Ja, gell?
0: Ja.
1: Ja?
0: Ja.
1: Und zwar?
0: Monster Sushi.
1: Richtig, den hören wir nämlich.
0: Aber
1: jetzt.
0: Nicht Chop.
1: Es kam nämlich viel zu wenig Chinese Black.

0: Oh, mir ist gerade nervös. Oh.
1: Was denn?
0: Man muss es einfach nur öfter hören. Nee, das darf ich jetzt nicht sagen.
1: Hast du also eine Inspiration bekommen?
0: Ja, Inspiration. Eine Wischels. Ich habe Wischels bekommen.
1: Alles andere ist echt nur, sind nur Ballagen.
0: Alles andere ist nur KI.
1: Herrlich. Nochmal so schön abgenüschelt.
0: Jo.
1: Und dann nähern wir uns den 10-minütigen Finale.
0: Ich muss gleich zum Friseur, alles durcheinander ganz.
1: Du bist zum Friseur.
0: Ich habe mir einen Wirbel gehackbankt.
1: Oh, ja. Zum Physio.
0: Ich habe selbst einen Schwitzkasten gebaut und dann habe ich verwirbelt.
1: Herrlich.
0: Also Wirbel auf dem Kopf, nicht im Hals.
1: Ich habe gesehen, ich konnte es noch nicht übersetzen, was da passiert ist.

0: Mikro nochmal anmachen, Steffen.
1: Mach mal mein Mikro.
0: Da hört man nämlich den schlechten Übergang nicht.
1: Mach mal mein Mikro an. Ich werde mir nämlich jetzt einen schönen Sekt Vic Medi-Night reinpfeifen. Das lindert alle Symptome, auch die guten.
0: Du musst ja aber eine Kapuze aufsetzen.
1: Naja, mindestens. Das gibt es jetzt nämlich in Grünowski zur Autogrammstunde.
0: Gibt es eigentlich auch.
1: Ja, was denn?
0: Erkältungs Nachthemden mit Kapuze drüber.
1: Ja, ich glaube, das gibt's auch. Mit Vic Medi-Night drauf gedruckt oder
0: ja,
1: was?
0: Ja, zum Kreuz.
1: Ja, vielleicht sollten wir das mal vorstellen beim Pharmakonzern.
0: Das kommt ganz groß in der AfD an.
1: Wieso ganz das groß. Denn?
0: Du kommst hier mit deinen Räuchermännchen.
1: Ja.
0: Ich versuche gerade den
1: Bezug. Die Brücke zu schlagen.
0: Der Fritsch.
1: Dann,
0: von Arnheim.
1: Dann machen wir blaue
0: Räuchermännchen. Haut auf mit dem Quatsch jetzt. Blau ist Quatsch.
1: Na dann, Gesang.
0: Blau ist meine, also ich habe ganz viele Lieblingsfarben.
1: Und blau ist dabei.
0: Blau gehört nicht dazu.
1: Na schade.
0: Interstellar.
1: Eisblau.
0: Ich bin Interstellar, aber tschüss. Nicht blau.

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0: Herzlich willkommen zum Metzgerkrei hier auf Radio OKJ. Wir sind jetzt wieder mit dabei am Mikrofon, die Silvia.
1: Ja, jetzt bin ich am Mikrofon tatsächlich und der Felix.
0: Genau.
1: Und das ist unsere 498. Sendung. Was heißt das demnächst? Unsere 500. Sendung ist.
0: Verrückt.
1: Wow,
0: crazy.
1: Trommelwirbel.
0: Das heißt, wir sind alt sozusagen.
1: Ja, das heißt auch.
0: Aber naja, gut, wir feiern trotzdem die 500. Das wird ja nicht jeder 500.
1: Ja, genau. So alt wird nicht jeder. Seid dabei.
0: Genau. So, und wir sind gestartet jetzt sehr schön mit Watcher, Mistress of Our Time heißt die CD von denen. Und wir haben eben gehört den Song Down from the Skies Divine. Ja, hat uns gut gefallen, würde ich sagen.
1: Mega gut. Der Sänger ist übrigens, dieser fantastisch singende Sänger, ist der Viktor Gustafsson von Little Steel. Es ist übrigens schon das zweite Album von Watcher. Ist mir ein bisschen entgangen. Und weiter machen wir jetzt mit einer Band namens
0: Apokalypse. Die gibt es auch schon sehr lange. Und nicht zu verwechseln, es gibt mehrere Bands, die Apokalypse heißen. Und die sind jetzt, das habe ich schon wieder vergessen, aus England oder Europa sagen auf jeden Fall. Und Last Man Standing heißt die CD mit ein bisschen
1: London.
0: London,
1: richtig.
0: Ja, genau. Ja, weil das der letzte verbliebene Member ist, der Gitarrist und Sänger. Ah. Deswegen heißt das so. Und davon hört er jetzt den Song Vultures of the Sky.

0: Apocalypse mit dem Song Vulture in the Skies und das Album heißt Last Man Standing. Ja, über die Geschichte hat euch Felix ja jetzt schon genug erzählt. Weitermachen wir jetzt mit der Band Clovenhoof mit dem guten Harry Conkling an Gesang, der quasi jetzt schon so jede zweite Metalband übernommen hat als Sänger, oder? Ich habe nachgezählt, es stimmt. Ja.
1: Okay.
0: Was auch nicht schlimm ist, weil er ist echt mega guter Sänger und ein sympathischer Typ. Clovenhoofs 11. Album oder so, die Dreh rum, heißt Never a Prophet in Your Own Land. Und da hören wir doch jetzt einfach mal rein in den Song Never a Prophet. Viel Spaß.

0: bis zum letzten Ton haben wir jetzt gehört Kloofenhof von ihrer CD Never Profit in Your Own Land, den Song Never a Profit. Ja, sehr geil, muss ich sagen. Überhaupt haben wir wieder in dieser Metal-Kreis-Sendung sehr geile Bands, wie ich finde, neue und auch alte, weil jetzt kommen wir wieder zu unserem Metal Battle. Und in der letzten Sendung, seid ihr bestimmt schon ganz gespannt, haben wir gekämpft Masterplan gegen Thunder Rider. Und ganz knapp haben sich Thunder Rider durchgesetzt.
1: Ja, also wirklich mega knapp, muss man schon sagen.
0: Ja, ist ja immer knapp, aber das ist auch cool. Also ja, freut mich. Vielleicht werden auch die ein oder anderen auf Thunder Rider aufmerksam. Masterplan ist ja auf jeden Fall, denke ich, bekannter als Thunder Rider.
1: Müsste auf jeden Fall mal wieder reingehört werden.
0: Genau.
1: Masterplan Spirit Never Die von Masterplan und Thunder Rider Satan's Wrath. Ein genau. Aber wirklich mega starker Song, muss ich zugeben. Muss ich zugeben.
0: So ist es, genau. Deswegen hat er ja auch gewonnen. So.
1: Ja.
0: Und jetzt machen wir schon wieder weiter mit unserem Battle. Wir freuen uns immer drauf und wir merken ja so ein bisschen, ihr da draußen freut euch ja auch. Ihr dürft ja auch immer abstimmen auf Facebook, Radio Metal Krai. Und das könnt ihr auch diesmal wieder. Und diesmal haben wir ein Battle. Bin ich auch sehr gespannt, was ihr dazu sagt.
1: Ja, ich glaube, das ist...
0: Ja, die waren eigentlich alle schwierig, die Battles, aber das ist auch sehr interessant auf jeden Fall.
1: Wir haben ja auch mega gutes Ziehungsfachpersonal im
0: Studio. Das stimmt, vom Fachpersonal gezogen, ja, das habe ich noch gar nicht erwähnt, das spielt natürlich eine große Rolle, das stimmt. Und ja, diesmal kämpfe Nevermore mit den Song The Sanity Assassin gegen Running Wild Under Jolly Roger. Wir sind gespannt, wie ihr abstimmt und ihr hört jetzt die beiden Songs am Stück.

0: Das war unser Metal Battle für die heutige Sendung Nevermore gegen Running Wild. Und ihr könnt ab jetzt abstimmen auf Facebook unter Radio Metal Cry, wer denn gewinnt das Battle. Wir sind sehr gespannt auf eure Stimmen.
1: Schreibt einfach in die Kommentare zu dem entsprechenden Beitrag oder in den allgemeinen. Schreibt es uns einfach oder auf die Seite. Teilt es uns irgendwie mit. Und genau, wenn es mir bei einem Konzert oder Festival einfach zusteckt. Das zählt auch.
0: Okay. Jetzt machen wir wieder aktuell weiter und zwar mit North Sea Echoes. Die haben eine CD rausgebracht, die, oh, wie heißt die CD eigentlich?
1: Das How to Cast a Shadow heißt die zweite CD von dem Duo Ray Alder und Jim Matthews, die ja von einer Band wie Fates Warning kennen. Ja, das ist aber ganz andere Musik und haben wir euch ja mit der ersten auch schon gezeigt. Nevertheless hören wir da jetzt mal rein in den Song Enjoy the View.

0: Das war North Sea Echoes gewesen. Ich hoffe, ihr habt den Blick genossen. Enjoy the View hieß der Song. Und das Album heißt How to Cast a Shadow. Wie gesagt, mit den beiden Jungs, Herren von Fates Warning. Nur falls ihr da nochmal euch das anhören möchtet. Jetzt machen wir weiter mit einer Band, die heißt Critical Defiance. Die kommen aus Chile und machen so, ich würde sagen, grob gesagt, Thrash Metal. Würdest du da übereinstimmen? Crazy Thrash Metal.
1: Crazy Thrash Metal.
0: Crazy Thrash Metal. Rivers of Blood heißt ja schon viertes Album. Und da gibt es jetzt den Song zum Reinhören: The Feeling Destroyer. Ja,

0: Das waren Critical Defiance mit dem Song Feeling Destroyer. Ja, war schon ganz schön kritisch.
1: Genau, jetzt machen wir mit was völlig anderen weiter. Jetzt haben wir eine Band von, oder eine CD von 1992. My Dying Bride hören wir jetzt von ihrer CD As the Flowers Withers, den Song See on Me.

So, das war My Dying Bride gewesen und jetzt machen wir wieder aktuellen Sachen weiter. Und zwar kommen wir zu Midnight Prey. Ihre LP nennt sich Jenseitsritt und da hört ihr jetzt den Song Witch King.

0: Midnight Prey waren das gewesen mit dem Song Witch King von ihrer CD Jenseitsritt. So, jetzt haben wir, na, das wird wohl na, doch wahrscheinlich der letzte Song der Metal-Cry-Sendung. Dann können wir an dieser Stelle schon mal hinweisen nochmal auf das Metal Battle, wo ihr abstimmen könnt auf Facebook, Radio Metal Cry. Und außerdem hört uns natürlich wieder in 14 Tagen, wo es dann wieder ein neues Metal Battle gibt und natürlich viele neue Songs, die wir euch vorstellen.
1: Und die Auswertung vom heutigen Metal Battle nicht zu vergessen, das ist ja ganz wichtig, weil ja wissen, wer diese Schlacht gewinnt.
0: So ist es.
1: Zwischen Nevermore und Running Wild.
0: Da bin ich sehr gespannt.
1: Ich ja, auch, mal wieder.
0: Absolut. Okay, was haben wir noch zu sagen?
1: Was haben wir noch zu sagen? Wir wünschen euch eine schöne Zeit und bald gibt es unsere 500. Sendung.
0: Ah ja, genau.
1: Und ja, wir bereiten uns schon mal drauf vor. Es gibt bestimmt was zu gewinnen.
0: Sehr gut. So.
1: Es wird was.
0: Aber ich darf nicht mitmachen wahrscheinlich dann.
1: Du darfst gerne auch Sachen zur Verfügung stellen.
0: Ach so, okay.
1: Mach kräftig mit, ich freue mich.
0: Alles
1: klar. Du bist dabei, ich bin dabei.
0: Genau.
1: Na bei gut. Metal Cry und ihr seid hoffentlich auch dabei, aber jetzt erstmal.
0: Ja, tschüss Winke Winke mit Killer Welcome in the Real World heißt der Song von ihrer CD, der Grand Final. Ja, viel Spaß.
1: Besser kann man die Sendung nicht ändern.
0: Genau.
1: Tschüss.

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7: Liebe Hörerinnen, liebe Hörer, wart ihr schon einmal in jemanden verliebt und dieser jemand hat euch sitzen lassen? Seid ihr daraufhin in euch gesunken, verzweifelt, sehnsüchtig und habt dieser Person einen Brief geschrieben, den ihr niemals abgeschickt habt? Falls ihr euch nur ansatzweise wiedererkennen könnt in dieser Situation, dann ist diese Folge von Blaubart und Ginster für euch. Wir reden über Marcel Sauvageau und ihren Brief Fast ganz die Deine.
8: Du siehst darin einen Liebesbeweis, nicht wahr? Ich sah das gequälte Gesicht wieder vor mir, wie es am Abend zuvor diesen Satz zu mir sagte. Und darüber, wie in einer Doppelbelichtung, dasselbe Gesicht ganz nah an meinem, mit dicken Tränen in den Augen, das zu mir sagte, heiraten Sie mich, Sie werden mich betrügen. Ich wünschte mir, die Szene würde von neuem beginnen. Ich könnte diesen Kopf küssen und sagen, ich werde Sie nicht betrügen. Doch nichts beginnt noch einmal von vorn. Und diesen Satz habe ich damals sicher nicht ausgesprochen, denn ich kann nicht reden, wenn es darauf ankommt, und nicht im richtigen Ton. Ich bin dann zu bewegt und verhärte mich, um mich vom Gefühl nicht überwältigen zu lassen. Wie soll man den inneren Aufruhr, den ein Gefühl auslöst, in eben dem Moment, da es stattfindet, ganz mitteilen? Doch ich will mich von diesen süßen Worten einwiegen lassen. Du siehst darin einen Liebesbeweis, nicht wahr? Ich schicke dir einen Kuss durch die Luft. Wenn du mich liebst, werde ich gesund werden.
7: Das war ein Auszug aus dem Buch Fast ganz die Deine von Marcel Sauvageau. Das ist das Thema heute bei Blaubart und Ginster, eine Stunde Literatur. Und vorgelesen hat diesen Auszug der Leuchtturmschreiber von Dorset, Ralf Schönfelder.
9: Hallo, hallo. Ich war in diesem Sommer in der Tat in Südengland, aber in der Grafschaft Kent diesmal. Das letzte Mal in Dorset, ja.
7: Mein Fehler.
9: Und bei mir ist, wie immer, euer Sonderpostbote für Briefromane, Mario Osterland.
7: Ja, vielen Dank, lieber Ralf. Wir haben ein Buch ausgewählt,
9: ja.
7: Und schon grinse ich. Wir sind ja bekannt als Podcast für den literarischen Weltkanon oder den weltliterarischen Kanon oder eben für ja, Neuentdeckungen, Wiederentdeckungen, Geheimtipps, ja. Und so weiter. Und jetzt müssen wir das Portfolio erweitern, fast um Skurrilitäten, habe ich ja das Gefühl. Denn wir beschäftigen uns heute mit einem Buch, von dem ich bis gestern oder vorgestern, also bis zwei Tage vor Aufzeichnung, fest davon ausgegangen bist, dass wir es dir zu verdanken haben, dass es auf unserer elendslangen Liste der noch zu besprechenden Bücher gekommen ist. Wohingegen du bis vor zwei Tagen der Ansicht warst, dass ich dieses Buch auf die Leseliste gesetzt habe.
9: Ganz recht. Also das muss man nochmal erklären. Wir führen eine Liste mit Büchern, die wir in Zukunft besprechen wollen, in die wir beide immer mal Sachen eintragen. Und so wie du es sagst, letzte Woche, es hat geregnet, es war ein wunderschöner Nachmittag und ich habe gedacht, toll, yes, ich gehe auf den Balkon, ich setze mich in den Regen, ich lese ein bisschen in diesem Buch und dann lese ich da und denke, ja, nein, das passt zu Mario, ich wundere wundere mich nicht, dass er sich das Buch gewünscht hat. Und es stellt sich heraus, nein.
7: Nein, Mario hat es sich nicht gewünscht. Also es stimmt, es passt zu Mario, aber es ist nicht, also keine Ahnung.
9: Wir wissen es nicht. Wir wissen nicht, wie es passiert ist, dass wir heute über dieses Buch sprechen. Ich habe einen Verdacht. Hm. Also so schön es auch ist, es nicht zu wissen. Ich sag dir jetzt mal, was wahrscheinlich passiert ist. Mhm. Irgendwann in den letzten Jahren, sagen wir mal, hat jemand zum Beispiel unter ein YouTube-Video von uns einen Kommentar geschrieben oder uns eine E-Mail geschrieben oder uns bei Instagram geschrieben oder uns bei PayPal geschrieben und hat dieses Buch erwähnt. Und ich habe das gelesen und habe mir kurz angeguckt, was ist das für ein Buch, und gedacht, oh ja, das ist doch eine gute Idee, ne? Mhm. Und habe es auf die Liste gesetzt. Ich kann mich aber nicht mehr daran erinnern. Nee. Das heißt, womöglich erfüllen wir heute einen Wunsch und wissen aber gar nicht, von wem.
7: Unmöglich. Ja. Ich könnte mich nicht erinnern.
9: Ja, genau. Also, liebe Hörerinnen und Hörer, wenn jemand da draußen ist und jetzt in diesem Moment sagt, ja, ich war das, ich habe den Kommentar geschrieben, dann meldet euch doch gern mal. Wir würden gern wissen, wem wir damit den Wunsch erfüllen. Ja.
7: So oder so, egal wem wir es zu verdanken haben, egal wie es passiert ist, ich für meinen Teil kann sagen, ich habe es gern gelesen, ist ein wirklich interessantes Buch. Ich wäre sonst wahrscheinlich nicht darauf gekommen. Fast ganz die Deine, ein circa 90-seitiger Brief, um es mal ganz kurz zu umreißen. Von
9: einer Brieffolge kann man vielleicht sagen.
7: Oder Brieffolge, genau. Von einer jungen französischen Autorin, die Anfang des 20. Jahrhunderts gelebt hat, Marcel Sauvageau. Ich habe den Namen auch vorher noch nie gehört. Ich weiß nicht, Ralf, für dich war es aber auch keine verschenkte Zeit, oder?
9: Nein,
7: also
9: das war überhaupt keine verschenkte Zeit. Das ist ja immer das Beste. Das ist eigentlich das Beste, was passieren kann. Ja. Ne? Da taucht plötzlich dieses Buch auf unserer Leseliste auf. Wir wissen nicht, wer es draufgesetzt hat, und lesen es. Und es ist ein interessantes und spannendes Buch.
7: Ja.
9: Wahrscheinlich ist auch einer der Gründe, warum wir beide noch nichts von ihr gehört haben. Das ist tatsächlich ihre einzige Publikation, dieses Buch. Na? Aber wir hören gleich noch ein bisschen was vielleicht auch zur Biografie. Mhm. Vorab aber ein Song, bitte, Herr Osterland.
7: Ja, genau. Immer wenn es um das Thema Liebe und Liebeskummer geht, ist es natürlich doppelt schwer, Lieder auszuwählen, weil die Palette ist ja auch schier endlos. Ich habe mich aber für You Keep Me Hanging On entschieden. Die meisten von euch kennen wahrscheinlich die Version von Kim Wilde. Ich habe mich für eine etwas rockigere Interpretation von Sarah McLeod entschieden. Viel Spaß.

0: Das war Sarah McLeod mit You Keep Me Hanging On. Ihr hört Blaubart und Ginster mit Mario Osterland und Ralf Schönfelder. Wir sprechen heute über den Briefroman, die Brieffolge, eine Reihe von Briefen von Marcel Sauvageau, fast ganz die Deine. Mario, es gibt nicht viel, was wir wissen über die Biografie der Autorin, aber ein bisschen was hast du rausgefunden. Erzähl uns mal was
1: davon. Ja, herausgefunden ist auch fast schon zu viel gesagt, denn die Informationen, die es über sie gibt, die sind an wenigen Stellen im Netz verstreut. Vieles kann man so, ja, Wikipedia auf Deutsch eigentlich finden oder eigentlich fast schon das meiste. Was es in französischen Quellen noch gibt, ist wenig mehr. Was unter anderem wahrscheinlich auch daran liegt, dass Marcel Sauvageau wirklich ja eigentlich ein Phänomen oder man muss sagen ein kleines Phänomen zu Beginn des 20. Jahrhunderts ist, denn sie hat dieses eine Buch geschrieben und auch gar keine literarische Karriere als Schriftstellerin angestrebt in dem Sinne, zumindest lässt sich das nicht ableiten aus dem wenigen, was wir über sie wissen. Sie wurde 1900 in Charleville geboren, war dort und dann auch in Paris Lehrerin für Literatur an einer Knabenschule, erkrankte mit Mitte 20 an Tuberkulose. Und,
0: das ist also die große Krankheit dieser Zeit,
1: dieser
0: auch,
1: Zeit,
0: ne, von
1: also,
0: der man immer wieder
1: genau,
0: in der Zeit auch hört in der Literatur.
1: Also ja. Wenn ich das richtig gerechnet habe, dann ist sie 1926 an Tuberkulose erkrankt. Wenn wir uns erinnern, in der Literaturgeschichte 2 Jahre vorher ist Franz Kafka an genau dieser Krankheit gestorben. Also das ist, ja, das griff da um sich in dieser Zeit. War dann auch von da an, also im Krankenstand sozusagen, hat sich mehrere Jahre mit dieser Krankheit quälen müssen. 1930 ging sie das erste Mal für mehrere Monate in ein Sanatorium nach Hauteville, wurde aus diesem Sanatorium als geheilt in Anführungsstrichen entlassen, musste sich dann aber Ende 1933 wieder in ein Sanatorium begeben, diesmal in Davos, wo sie dann auch im Januar 1934 im Alter von 33 Jahren gestorben ist.
0: Und zwar also auch an Tuberkulose.
1: An der Tuberkulose, sie war eben, genau. Ja. Und tatsächlich ist es das, was wir über ihre Biografie wissen. Also viel mehr, wenn ich noch viel mehr erzähle, dann gehen wir schon mitten rein in das Buch. Und dann kann man sich jetzt natürlich fragen, wie ist denn dann dieses Buch dieser vollkommen unbekannten Frau denn dann eigentlich überhaupt in Umlauf gekommen,
0: ja,
1: publiziert worden, wenn es ja doch ein Brief ist. Das war so, dass eigentlich dieser Brief fast ganz, also der hatte ja gar keinen Titel. Die Autorin selbst hat es mal einen Kommentar genannt. Ist dann auch unter dem Titel Kommentar in einer kleinen Ausgabe von irgendwas um die 130 Exemplare in so einem Privatdruck erschienen und wurde, naja, so im Freundes- und Bekanntenkreis verteilt. Und da ist irgendwie ein Verleger aus Paris drauf aufmerksam geworden und ein Literaturkritiker namens Charles Dubot.
0: Mhm.
1: Und die fanden, das ist ein bemerkenswertes Stück Literatur, ob nun autobiografisch oder fiktional, das stand erstmal nicht so zur Debatte. Und dieser Charles Dubot hat Marcel Sauvageau in diesem zweiten Sanatoriumsaufenthalt in Davos besucht, hat ihm den Besuch abgestattet, weil er also sehr beeindruckt war von dem Text, hat in Absprache mit der Autorin ein Vorwort konzipiert und dann das Ganze quasi noch einmal herausgegeben, und zwar also professionell auf Verlagsebene dann in Paris publiziert. Allerdings hat diese Publikation die Autorin Marcel Sauvageau schon gar nicht mehr mitbekommen,
0: ja,
1: weil sie da bereits verstorben war.
0: Ja, dieses Vorwort von Charles Dubot ist hier auch in der deutschen Ausgabe mit drin. Bei DTV ist das Buch erschienen auf Deutsch. Also es sind mehrere Anhänge dabei. Das Vorwort von Charles Dubot fand ich nicht besonders gut, ehrlich gesagt. Das fand ich sogar ein bisschen nervig. Also ist vielleicht auch so ein Literaturkritiker einer bestimmten Epoche, der dann mit Goethe kommt und sich selbst zitiert, aus seinen eigenen Büchern zitiert. Dann ist noch eine Notiz von ihm dabei. Die finde ich schon etwas besser. Da beschreibt er den Besuch bei ihr im Sanatorium. Mhm. Es ist aber auch ein sehr schönes Nachwort von Ulrike Dresner dabei. Das wiederum das tut dem Buch sehr gut, dass das noch dabei ist. Ja.
1: Das habe ich auch nicht anders erwartet, als ich mir das Buch gekauft habe und dann gesehen habe, ein Nachwort von Ulrike Dresner, da wusste ich auch, auf sie ist halt Verlass. Ja. Das sind sozusagen die Rahmenbedingungen, worum geht es in dem Buch? Naja, dann steigen wir wieder in die Biografie ein, lieber Ralf. Was ist die Prämisse des Ganzen?
0: Ja, was ist die Prämisse des Ganzen? Du hast schon gesagt, Autobiografie, das ist jetzt natürlich schon wieder die große Frage. Setzen wir die Autorin Marcel Sauvageau mit der Ich-Erzählerin des Briefes gleich. Mir macht es ja immer Spaß, das eher voneinander zu trennen. Also ich versuche es mal so zu sagen. Die Autorin des Briefes ist also eine junge Frau, 30 Jahre alt. Sie reist von Paris nach Hauteville, um sich in ein Sanatorium zu begegnen. Sie ist an Tuberkulose erkrankt. Das kommt uns alles sehr bekannt vor. Interessant ist, dass sie jetzt in diesem Brief, den sie schreibt, dass da die Tuberkulose und das Sanatorium gerade zu Beginn eigentlich nur eine Nebenrolle spielen. Mhm. Eher zum Ende des Briefes hin wird das präsenter.
1: Ja.
0: Was stattdessen ganz präsent in diesen Briefen ist, ist ein Mann. Die beiden, die Autorin und dieser Mann, sind womöglich verlobt miteinander. Da bin ich nicht ganz so sicher. Sie haben aber eine Beziehung irgendeiner Art. Sie haben sich auch vor der Abreise der Frau in das Sanatorium noch einmal gesehen. Es wird schon gleich angedeutet, dass sich die Beziehung wahrscheinlich bereits abgekühlt hat. Trotzdem hofft die Autorin des Briefes, dass alles gut wird, sobald sie gesund ist, sobald sie gesund aus diesem Sanatorium zurückkommt. Wenige Tage später erhält sie dann einen Brief von diesem Mann und in diesem Brief teilt er ihr mit, dass er eine andere Frau heiraten wird und er schreibt, unsere Freundschaft bleibt. Und das ist im Grunde der Ausgangspunkt dafür, dass diese Aufzeichnung von Marcel, von der Autorin, beginnen, die ja über diese Beziehung zu reflektieren. Mhm. Das ist dann das eigentliche Thema dieser Briefe und dieses Buches.
1: Ja, es ist wirklich etwas schwierig, wenn man so den Rahmen absteckt, denn wenn man die Nachworte oder das Nachwort von Ulrike Dresner noch nicht gelesen hat, könnte man allein aufgrund dessen, was es im Internet an Informationen gibt, blind glauben, ja, es ist halt ein privater Brief, der aus Liebeskummer heraus geschrieben wurde, der sozusagen nie abgeschickt wurde oder den Adressaten nie erreicht hat.
0: Das ist eine der schönen Pointen dieser Geschichte.
1: Ne? Genau.
0: Er wurde nie abgeschickt und wir wissen ja auch nicht, wer ist überhaupt dieser Adressat? Bis heute wissen wir es
1: genau,
0: nicht.
1: Genau, das wissen wir auch nicht.
0: Wir wissen auch nicht, ob er je dieses Buch gelesen hat, das dann erschienen ist. Ne? Also das ist das große Rätsel hier auch, ja.
1: Genau, so. Aber man geht davon aus, weil natürlich die Form des Briefes immer die größtmögliche Authentizität suggeriert. Aber man darf nicht vergessen, es ist ähnlich wie im Übrigen beim Werther. Wir haben hier eine Monoperspektive. Das heißt, wir haben ja das Gegenüber nicht. Der Brief, der die Autorin erreicht, der ist nicht mit abgedruckt.
0: So zitiert sie in Auszügen, aber natürlich nur genau. In bestimmten Auszügen.
1: Ja. Ne? Ja. Suggeriert natürlich dann auch wieder so eine Authentizität, dass sie also diesen Brief als Antwort schreibt und dann abgeschickt wird. Dann muss man ja nichts weiter zitieren oder abdrucken, ist ja klar. Hat aber eben auch zur Folge, dass wir nur ihren Teil der Geschichte bekommen und nicht mal die ganze Geschichte, also die ganze Beziehung, sondern genau genommen ist das Buch, wie es uns vorliegt, ein Fragment einer Beziehung, geschildert von nur einem Teil der Beziehung.
0: Ja, dann lass uns doch gleich mal ganz konkret in die einzelnen Teile reingehen. Also in den Anfang, aus dem ich einen Ausschnitt vorgelesen habe. Zu diesem Zeitpunkt hat sie dieser Brief des Mannes noch nicht erreicht. Und dieser Anfang, der setzt schon ganz viele Motive, die sich dann durch die ganzen Briefe ziehen, setzt er bereits. Und er bewegt sich eigentlich zwischen zwei Sätzen hin und her, die dieser Mann, in den sie da noch verliebt ist, oder in den sie eigentlich auch während fast des ganzen Briefeschreibens noch verliebt ist, die dieser Mann zu ihr gesagt hat. Einmal den Satz, du siehst darin einen Liebesbeweis, nicht wahr? Den hat er am Abend vor ihrer Abreise gesagt. Und der zweite Satz ist, heiraten Sie mich, Sie werden mich betrügen. Hm. Den hat er also früher einmal gesagt. Und gerade dieser zweite Satz, darüber schreibt sie also auch, dass der sie sehr bewegt hat, der hallt jetzt immer noch in ihr nach. Und da finde ich auch schon sehr schön, weil es beginnt gleich darin, sie zu charakterisieren. Sie sagt dann eben, dass sie nicht die passenden Worte gefunden hat, um darauf zu antworten. Sie sagt, ich kann nicht reden, wenn es darauf ankommt und nicht im richtigen Ton. Und was der erste Satz übrigens bedeutet, Mario, da bin ich mal gespannt, was du dazu sagst. Da bin ich mir nämlich gar nicht so sicher. Was ist denn damit gemeint, wenn er zu ihr gesagt hat vor der Abreise, du siehst darin einen Liebesbeweis, nicht wahr?
1: Ich habe ehrlich gesagt keine Ahnung. Ich glaube wirklich, dass es als Stilmittel offen bleiben soll.
0: Ja.
1: Das hätte sie ja erklären können. Mhm. Aber wenn sie es erklärt hätte, wäre das ja ein starkes Indiz dafür gewesen, dass ein potenzieller zukünftiger Leser etwas damit hätte anfangen können. Was ja nun wiederum dafür spricht, dass es sich um einen authentischen Brief handelt, in dem das vorausgesetzt werden kann, worum es sich handelt.
0: Ja.
1: Und ich habe das einfach sehr elliptisch wahrgenommen und gedacht, okay, das werde ich nicht erfahren, weil ich ja hier Teil als Leser Teil einer Privatkorrespondenz bin.
0: Das ist interessant. Ich habe am Ende des Kapitels gedacht oder des Briefs, habe ich das jetzt nur überlesen und bin nochmal drüber gegangen? Hm. Aber ja, es wird eigentlich nicht aufgeklärt. Worüber sie aber aufschreibt am Anfang ist schon über sich selbst. Also es ist schon eine Selbstreflexion und auch eine Selbstcharakterisierung. Und wir lernen sie eigentlich gleich kennen als eine Person, die Erwartungen nicht gerecht wird. Ne? Also die, wie sie das da eben gesagt hat, die in bestimmten Momenten nicht die richtigen Worte findet, nicht den richtigen Ton findet, die als ein kranker Mensch nicht sanft ist, obwohl von ihr erwartet wird, als kranker Mensch sanft zu sein, sondern sie ist eben auch, sie hat eben auch schlechte Laune, ne? Und sie kann nicht schlafen und es ist alles unheimlich anstrengend und sie kann nicht diesem Bild einer Kranken entsprechen, das offenbar auch dieser Mann sich eigentlich macht. Also das wird sich auch durchziehen, sie ist ein Mensch, der sich dagegen wehrt, Erwartungen zu erfüllen und das finde ich auch schön, dass sie sich auch so charakterisiert als jemand, die dagegen auch angeht mit einer Ironie, mit Widerspenstigkeit und zugleich wieder noch eine Ebene darunter auch darüber reflektiert und an einer Stelle sagt, ich wünschte, man würde mich durchschauen, doch man sieht nur die Pirouetten und die Ironie.
1: Genau.
0: Na, also da sind viele Ebenen, die da zusammenkommen. Genau.
1: Das ist, glaube ich, auch, das macht auch den Reiz dieser Figur aus. Ich glaube, das macht auch so, ist auch ein Punkt, warum dieses Buch so zeitlos ist, weil sie uns da teilhaben lässt an inneren psychologischen

0: und sehr nachvollziehbar, komplizierte menschliche Emotionen zu beschreiben, also ganz leicht, in klaren Beispielen, klaren Worten, in denen man sich wiederfinden kann. Kurz darauf, eine Seite später, da hat sie schon diesen Brief bekommen, wo er also seine Heirat ankündigt, ne? Und sie beschreibt dann diesen Schmerz auch als einen Schmerz, der ein altbekannter Schmerz ist. Also offensichtlich ist das auch nicht die erste Trennung, die sie erlebt. Und dann schreibt sie so kleine Beobachtungen, zum Beispiel ein dummer Satz in der Zeitung, über den man an einem anderen Tag die Schultern gezuckt hätte, wirkt zutiefst ergreifend.
1: Ja.
0: Das finde ich super, weil ich weiß genau, was sie meint. Das ist,
1: genau, ja. Also da ist sie dann.
0: Also solche kleinen Beispiele.
1: Ja. Und da ist sie dann ganz bei sich. Ne? Da ist sie dann auf einmal ganz bei sich und in ihren Emotionen und kann dann ihre Gefühle eben dann tatsächlich auch fühlen. Also das vor allen Dingen auch reflektieren und trennen, das ist ja überhaupt, also im Verlauf des Buches ihre Reflexionsfähigkeit, insofern sie es schriftlich macht und nicht spontan mündlich machen muss, diese Reflexionsfähigkeit ist großartig. Mhm. Ne? Weil du vorhin angesprochen hast, wie ich gewisse Dinge gesehen habe. Du hast gemeint, möglicherweise ist es nicht die erste Trennung.
0: Wir wissen, dass es nicht die erste Trennung ist. Sie erzählt das ja sogar, dass sie.
1: Ja, sie erzählt das sogar. Ich weiß aber nicht genau, ob sie darauf Bezug nimmt, also auf diesen altbekannten Schmerz, oder ob es nicht darum auch geht, das haben wir nämlich noch gar nicht erzählt, dass diese Beziehung, die sie zu diesem verflossenen Liebhaber hatte, nicht exklusiv war, wie man das heute ausdrücken würde, denn sie wusste bereits, dass er in Paris auch noch eine andere am Start hat, quasi, und hat das aber auch hingenommen, weil sie auch sich weiter umgeschaut hat. Also die waren schon alle so etwas lose miteinander verbunden, was auch so eine gewisse Zeitlosigkeit mit sich bringt oder so, denn diese Liebeswirren, das kennen Menschen heutzutage noch genauso. Und die wussten darum. Also es ist genauso wie ihr Innenleben relativ komplex. Es ist auch dieses soziale Beziehungsgefüge, zumindest wie wir das in Andeutungen präsentiert bekommen und rekonstruieren können, auch etwas komplex. Aber dennoch ist das Verliebtsein dieser Erzählerin real. Und erst im Moment, als dieser Realitätscheck kommt durch den Brief, ich heirate eine andere, bricht sich sozusagen dieser ganze Schmerz dann Bahn. Also bis dahin blieb das ja alles noch in so einer Schwebe. Und dann erst, also da sind wir dann, glaube ich, schon so, ist ein Drittel des Buches, glaube ich, sogar schon gelesen, dann geht es eigentlich erst richtig los, indem sie sich dann vor sich selbst öffnet, und zwar auf dem Papier. Ne?
0: Ja, und was Beziehungen mit anderen betrifft, das ist im Grunde auch der Entstehungsmythos der Liebe zu diesem Mann, zu diesem jetzt verflossenen Mann. Mhm, ja. Denn das bekommen wir eben auch mitgeteilt. Wie haben sie sich überhaupt kennengelernt? Sie war offenbar mit jemand anderem, mit einem dritten Mann oder mit einem zweiten Mann. Okay. Sie war offenbar mit einem anderen Mann liiert. Diese Beziehung ist auch in die Brüche gegangen. Mhm. Womöglich hat auch er sich getrennt, denn sie war offensichtlich zerstört und sehr traurig danach. Und dann hat dieser Mann, um den es jetzt in diesem Briefroman geht, der eben auch keinen Namen bekommt übrigens, deswegen lavieren wir hier so ein bisschen darum herum. Er bekommt nachher einen Spitznamen noch, aber das ist so eine eigene Geschichte, deswegen will ich den auch nicht dauernd für ihn verwenden.
1: Ja.
0: Aber dieser Mann, um den es hier geht, der hat sich quasi angeboten, sie zu trösten.
1: Mhm.
0: Und sie hatte offenbar mehrere Männer, die angeboten haben, sie zu trösten. Und sie hat sich für ihn entschieden.
1: Mhm.
0: Das ist also auch eine interessante Vorgeschichte,
1: dass
0: er es dann jetzt aber auch ist, der sich eben von ihr lossagt und eine andere heiratet. Aber da haben wir jetzt wirklich schon ein paar Sprünge vorangemacht. Mhm. Wir müssen vielleicht nochmal zurückkommen, wie sie jetzt beginnt, über ihre eigene Psychologie zu reflektieren und dann auch über die Beziehung von Männern und Frauen in dieser Zeit generell auch zu reflektieren.
1: Ja, es ist eben auch auffällig, dass dieses Buch nicht durchgehend in der Briefform geschrieben ist. Manchmal gibt es Briefpassagen mit einer direkten Anrede. Da ist das Du ein Du. Dann ist es kein Du mehr, dann ist es ein Sie. Da wird es also quasi etwas distanzierter. Dann gibt es aber auch überhaupt keinen Adressaten. Dann dann glauben wir als Leserinnen und Leser zu wissen, dass es jetzt eigentlich eher eine Art Tagebucheintrag ist, weil da eine Reflexion stattfindet, die wirklich nur für sie stattfindet. Also mit dieser Reflexion könnte auch dieser verflossene Liebhaber eigentlich nichts anfangen, wenn sie diese Reflexion an ihn richten würde.
0: Also das mit dem Du und dem Sie, das thematisiert sie ja sogar. Das finde ich ja schön, denn sie sieht sich mit diesem Mann nach wie vor. Und sie führt dann am Anfang einmal ein, dass sie ihn jetzt duzt. Und dass das wie so eine kleine, auch rebellische Geste ist. Also dass es ihr Spaß macht,

0: jetzt du zu ihm zu sagen, in diesem Brief, nicht im realen Leben.
1: Ja.
0: Ne? Also das ist auch schon so ein Teil des Aufbegehrens, dass sie beginnt, ihn in diesem Brief zu duzen.
1: Genau. Und dann, wir wollten eigentlich auf diese reflexive Ebene
0: Lass uns damit sprechen kommen. Ja.
1: Dann kommt natürlich noch dieses Mann, das allgemeine Mann in diesen Text hinein. Also eigentlich eine Sache, wo sie dann schon von der persönlichen Reflexion versucht, so Allgemeingültigkeiten und allgemeingültige Gesetze für das abzuleiten, was eben die Liebe bedeutet. Und da fand ich ganz interessant, gleich am Anfang dieses etwas längeren oder des längsten reflektierenden Teils ist, es ist zu Ende, man hat nichts mehr zu erwarten und bleibt doch noch endlos so stehen, wohlwissend, dass nichts mehr kommen wird. Und etwas später, ein altes Lied aus früherer Zeit, einer getrockneten Blume gleich, wird die Vergangenheit so schnell zu etwas Altem. Ja, da wird es auch ein bisschen blumig, auch ein bisschen schwülstig vielleicht.
0: Aber das ist selten.
1: Das ist sehr selten. Aber es ist wirklich interessant. Also sie versucht dann immer auch gleich aus der persönlichen Erfahrung Wahrreflexion so eine Allgemeingültigkeit herzustellen, weil es ihr ja um das Verstehen dieser Vorgänge geht, was auch ein zentrales Thema des Buches ist.
0: Und das ist gleich eine der ersten Beobachtungen, die sie über sich selbst anstellt, die mich hat aufhorchen lassen. Das ist das Thema das Eckchen Bewusstsein.
1: Ja, genau.
0: Da sagt sie also, es ist ein Glück, überwältigt zu werden und nichts mehr zu wissen. Doch noch ein Eckchen Bewusstsein zu haben, das immer weiß, was geschieht und das durch dieses Wissen dem gesamten intellektuellen, vernünftigen Wesen erlaubt, in jeder Sekunde an dem gegenwärtigen Glück teilzuhaben, ist das nicht auch Glück? Und das ist sozusagen das, was sie für sich in Anspruch nimmt. Was sie damit sagen will, ist, sie liebt also nicht Hals über Kopf, sondern es gibt immer dieses Eckchen Bewusstsein, immer diesen rationalen, vernünftigen Rest, der beobachtend dabei ist. Also ihre Gefühle beobachtet und auch den anderen beobachtet. Auch wenn sie für ihn schwärmt, trotzdem dieser rationale Rest da ist. Und wir lernen auch gleich, das mochte dieser Mann nicht. Der wollte nicht beurteilt werden. Sie wollte ihn beurteilen. Er wollte bewundert werden, nicht beurteilt.
1: Ja, aber sie wollte auch von ihm beurteilt werden.
0: Ja, genau. Und das ist die nächste Kränkung, dass er das nicht macht, weil sie eine Frau ist, wie sie denkt.
1: Ne? Sie wollte auch beurteilt werden. Sie wollte schon auch das Feedback dafür bekommen, wie sie sich gibt und wie sie auf ihn wirkt. Aber stattdessen war sie für ihn nur so eine Art Projektion, ne? Und dieses ein Ideal quasi.
0: Ja.
1: Und das ist auch also ein Reibungspunkt offenbar zwischen den beiden gewesen, dass er so ziemlich old-fashioned und recht einfach gestrickt war, also nur eine Vorstellung davon hatte, wie so eine Beziehung, gerade auch was so die Kontroll- und Machtgefüge angeht, abzulaufen hat. Die Frauen haben irgendwie einem Ideal zu entsprechen, bringen sich in Position und dann sind sie irgendwann die Richtige für einen Mann, der sich nur zu nehmen braucht, was er will. Und umgekehrt, und das beklagt sie, umgekehrt ist es aber nie so, dass irgendwie eine Frau sich herausnehmen kann, zu fragen, ist denn er der Richtige für mich?
0: Genau, also worum es da geht, ist, dass offenbar der Mann sie mal gefragt hat, ob es nicht den gibt, für den sie geschaffen ist.
1: Ja, genau.
0: Und dann sagt sie, man spricht immer bei Frauen darüber, ob es den gibt, für den sie, die Frau, geschaffen ist. Und wenn man das auf einen Mann umkehrt, sagt man, ob es die gibt, die für ihn geschaffen ist.
1: Genau.
0: Also immer ist die Frau für den Mann geschaffen, egal wie man es sprachlich formuliert.
1: Genau.
0: Ne? Dabei, nicht umgekehrt.
1: Ja, dabei weiß sie, und das ist dann auch wieder so eine Achillesferse in ihrer Sehnsucht und in ihrem Begehren. Dabei weiß sie von sich, sie sucht ihr Double. Sie sucht ein Double, sie möchte gespiegelt werden. Also genau so, wie sie ist, soll auch ihr Gegenüber sein. Also genauso mit diesem Eckchen Bewusstsein und mit dem sich gegenseitig beurteilen. Es soll also nicht diese blinde Hingabe geben, die wechselseitig nur so funktioniert, dass sozusagen der Mann über der Frau steht. Ne?
0: Das, ja, genau. Aber es ist nicht nur ein Double in dem Sinne, dass man sich gleicht sozusagen, sondern es ist schon etwas komplexer, würde ich sagen. Und auch wirklich erstmal eine schöne Beschreibung von Liebe auch. Sie sagt nämlich also, dieses Eckchen Bewusstsein, das ihn immer wahrgenommen hat und das ihn auch beurteilt hat, das wollte eben auch seine Schwächen sehen. Und es, also, weil er wollte ja nur bewundert werden. Mhm. Das Eckchenbewusstsein wollte die Schwächen sehen und sie will eben, das gehört für sie zur Liebe dazu, sie will diese Schwächen kennen und sie will sie aushalten und sie will sie auch lieben. Sie will auch seine Schwächen sozusagen lieben. Und da gibt es aber jetzt auch noch einen sehr interessanten Satz darin. Da sagt sie nämlich, also das endet dann, diese Meditation über die Schwächen und dass die Schwächen lieben, endet dann in dem Satz, da schreibt sie, deine Schwächen gehören mir.
1: Genau.
0: Und da ist tatsächlich ein Satz gewesen, wo mir kurz es eiskalt über den Rücken gelaufen ist. Ich glaube, auch da spricht Ulrike Dresner dann nochmal kurz drauf. Ja. Das ist das, was du schon gesagt hast. Wir bekommen natürlich hier nur eine Perspektive zu sehen. Und bei aller Kritik am Verhalten und auch an der Attitüde dieses Mannes, die wir jetzt auch gleich noch auseinandernehmen werden, ahnt man in solchen Momenten des Textes, dass es natürlich in dieser Frau, wie in jedem Menschen, auch eine irgendwie aggressive Seite gibt, auch eine etwas besitzergreifende Seite in dem Moment.
1: Ja. Ne? Ich finde das auch das ganz Starke und Zeitlose an diesem Text, dass es eben nicht irgendwie, es ist keine agitierende Literatur, sondern es ist tatsächlich so, wie man dann klassischerweise sagt, zu so einer Geschichte gehören immer zwei. Also ihre Schwächen werden da auch ganz offenbar und ihre Fehler. Und ich musste da auch aufmerken, dass gerade diese Sache, dieser Satz, deine Schwächen gehören mir, Ulrike Dresner da auch sehr hart mit der Autorin ins Gericht geht in ihrem Nachwort und sagt, so liebt jemand, der Liebe verzweifelt braucht, ausgehungert ist. Jemand, der gespalten ist, weil er Symbiose ersehnt und doch kontrollieren will. Und
0: das, aber es ist auch, also mit Verständnis.
1: Naja, aber es ist schon, sie benennt damit schon ganz deutlich das, was mir, also schon bevor ich das Nachwort gelesen habe, in der Lektüre der Briefe aufgefallen ist, dass sie sich eigentlich nach einer emotionalen Co-Abhängigkeit sehnt. So würde man das vielleicht psychologisch.
0: Bei dir in der Psychologie.
1: würde man das so ausdrücken. Sagen. Das ist auch der Widerspruch, den diese Erzählerin an den Tag legt, dass sie einerseits das Eckchen Bewusstsein haben will, andererseits aber alles, was sie beschreibt, absolut auf emotionale Abhängigkeit rausläuft.
0: Ja, also um vielleicht nochmal kurz das vielleicht auf die Poesie umzumünzen. Hm. Poetisch finde ich es nun wieder ganz besonders stark, gerade das, wie eben an diesem Satz, deine Schwächen gehören mir und das, was dahin führt, wie sozusagen eigentlich die Schönheit von Liebe und dann dieser Kontrollwunsch, sich da treffen, auf der Schneide dieses Satzes, treffen sich eigentlich die allumfassende Liebe, denn es ist ein Teil einer echten Liebe, auch die Schwächen des anderen zu lieben. Und dann aber schlägt es um in diesem einen Satz. Das finde ich ganz toll, wenn sich das so konzentriert.
1: Aber die Schwächen zu lieben oder den anderen zu lieben mit den Schwächen oder den anderen zu besitzen.
0: Nee, das meine ich ja. Das ist der Moment, wo es umschlägt, genau.
1: So, wir merken jetzt schon, dass wir so ein bisschen hin und her springen, weil es wirklich ein sehr komplexes Buch ist, obwohl es so kurz, so schmal ist. Es ist ein komplexes Buch, weil es halt sehr, sehr stark auf der Reflexionsebene eben angesiedelt ist. Die Erzählerin, sie hat ja ganz konkrete Beispiele, wie sie sich das Zusammenleben von Mann und Frau vorstellt, beziehungsweise nicht vorstellt, nicht wahr?
0: Genau, ein gutes Beispiel ist, dass es an einer Stelle darum geht, was hat sich eigentlich dieser Mann gewünscht? Was für eine Art von Frau hat sich dieser Mann gewünscht? Das hatte ihr nämlich mitgeteilt. Es ist eine Frau, die ihn ohne Ansprüche und ohne Forderungen liebt. Mhm. Das klingt jetzt auch erstmal sehr allgemein, ne? Da kann man alles Mögliche drunter verstehen. Aber er hat es sogar veranschaulicht mit einem wirklich niederschmetternden Beispiel. Das möchte ich mal so sagen. Er sagt also, wenn ihm danach ist, einen ganzen Tag lang ins Wasser zu spucken, um Kringel zu erzeugen, wird dann die Frau, seine ideale Frau, die ihn liebt, an seiner Seite bleiben und ihm dabei zusehen, ohne etwas zu sagen. So steht es drin. Das war jetzt nicht wörtlich, aber sinngemäß steht es drin. Also es geht nicht nur darum, irgendwie ohne Ansprüche und Forderungen, was schon radikal genug ist, sondern es geht sogar darüber hinaus. Eigentlich wünscht er sich Passivität, also wirklich ein Anschauen und Anhimmeln quasi. Und das hat sie ihm eben auch gesagt. So ist sie nicht. Das könnte sie auch nicht sein. Sie würde sogar dabei sitzen. So weit geht sie sogar bei dieser sinnlosen Tätigkeit dabei sitzen. Aber sie sagt dann, sie würde entweder schlafen oder selber etwas tun oder ihm sagen, sie Dummkopf, hören Sie auf, damit küssen Sie mich lieber. Mhm. Oder sie würde ein Spiel erdenken, wo sie mitspuckt ins Wasser oder so. Und das würde eben scheinbar schon für ihn nicht funktionieren. Sie sagt dann dazu, ich wollte mich ja weiter bereichern. Ich wollte mich nicht auslöschen, um zu einem willigen Etwas zu werden, das nicht mehr danach strebt zu wachsen, sondern in kindlicher Bewunderung des geliebten Mannes eindämmert.
1: Mhm.
0: Und das ist eigentlich ihre Diagnose, wie Frauen in dieser Zeit sich verhalten nach genau. der Ehe.
1: Genau, ja. Das ist dann eben wieder dieser andere Aspekt, also weil ich auf diese Widersprüchlichkeit angesprochen habe. Also sie will natürlich, das ist dann natürlich fortschrittlich gedacht, sie will natürlich eine Beziehung auf Augenhöhe haben.
0: Genau.
1: Das ist natürlich ganz klar, also nicht einfach nur das passive Deko-Objekt sein.
0: Ja, und sie sagt dann eben, Frauen, die verheiratet sind, die beschäftigen sich nur noch mit ihrem Mann, die identifizieren sich nur noch über ihren Mann. Mhm. Wenn die beieinander sitzen und reden, sagen sie ständig, mein Mann ist dies, mein Mann hat das gesagt, mein Mann hat jenes getan. Und da dringt sogar kurz das Sanatorium in den Brief mit ein. Ja. Sie sagt nämlich, ich höre hier eine Gruppe von Frauen am Nebentisch sitzen. Mhm. Sie versteht nicht genau, was sie sagen, aber eine Phrase hört sie immer wieder raus, nämlich mein Mann.
1: Genau, mein Mann hat, mein Mann tut und so weiter. Ja. Aber das ist ja eben auch diese ganze Ebene dann der Öffentlichkeit und der öffentlichen Darstellung. Also wir sind ja hier auch im bürgerlichen, repräsentativen Milieu unterwegs. Auch das sollte man nicht vergessen. Ne? Und bei all dem, was wir jetzt gesagt haben, sind wir schon in der Phase der Enttäuschung. Und zwar Enttäuschung im Wortsinne. Also sie täuscht sich nicht mehr, sie täuscht sich nicht mehr in dem Menschen, in den sie sich verliebt hat, weil wir verlieben uns ja immer in Projektionen, sondern anfangs dachte sie ja noch, dass er sich eben gerade kein Bild von ihr gemacht hat, dass sie keinem Modellbild entspricht, wogegen sie irgendwie verstoßen könnte. Und daraufhin, schreibt sie, hatte sie sofort das Verlangen, ihm alles von sich zu erzählen.
0: Mhm.
1: So. Und das war auch eine Phase, in der sie auch mal kurz einen Kosenamen bekommt, dann ist er mal kurz der BB, aber das sein
0: Name. Auch ein interessanter Kosename, also das verkindlicht ihn ja auch.
1: Ja,
0: ne?
1: Total. Ja. Und also in dieser Passage, da habe ich dann besonders aufmerksam gelesen, kommt das auch zum Tragen, dieser Fiktionscharakter des Ganzen oder das Spiel mit Dichtung und Wahrheit. Denn sie geht da noch ein bisschen weiter drauf ein, auf dieses, wie sie sich das eben vorstellt, mit dem BB, der wird auch immer mehr zur Figur. Sie schreibt dann auch, BB war ein netter junger Mann, blass und schwarz gekleidet. Und man fragt sich, ja, wem erzählt sie das denn? Wenn es tatsächlich ein authentischer Brief ist, dann muss sie
0: ihm
1: muss sie doch nicht erzählen, wie er sich kleidet und wie er aussieht. Und wenn sie es für sich reflektiert, ohne an Leserinnen und Leser zu denken, heißt das ja aber auch, dass sie gerade schon dabei ist, die Grenze zur Fiktion zu streifen. Und dann heißt es dann auch etwas später so, die Dinge, die man sagt, werden greifbar, bilden eine Romanwelt, in der man eine Rolle spielt. Und führt auch das weiter aus. Und da habe ich mir natürlich ganz fett Autofiktion an die Seite geschrieben, wobei dieser Begriff da wahrscheinlich gar nicht so treffend ist. Man müsste dann eigentlich eher autobiografischer Roman denken. Aber das ist wieder diese Trennung und dieses Komplizierte in der gegenwärtigen Literaturwelt. Was ist Autofiktion und was nicht? Ich glaube ja, dass das ein völlig falsch verwendeter Begriff ist heutzutage, aber die Zeit haben wir jetzt nicht. Aber das bringt uns dann wiederum dazu, zu fragen, was für eine Textsorte ist das denn eigentlich? Und das ist hier diesmal wirklich relevant, weil es einen Unterschied macht. Das Buch wird damit vermarktet, wir haben es hier mit einem authentischen Brief zu tun, den eine Autorin, die sonst weiter nichts geschrieben und veröffentlicht hat, an eine Person richtet, das aber nicht abschickt.
0: Genau.
1: Ja, ich musste natürlich denken an Kafkas Brief an den Vater. Ja, da schreibt ein Ich, das mit dem Autor deckungsgleich ist, an eine real existierende Person, einen Brief, der ausartet, der eigentlich zu einer autobiografischen Schrift wird. Und dieser Brief wird nie abgeschickt. Und auch in Kafkas Brief an den Vater ist es auch so, dass es viele, viele Stellen gibt, wo man sich fragt, ist das wirklich so gewesen?
0: Mhm.
1: Ist das Fiktion? Richtet er diesen Brief wirklich noch an den Vater oder richtet er das jetzt nicht wirklich an sich selbst oder an einen imaginären Leser oder an Freunde, die gewisse Insider kennen können, die der Leser natürlich nicht hat, die sich auch durch die Forschung nicht mehr rekonstruieren lassen? Also all diese Kriterien erfüllt meiner Ansicht nach auch fast ganz die Deine von Marcel Sauvageau und steht damit natürlich in einer gewissen Traditionslinie auch von derartiger Literatur, gerade auch Anfang des 20. Jahrhunderts, unter anderem auch in der Tradition des Briefromans, wie du es ja am Anfang gesagt hast, es ist ein Briefroman. Der Briefroman wird Mitte des 18. Jahrhunderts spätestens extrem populär, durch Rousseau, durch Sophie von La Roche, natürlich durch Goethes Werther, der wahrscheinlich der erste richtig moderne europäische, gesamteuropäische Bestseller, kann man glaube ich so sagen. Eine Form, die natürlich ihren Siegeszug auch deswegen angetreten hat, weil sie als Vorform des psychologischen Romans eine ganz andere Art von Unmittelbarkeit, Authentizität, Identifikation der Leser angetriggert hat. Ja, so individuelle Schicksale. Es geht nicht mehr so um das große, ganz gesellschaftliche Prinzip und so weiter, sondern wir sind bei persönlichen Schicksalen angekommen.
0: Das haben wir ja auch und jetzt hier bei Sauvageau gemerkt, wie oft wir gesagt haben, man findet sich wieder in bestimmten Beobachtungen, wie nah das geht. Ja.
1: Und das wurde natürlich so im 19. Jahrhundert ging das natürlich so weiter und dann sind wir Anfang des 20. Jahrhunderts an einem Punkt angekommen, in dem Briefwerke als eigenständige Texte eine neue Qualität bekommen und ganz, ganz hart an der Schnittstelle sind zwischen Fiktion oder Essay. Also wir haben den Chandos Brief von Hoffmannsthal, der schon erwähnte Brief an den Vater von Franz Kafka, Marcel Sauvageau, über die wir die ganze Zeit reden. Und wir haben De Profundis von Oscar Wilde, was wahrscheinlich auch einer der bekanntesten Briefwerke der Weltliteratur ist und auch nicht einfach nur als eine private Korrespondenz angesehen werden kann.
0: Ja, genau. Du hast schon den Brief an den Vater erwähnt von Kafka. Wir haben uns ja vorher darüber so ein bisschen unterhalten, bevor wir aufgezeichnet haben. Das war so eine Referenz, die dir gekommen ist, auch beim Lesen von Sauvageau. Und eine Referenz, an die ich die ganze Zeit denken musste beim Lesen, war eben dieser Brief De Profundis, aus der Tiefe von meinem alten guten Freund Mr. Oscar Wilde. Ja, ein Brief, der ein paar Jahre vorher geschrieben wurde und wo man auch diese Frage stellen kann, die du jetzt gestellt hast. An wen ist dieser Brief eigentlich gerichtet? Eng betrachtet ist dieser Brief zunächst gerichtet an Lord Alfred Douglas. Das war also der Geliebte von Oscar Wilde und an den schreibt er aus dem Gefängnis. Da muss man vielleicht kurz, damit man überhaupt weiß, warum passiert das, warum macht er das, kurz dazu sagen, Oscar Wilde, also Ende des 19. Jahrhunderts, ein Star, eine schon zu Lebzeiten, eine Ikone der Literatur- und Kunstwelt in Großbritannien. Er ist eigentlich so ein Nachfolger der Symbolisten und Präraffaeliten. Er verkündet den Ästhetizismus und die Schönheit und wird eigentlich berühmt als so jemand, der eben Essays darüber schreibt, der den Roman Das Bildnis des Dorian Gray verfasst hat. In erster Linie hat er aber großen Erfolg mit Gesellschaftskomödien wie Lady Windermere's Fächer und The Importance of Being Earnest. Bis heute einige der besten Komödien, die man auf dem Theater sehen kann. Und Oscar Wilde war schon immer so eine gewisse Skandalfigur auch weil diese Komödien also sehr frech sind und sich sehr über die bürgerliche Welt lustig machen. Er war verheiratet, er hatte eine Frau und zwei Kinder, er hat aber auch Männer geliebt. Und das war natürlich zu diesem Zeitpunkt ein absolutes Tabu in der britischen Gesellschaft. Er hatte also Liebesbeziehungen zu mehreren jungen Männern, unter anderem auch zu diesem Lord Alfred Douglas, einem jungen Adligen, dem Sohn des Marquess von Queensberry. Diese beiden Vater und Sohn haben sich gehasst wie die Pest und waren also in einer permanenten Fehde miteinander verstrickt. Und dieser Vater, der Queensberry, hat irgendwann mitbekommen oder hat den Verdacht geschöpft, dass die beiden also eine Liebesbeziehung pflegen könnten. Und hat dann jede öffentliche Möglichkeit genutzt, um Oscar Wilde zu provozieren und einen Konflikt heraufzubeschwören. Der Sohn hat dann Oscar Wilde zu überreden versucht, einen Prozess gegen seinen Vater anzustrengen, wegen Verleumdung. Und leider, das ist der große Lebensfehler vielleicht gewesen von Oscar Wilde, hat er sich also darauf eingelassen, hat den Vater verklagt wegen Verleumdung. Und der hat dann einfach vor Gericht den Wahrheitsbeweis angetreten. Und am Ende von drei Gerichtsprozessen wurde Oscar Wilde verurteilt wegen schwerer Unzucht, so hieß das juristisch zu diesem Zeitpunkt, gross indecency, und zu 2 Jahren Haft mit Zwangsarbeit verurteilt. Und er saß dann in diesem Gefängnis im Zuchthaus zu Reading, über das er dann auch eine sehr schöne Ballade geschrieben hat. Er durfte am Anfang gar nichts schreiben, also es müssen schreckliche Bedingungen gewesen sein. Ihm wurde also erst durch einen etwas liberaleren Gefängnisdirektor erlaubt, überhaupt zu korrespondieren, außer mit seinem Anwalt. Und da schreibt er jetzt in diesem Moment also diesen Brief aus der Tiefe, De Profundis. Und man fragt sich eben, an wen ist es gerichtet? Natürlich an Lord Alfred Douglas, aber hier wird es ganz klar, eigentlich schon fast von Anfang an, dass Oscar Wilde diesen Brief auch an eine größere Öffentlichkeit richtet. Und dieser Brief hat auch mehrere Teile und mehrere Absichten. Er ist einerseits eine Abrechnung mit diesem Alfred Douglas, er rechnet also mit dessen Habgier ab, mit dessen Egozentrik, er erzählte auch, also es ist auch so ein bisschen, es hat auch so einen kleinen Klatschanteil zu Beginn. Ja,
1: das gehört
0: also,
1: aber auch dazu bei Oscar
0: Das gehört Wilde. Auch dazu, genau. Also er schildert dann also auch Szenen, die die beiden erlebt haben, wo also sich dieser Alfred Douglas ihm schrecklich gegenüber verhält und ihn ihm eigentlich, es gibt dann so eine berühmte Szene daraus, dass dieser Alfred Douglas hat Fieber und Oscar Wilde pflegt ihn, steckt sich dann selbst mit dem Fieber bei ihm an und als er dann krank im Bett liegt, ist also dieser Douglas, der kümmert sich überhaupt nicht um ihn. Im Gegenteil, er sagt ihm, wenn du nicht auf einer Bühne stehst, bist du für mich uninteressant. Und es ist also sozusagen ein Wiedererzählen, wie eigentlich dieser junge Mann Oscar Wilde ruiniert hat, finanziell und in jeder anderen Hinsicht. Er sagt dann auch über ihn, die schlimmste Sünde überhaupt ist die Seichtheit. Und das wirft er ihm vor. Und das hat mich in gewisser Weise auch an Sauvageau erinnert. Und zwar insofern, als dass dieser Alfred Douglas in diesem Brief von Oscar Wilde wirklich wie ein verzogenes Kind und wie ein jähzorniges Monstrum dasteht. Es ist dieser merkwürdige Widerspruch. Er ist so ein schreckliches Monster, trotzdem ist er so omnipräsent. Und man fragt sich, warum hat er ihn denn dann überhaupt geliebt?
1: Ja.
0: So wie man sich das vielleicht auch hier ein bisschen bei Sauvageau fragt, warum hat sie ihn denn überhaupt geliebt? Und was mir dabei klar geworden ist, was auf beide zutrifft, ist, dass diese Art von Briefen aus dem Gefühl geschrieben werden, dass die Welt verrückt wurde. Verrückt nicht im Sinne von wahnsinnig, sondern dass sie aus den Fugen geraten ist und dass man diese Welt wieder gerade rücken muss. Und man tut es, da zeigt sich wieder die Zaubermacht der Sprache, über die wir schon mehrfach gesprochen haben. Man tut es eben schriftlich in diesem Brief. Und deswegen ist auch das Bild, das wir von diesen Geliebten bekommen, kein ausgewogenes Bild. Ne? Wir haben gesagt vorhin auch, es gibt eine zweite Seite, auch bei Sauvageau, die wir nie hören.
1: Ja.
0: Darum geht es aber nicht. Es ist diese Empfindung, die Welt ist aus den Fugen und sie wird jetzt wieder mit einem neuen Ungleichgewicht, wird sie wieder gerade gerückt.
1: Und dementsprechend ist auch eine große, große Triebfeder, je weiter Marcel Sauvageau sich fortbewegt in diesem Briefwerk, in ihrer Reflexion das verstehen wollen. Denn man fragt sich dann irgendwann mal, warum jetzt dieser Aufwand? Warum braucht es jetzt 90 Seiten, um diese letzten Endes schmerzende, aber doch Banalität zu verarbeiten. Wem nützt das? Es nützt ihr natürlich. Es ist eine Selbstermächtigung und eine Selbstheilung. Im Übrigen ja auch, die ja auch Oscar Wilde mit diesem De Profundis betreibt. Und es ist eine Selbstermächtigung bei Sauvageau qua verstehen wollen. Sie will hier einen Vorgang verstehen, vom Anfang bis zum Ende. Was ist hier vor sich gegangen? Welche Umstände haben dazu geführt? Wie war das eingebettet in einen gesellschaftlichen Kontext? Und vor allen Dingen, was habe ich daraus gelernt? Das ist dann auch ganz am Ende, ich will jetzt nicht zu viel vom Ende auch verraten, weil es gibt schon so eine Art von Coda. Und spätestens dann ist mir klar geworden, warum dieses Buch, so merkwürdig und abseitig es auch erscheinen mag, wirklich zeitlos bleibt für Leserinnen und Leser von 2026 und darüber hinaus.
0: Ja, das ist interessant, dass du sagst, dass sie eben auch erklären will, was hat sie jetzt daraus für eine Lehre gezogen. Denn so geht es auch bei Oscar Wilde weiter. Das will ich nur noch kurz hier sagen, denn ich möchte neben dem Buch von Marcel Sauvageau auch De Profundis empfehlen.
1: Wir haben schon allgemein gemerkt, ja.
0: Denn es gibt dann eben bei Wilde noch einen zweiten und einen dritten Teil, in dem dann immer klarer wird, dass sie sich eben nicht nur an Bosie Douglas richtet, sondern auch an die Öffentlichkeit und auch sein Bild in der Öffentlichkeit zurechtrücken will.
1: Natürlich. Ne?
0: Das auch aus den Fugen geraten ist. Und das ist auch der schönere Teil übrigens des Briefes. Da reflektiert er dann eigentlich darüber, dass er, der Ästhet, der immer nur den Genuss gesucht hat und immer nur das Vergnügen gesucht hat, dass er im Gefängnis das Leid kennengelernt hat und dass er das Leid hingenommen hat und angenommen hat und dass er erkannt hat, dass erst dadurch die Seele vollkommen wird. Und er sagt, das Leid ist von äußerster Realität und beschreibt also, dass erst durch das Hinnehmen des Leidens er wirkliche Selbsterkenntnis, er der Individualist, der immer alles für Selbsterkenntnis tun wollte, erst dadurch hat er wirkliche Selbsterkenntnis und sogar wirkliches Glück erst gefunden. Das ist also die nicht mehr persönliche Ebene und die nicht mehr Tratschebene des Briefes, sondern fast eine kleine essayistische Ebene des Briefes. Im dritten Teil geht es dann auch noch um Jesus. Da macht er im Grunde dasselbe, was alle machen, die über Jesus schreiben. Er projiziert nämlich seinen Wunsch auf Jesus. Aber das ist auch okay. Das soll jeder ruhig so machen. Stärker als bei Sauvageau merkt man bei Oscar Wilde, dass der Brief mit der Intention geschrieben wurde, dass er irgendwann mal in der Öffentlichkeit gelesen wird. Ja.
1: Nichtsdestoweniger hat tatsächlich aber auch Sauvageau diese essayistischen Passagen. Also das bringt das ja fast zwangsläufig mit sich mit. Den Hörerinnen und Hörern würde ich nicht nur empfehlen, diese beiden Bücher zu lesen, über die wir jetzt gesprochen haben, sondern auch mal auf www.blaubartundginster.com nachzuschauen, wenn euch diese Sendung gefallen hat oder ihr noch mehr und andere Themen bevorzugt, wie zum Beispiel die amerikanischen Südstaaten oder die DDR-Literatur oder
0: andere Bücher von Frauen, die in Sanatorien sind,
1: ja,
0: wie zum Beispiel Christine Lavant. Das haben wir auch mal vor vielen Jahren gemacht.
1: Ja, da haben wir auch irgendwie so einen Hang dazu gehabt. Vielen Dank, dass ihr uns zugehört habt. Lieber Ralf, du hast noch einen Song zum Abschluss mitgebracht.
0: Ja, ich wollte irgendeinen Song, der irgendwas mit einem Brief zu tun hat. Es gibt ja viele Lieder über Briefe. Und dann habe ich gedacht, ich bringe mal was mit, das den Mario richtig freuen wird.
1: Ha.
0: Und deswegen habe ich den Song Famous Blue Raincoat mitgebracht.
1: Oh,
0: im Original von Leonard Cohen, hier in einem Cover von A Sunflower. Den hören wir jetzt noch zum Schluss. Kleine Vorschau noch auf die nächste Folge. Wir werden im nächsten Monat wieder einen Klassiker der Weltliteratur besprechen, nämlich Albert Camus, Der Fremde. Den hast du dir gewünscht, das weiß ich noch genau.
1: Explizit, ja.
0: Sehr schön.
1: Interessanterweise fängt dieser Roman mit einem Telegramm an.
0: Ah, als hätten wir es geplant. Aber nein, das ist tatsächlich Zufall und das finde ich auch immer am schönsten, wenn sowas passiert. Gut, wir hören jetzt also noch Famous Blue Raincoat und ich sage schon mal bis zum nächsten Mal.
1: Ciao.

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5: Napoleon und die Schlacht bei Cospeda.
6: Es brennt! In der Johannesstraße brennt es! Die Franzosen sind da!
7: Rettet euch!
6: Die Franzosen, sie plündern alles! Die Franzosen sind da!
8: Es ist die Nacht des 14. Oktober 1806. Die französischen Truppen von Kaiser Napoleon feiern ihren Sieg über das preußische Heer. Denn nur ein paar Stunden zuvor tobte hier auf dem Windknollen die bekannte Schlacht bei Jena zwischen Preußen und Frankreich.
9: Wieso sind denn die Franzosen in Thüringen?
8: Um das zu verstehen, müssen wir in der Geschichte etwas zurückgehen.
10: Europa war im 18. Jahrhundert ein zersplittertes Gebilde aus 300 Staaten und in Aufruhr. Deutschland, wie wir es heute kennen, gab es vor 200 Jahren noch nicht. Preußen hieß zum Beispiel das große Gebiet rund um Berlin. Sachsen war ein eigenständiges Königreich, Bayern sowieso und so weiter.
11: In dieser Zeit regten sich in Frankreich neue Ideen. Das Volk wollte sich vom Adel nicht mehr so schlecht behandeln lassen. Es kam zur Französischen Revolution. Bauern, Handwerker und eben das gemeine Volk eroberten ein Gefängnis, um zu Unrecht Inhaftierte zu befreien.
8: Das war der sogenannte Sturm auf die Bastille. Man forderte
12: Liberté, Égalité, Fraternité!
8: Freiheit, Gleichheit, Brüderlichkeit. Gleichzeitig sehnte man sich nach einem starken Führer. Das war der Moment für Napoleon Bonaparte. Er krönte sich 1804 selbst zum Kaiser von Frankreich.
13: Nun wollte er seine Macht auf Europa ausdehnen, auch auf Preußen. Doch die hatten was dagegen und stellten den Franzosen ein Ultimatum zum Abzug.
14: Doch denen war das völlig egal. Preußen will Krieg, den sollen sie haben.
9: Aber wieso passierte dieser Krieg im kleinen Thüringen? Das hatte doch weder mit Preußen noch mit Frankreich etwas zu tun.
11: Tja, Napoleon und seine Mannschaft marschierten über Süddeutschland Richtung Norden und kamen deswegen durch Thüringen.
8: Es war der 13. Oktober, der Tag, an dem die Preußen wahrscheinlich noch eine Chance gehabt hätten, ihr Schicksal und das der Stadt Jena zu ändern. Doch sie begingen einen großen Fehler.
11: Die Preußen hatten nicht damit gerechnet, dass die Franzosen in der Nacht Kanonen, Pferde und Waffen hoch auf den steilen Landgraben bringen würden. Doch genau das taten sie, ohne Gegenwehr. Am nächsten Morgen eröffnete Napoleon die Schlacht.
10: Dichter Nebel lag an diesem Tag über Thüringen. 96.000 Franzosen standen, 53.000 Sachsen und Preußen gegenüber. Nach nur 4 Stunden war die Schlacht entschieden. Die Niederlage für Preußen war verheerend. Gleichzeitig fand eine weitere Schlacht bei Auerstedt nahe Bad Sulza statt. Deshalb wird es die Doppelschlacht bei Jena und Auerstedt genannt. Doch auch dort verloren die Preußen.
9: Warum waren denn die Franzosen so viel besser als die Preußen?
13: Das preußische Heer war total überaltert, viele Soldaten 60 Jahre und älter. Doch das war nicht der einzige Grund, erzählt uns Nadine Rall. Sie ist Museumspädagogin im Stadtmuseum Jena.
0: Weil die Franzosen zusammenarbeiteten. Also die Franzosen waren eben eine Nation, die mussten sich nicht erst abstimmen. In Deutschland, also in Preußen und in Sachsen, auch in den ganzen anderen kleinen Staaten, die wir hatten, war es so, dass sich erstmal abstimmen musste. Man musste auch erstmal klären, will man überhaupt miteinander Krieg führen und wenn ja, wie, welche militärische Einheit zuerst und wer dann danach. Und bis die sich abgestimmt haben, waren die einfach viel, viel langsamer und konnten viel schlechter darauf reagieren als Napoleon, der eben seine eine Nation hatte und seine eigene Armee hatte und eben diese Armee befehligen konnte und sagen konnte, so, jetzt geht's los und jeder hört auf meinen Befehl und der zuerst und der danach. Und das ließ sich natürlich viel besser koordinieren und entsprechend war das auch erfolgreicher.
8: Am Ort der Schlacht beim heutigen Cospeda wurde später das Museum 1806 eingerichtet. Günter Quaiser ist Mitglied im Institut zur militärgeschichtlichen Forschung Jena 1806 e.V. Er erzählt uns, welche Folgen die Schlacht für Jena hatte.
7: Die Schlacht bei Jena in Auerstedt hat ja eine ausgeplünderte Region zurückgelassen. Auf den Dreieck Jena, Weimar, Auerstedt befanden sich innerhalb von 3 Tagen 200.000 fremde Menschen, Franzosen, Preußen, Sachsen, mit 90.000 Pferden. Alle hatten Hunger und es war eine dünn besiedelte Gegend. Jena hatte nicht mal 5.000 Einwohner. Die Gegend ist kahl gefressen worden, wie von Heuschreckenschwarm. Nach der Schlacht war Jena ein einziges Lazarett. Man brachte also die Verwundeten runter in die Orte oder die schleppten sich selber hin.
8: 19 Häuser wurden in der Altstadt von Jena durch Brände zerstört, als die Franzosen ihren Sieg feierten. Ein Zeitzeuge erinnert sich.
15: Ich war gerade auf dem Weg zur Arbeit, als sie zu Hundertsten, zu Tausendsten kamen. Sie brachen in die Häuser ein. Wer ihnen nicht öffnete, wurde ermordet. Wir verstanden sie nicht, da sie Französisch sprachen. Den ganzen Tag waren Schreie zu hören, die Häuser wurden geplündert, die Frauen vergewaltigt und die Soldaten quartierten sich bei uns ein. Mein geliebtes Jena ist verwüstet. Überall liegen tote Menschen.
8: Um an die legendäre Schlacht zu erinnern, ließ Napoleon den Städtenamen Jena in Bauwerken in Paris verewigen. Es gibt eine Brücke, die Pont de Jena, und auch am bekannten Triumphbogen steht der Name.
9: Habt ihr eigentlich schon einmal was vom Napoleon-Komplex gehört?
10: Wenn kleine Männer durch übermäßige Macht und Erfolg größer wirken wollen, als sie wirklich sind?
9: Ja, genau. Und stimmt es eigentlich, dass unsere deutschen Nationalfarben Schwarz-Rot-Gold etwas mit der Schlacht bei Jena und Auerstedt zu tun haben?
16: Ja, das weiß aber am besten wieder Frau Rall vom Stadtmuseum.
0: Die Schlacht bei Jena-Auerstedt 1806 war eine ganz, ganz große Niederlage für die Preußen und die Sachsen und wer noch alles mitkämpfte auf dem Schlachtfeld. Und man hat dadurch eben genau das festgestellt, dass man, wenn man so viele kleine Staatereien hat, die sich abstimmen müssen, so viele kleine Armeen hat, dass man eben nicht gut sich verteidigen kann. Und die Idee war, warum sind wir nicht auch eine Nation? Wir sprechen alle dieselbe Sprache. Und das war die Idee der Nationalstaatgründung und mit der Idee der Einheit all dieser kleinen Staaten geht zusammen auch unsere Farbe, denn die Farben, die wir heute haben, Schwarz-Rot-Gold, gehen zurück auf die Freikorps und die Studenten, die eben in diesen Befreiungskriegen gegen Napoleon kämpften.
13: Womit wir wieder bei Jena wären.
0: Ein Freikorps, in dem viele Jena-Studenten waren, ist das Lützower Freikorps. Und dadurch, dass man ja als Freiwilliger in einen Kriegs- und einen Militärverband eintrat, ist man natürlich so dahin gegangen, wie man angezogen war, weil Uniformen nicht in der Masse verfügbar waren. Also hat man die umgefärbt. Und die Farbe, die am besten alle anderen Farben überfärben kann, ist schwarz. Und damit man aber trotzdem noch wusste, wer zueinander gehört, weil ja dann alle Freiwilligen schwarz angezogen waren und natürlich verschiedene Freikorps auf dem Feld waren, hat man diese Uniformen noch geschmückt. Und beim Lützower Freikorps war es wohl, dass man sich noch rote Bänder an die Ärmelumschläge gemacht hat und auch an die Knopfleisten. Und man hatte messingfarbene Knöpfe, die ja aussehen wie Gold.
8: So hat also eine Tragödie zur Einheit unseres Landes beigetragen. Na immerhin.
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4: Ich begrüße Sie ganz herzlich zu unserer kleinen Interviewreihe im Radio OKJ. Mein Name ist Stefan Nagel.

0: Dann habe ich gewechselt auf Hauptfach Konzert, Gitarre, mal was ganz anderes. Habe in dem Sinne beide irgendwie studiert und habe dann während des Gitarrenexamens so gemerkt, eigentlich immer, wenn ich Musik höre, finde ich am allergeilsten den Kontrabass. Warum spiele ich das eigentlich nicht selber? Ich hatte dann so diesen unbändigen Drang, ich muss diesen Sound produzieren selber. So, zuhören reicht nicht, ich muss jetzt einen Kontrabass irgendwo herkriegen. Und habe angefangen, auf dem Cello meines Vaters Kontrabass zu üben, habe die Saiten auf Quarten gestimmt, was er zum Glück nicht mitgekriegt hat. Und genau, und musste unbedingt Kontrabass spielen. Und so geht mir das eigentlich ständig. Dann entflammt irgend so eine Leidenschaft und dann bin ich irgendwie nur noch am Üben. Habe dann am Ende auch sogar noch mal kurz Jazz-Kontrabass studiert. Und es treibt mich aber irgendwie immer wieder weiter. Ich habe schon wieder eine neue Geschichte, die ich nicht verrate. Es geht zu weit. Es geht einfach zu weit.
1: Ja, und würdest du sagen, Kontrabass ist dein Lieblingsinstrument von all denen, die wir gehört
0: Hm,
1: Oder
0: naja,
1: kann man
0: es
1: das so
0: schwankt
1: sagen?
0: immer mal so. Ich habe so Phasen, also irgendwie im Moment spiele ich, übe ich wieder viel Kontrabass, weil ich irgendwie wieder Lust habe auf diesen Klang, auf den Sound, auf die Schwingungen so am Körper. Das ist ja auch ein total körperliches Instrument, das man einfach so mega spüren kann auch so. Und das liebe ich daran schon sehr. Also das liebe ich dann schon noch mehr als bei anderen Instrumenten. Aber auch wenn eine Gitarre so richtig schön schwingt und eigentlich stehe ich ja auch mehr auf die akustischen Instrumente mit einem eigenen Korpus und wo man den Klang wirklich so fühlen kann im Körper. Also die mag ich alle. Und manchmal reicht mir das im Grunde schon, auch auf einem guten Klavier einfach nur einen Ton zu spielen und so zu fühlen, wie sich das so im Körper, im Raum irgendwie ausbreitet. Das fasziniert mich bei eigentlich ganz vielen Instrumenten. Und da kommt dann immer auch so der Drang her, ich will das produzieren irgendwie, diesen Klang.
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Heute führt uns die Welt der Bücher ins Frankreich des 19. und 20. Jahrhunderts. Denn heute stelle ich euch einen historischen Roman von Pia Rosenberger vor, und zwar Colette. Ihre Bücher sorgen für Furore, doch für ihre Freiheit muss sie kämpfen. Der Roman umfasst im Softcover 424 Seiten und ist gerade im Juli 2023 im Aufbau Verlag erschienen. Damit reiht sich der Roman in die Serie Außergewöhnliche Frauen zwischen Aufbruch und Liebe ein und bildet damit als 14. Band den Abschluss. Ja, worum geht es in dem Buch? In wenigen Sätzen beschrieben, es geht um Colette, die 1873 geboren, in Burgund aufwächst, mit 20 Jahren Henri heiratet und dann beginnt, Bücher zu verfassen und diese unter seinem Pseudonym Willy zu veröffentlichen. Irgendwann lässt Colette sich dann scheiden und während ihr Ex-Mann sich die Rechte an ihren Büchern unter den Nagel reißt, widmet sie ihre Zeit dem Tanz und bekennt sich auch in der Öffentlichkeit zunehmend zu den Frauen, mit denen sie in Liebesbeziehungen ist. Schließlich bringt sie selbst noch eigene Romane heraus. Tatsächlich wäre es zu einseitig, Colettes Geschichte dabei zu belassen. Schließlich umfasst auch das Buch gute 400 Seiten und es gibt viele Begegnungen mit anderen Menschen, die hier zusätzlich beschrieben werden. Bei den meisten genannten Personen handelt es sich, denn es ist ja ein historischer Roman, um Menschen, die es tatsächlich gab und selbst die Haustiere wie ihre Katze Kiki hat es tatsächlich gegeben. Übrigens, die Bücher von Colette, die sehr bekannt wurden damals, beschreiben das Leben der jungen Claudine und sind von Colettes eigener Biografie inspiriert. Wichtig zu erwähnen ist an dieser Stelle, dass der Roman nicht mit Colettes Tod endet und einige Passagen ihres Lebens noch unerwähnt bleiben. Spannend finde ich vor allem mitzuerleben, wie hin und her gerissen Colette ist, wenn es um Henri geht. Sie scheint auf jeden Fall eine Frau zu sein, die sich nicht viel gefallen lässt und ihr eigenes Ding macht. Aber wenn es um Henri geht, dann hat sie irgendwie Scheuklappen auf und redet sich viele schön. Diese beiden Seiten im Kontrast waren für mich sehr fesselnd und haben dazu geführt, dass ich immer weiterlesen wollte. Schließlich wollte ich wissen, wie es weitergeht und ob sie es nun wirklich schafft, sich durchzusetzen. Auch sehr gut gefallen haben mir die Begegnungen mit all den anderen Menschen. Dadurch wird die Geschichte sehr bunt, greifbar und nachvollziehbar, da einzelne Figuren wie ein roter Faden immer wieder auftauchen. Als Kritik kann ich hier noch anmerken, dass es an manchen Stellen so wirkt, als habe es an weiteren Informationsquellen gefehlt. Ab und an gibt es dann abrupte Umschwünge zwischen verschiedenen Ereignissen, was bei mir so ankam, als müssten schnell noch ein paar Fakten untergebracht werden, die dann aber einfach nur kurz eingeschoben werden. Und wie bei anderen historischen Romanen stört mich auch hier, dass ich nie genau weiß, was jetzt wahren Beschreibungen entspringt oder reine Fiktion ist. Ein paar Informationen bekommen die Lesenden dann aber am Ende im Nachwort, wo die Autorin auch beschreibt, wie schwer es ihr selber gefallen sei, zwischen der Masse an Informationen die Wahrheit zu finden. Übrigens gibt es auch schon mehrere Verfilmungen von Colettes Leben. Vor einigen Jahren sah ich da bereits einen Film, in dem Keira Knightley die Hauptrolle spielt und der gefiel mir so gut, dass ich jetzt direkt Lust hatte, mich noch mehr mit Colettes Leben auseinanderzusetzen und direkt zugegriffen habe, als ich das Buch im Bücherregal gefunden habe. Kommen wir zum Fazit. Der Roman Colette von Pia Rosenberger gefällt mir sehr gut. Er ist leicht verständlich und nachvollziehbar geschrieben, sodass die 400 Seiten schnell gelesen sind. Auch wenn der Klappentext bereits darauf hinweist, wohin die Geschichte geht, ist es trotzdem spannend zu lesen und zu verstehen, wie Colettes Weg sich entwickelt hat. Damit gibt es eine absolute Leseempfehlung für alle, die gerne historische Romane lesen und sich für Geschichten von Frauen interessieren, die sich gegen gesellschaftliche Konventionen auflehnen und ihr eigenes Ding machen. Aber auch für diejenigen, die sich gerne in eine Welt der Künste in Frankreich entführen lassen möchten.

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1: Herzlich willkommen zur Sendung Come Together. Thema der heutigen Sendung ist Vinzala und was verbindet Alt und Jung in dem Stadtteil. Wir waren live vor Ort und haben uns mit unseren Gästen Safi und Herrn Egon Dummer über Vinzala unterhalten.
2: Wir stehen ja jetzt hier auf dem vom Rewe in Waschimscher Pleck. Also ich sehe hier oft Leute sich aufhalten, miteinander reden, rauchen und so weiter. Aber wo geht das noch in Vinzala? An euch alle drei die Frage.
3: In Vinzala drüber, oben diese Hugo-Straße.
4: Bei der Hugo-Schrade-Straße?
3: Ja, genau. Dort auch manchmal.
5: Wahrscheinlich der alte, der Spielplatz da oben.
3: Genau.
2: Ja. Mit der Drehscheibe, der mysteriösen.
3: Ja, ja.
4: Da bin ich auch öfters zugange. Ich muss auch sagen, seitdem sie die Drehscheibe aber geändert haben, da war ja vorhin mal so eine blaue und jetzt ist da eine in, naja, ich sag mal, ein bisschen abgespeckter Version und die scheint aber auch nicht ganz so gut anzukommen. Sie ist aber wahrscheinlich sicherer. Ich denke, das ist auch der Grund, warum sie die ausgetauscht hat. Ich bin da auch öfters bei der Drehscheibe tatsächlich.
2: Aber ich finde das auch so schön, dass das da hinten, also ne, man ist hier so wirklich mitten im Plattenbaugebiet. Ich finde es aber auch nicht so schlimm wie in anderen Städten hier in Vinzala. Und du läufst da einen Berg hoch und bist im Wald. Also das ist schon total toll.
3: Richtige Natur ist hier in Vinzala. Deswegen ich mag sehr in Vinzala. Und ruhiger. Die Nachbarn oder die Menschen von Vinzala sind sehr nette Leute.
4: Vielleicht noch ein bisschen was über die Vergangenheit, wie es damals war, in dem neu gegründeten Stadtteil hier zu leben. Ich habe gehört, das war ziemlich lange eine Baustelle hier, oder nicht?
5: Ja, die Baustelle, die hat lange bestanden. Wir sind zum Beispiel über Baustellenbretter in die Wohnung eingezogen, weil noch keine Fußwege bis zur Haustür gingen. Es war eigentlich nur die Osmolzer Straße mit Grundbeton ausgegossen. Und alles andere war Schlamm. Und dann haben wir eben hier Holzbalken und Zeug, Schallbretter genommen und haben da unseren Einzug gemacht.
2: Die Gummistiefeln habe ich gehört.
5: Ja, das mit Gummistiefeln. Das, aber so schlimm wie in Lobeda war es nicht, dass sie dann an der Bushaltestelle die Gummistiefeln abgelegt haben. Das ging. Naja, und dann haben sie hier auch die Bäume hier aus unserer Straße hochgepflanzt, die nur noch heute große Linden sind. Alles gewachsen sehen. Mhm. Also das sieht immer schön aus. Noch dazu jetzt, wo alles schön Herbstlaub wird. Eine Kaufhalle hat man hier schon gehabt. Früher, wie gesagt, den Konsum von meiner Oma, wo ich geboren bin. Da ist dann zugemacht worden, ging dann hoch in die ehemalige Gaststätte Winzerhof, was dann zu DDR-Zeiten auch der Wohngebietsclub war. Mhm. Jetzt ist es Wohnhaus. Sonst hatten wir noch einen Läden, einen Bäcker, Fleischer, einen Milchladen, zwei Gaststätten, eine Käserei, Kohlenhandel, Sand und dann ja alles, was so kleiner dann der Emmeladen war, was die Firma Kunze gemacht hat. Mhm, wir hatten genug zum Einkaufen gehabt, obwohl ich kenne ja das noch mit Marken, dass man da Marken hatte, die waren ja dann immer sehr schnell alle, wenn man größer wurde, viel Hunger hatte. Ja, sonst, wie gesagt, es ist alles schön gewachsen und so und dadurch sieht es heute auch immer noch schön aus.

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5: Ich wollte auch noch mal zu dem Thema, wo ist mein Zuhause? Also Jena bleibt auf jeden Fall mein Zuhause. Es ist immer wieder großartig, wieder zurückzukommen nach Jena. Es ist so ein Ruhepol auf jeden Fall. Jetzt gerade vor allem auch Wien dagegen. Wien ist sehr schnell. Also nicht nur die U-Bahn sind sehr schnell, sondern die Leute rennen über die Straße. Die Autos fahren schnell. Also alles sehr schnell und auch sehr groß, weitläufig.
6: Ja.
5: Also nicht so wie Jena. Jena ist schön kuschelig, man kennt halt jeden.
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3: Am 26. August 1933 fanden hier in Jena die Bücherverbrennungen statt. Das war relativ spät im Vergleich zu anderen Städten. Die meisten fanden im Mai statt und da ist auch der bundesweite Gedenktag. Hier in Jena gibt es dazu am Mittwoch, also morgen am 26. August, eine Gedenkveranstaltung und da gibt es ein breites Programm von 14.30 Uhr bis 18.30 Uhr in der Ernst-Abbe-Bücherei. Und über dieses Programm, die Organisation und auch noch mehr Kontext, historischen Kontext, habe ich mit Sandra Bolschow und Silke Luther vom Arbeitskreis Sprechende Vergangenheit gesprochen. Und außerdem geht es auch um den Arbeitskreis an sich. Die Bücherverbrennungen fanden ja in den meisten Städten schon im Mai statt. In Weimar fanden sie aber auch erst im Ende Juni statt. In Jena fanden sie erst im August statt. Grund dafür war ja der Jahrestag auch der Machtübernahme. Warum hat man sich entschieden, das da zu machen und nicht schon vorher?
8: Also ich kann nur sagen, dass der Deutsche Studentenrat, also der Vorsitz der deutschen Studentenschaft in Berlin, schon ab April 1933 auch an die Jenaer Studentenschaft Mitteilungen geschickt hat, sie mögen sich doch beteiligen am 10. Mai. Geplant war ja, dass in mehreren deutschen Universitätsstädten nacheinander Übertragungen durch die Medien stattfinden sollten. Aus irgendeinem Grund hat sich die Jenaer Studentenschaft aber nicht damit, also ist nicht darauf eingegangen, hat sich auch nicht beteiligt. Und da gibt es eigentlich nur Vermutungen, warum nicht. Nirgendwo erscheint ein Grund, warum die Jenaer Studentenschaft nicht an dieser Bücherverbrennung, an der zentralen Bücherverbrennung am 10. Mai teilgenommen hat. Eine Vermutung von dem Dr. Dietmar Ebert, der ja sehr viel dazu recherchiert hat, war, dass die Studenten in Jena noch nicht so weit waren, also noch nicht geschlossen hinter der NSDAP standen. Aber das kann wohl auch nicht sein, weil es gibt ein öffentliches Bekenntnis zur Politik des neuen Staates und der neuen Regierung durch die Studenten am Himmelfahrtstag 1933. Und das war am 25. Mai. Also muss es eine starke NSDAP-Gruppe der Studentenschaft gegeben haben. Ich vermute, vielleicht ist das auch eine Möglichkeit, dass das eine Absprache war, dass zum ersten Jahrestag der Machtübernahme diese ganze Sache hier stattfinden sollte. Das ist aber auch nur eine Vermutung. Also es ist nur sachlich beschrieben in der Literatur, dass die Bücherverbrennung in Jena eben erst im August stattgefunden hat. In der dritten Phase der Bücherverbrennungsaktion überhaupt.
3: Darüber geschrieben wurde in der Jenaischen Zeitung. Da konnte man darüber lesen. Da wurde auch zitiert, dass man eben symbolische und geistige Erzeugnisse einstiger Marxistenherrschaft vernichten wollte. Welche Rolle hat das gespielt? Wie war da der Widerstand in Jena auch?
8: Ich glaube, es gab keinen großen Widerstand gegen diese Verbrennung dieser Symbole. Weil das wurde ja wie ein Volksfest aufgezogen und danach wurde Bier getrunken, gesungen, getanzt. Es gab keine Leute, die irgendwie eingeschritten wären oder Halt geschrien hätten oder so.
9: Das Ganze hatte ja so einen Volksfestcharakter. Der Tag war ja richtig durchstrukturiert, dieser 26. August, dass also in den Zeiss-Werken und auch bei Schott, dass es da schon Kundgebungen gab und dass auch wirklich dazu aufgerufen wurde, sich dann auf dem Markt zu treffen. Es wurde ja auch angekündigt, dass es dort diese Verbrennung geben wird. Und die zwei erhaltenen Fotos, die wir von diesem Tag haben, die ja im Stadtarchiv noch sind, zeigen ja auch richtig, dass der Marktplatz voll war. Es stand dann zwei Tage später noch in der Zeitung, dass eben alle Cafés voll waren, dass man gefeiert hat, dass es Blasmusik gab und diesen Tag begangen hat. Und über Widerstand ist uns zumindest nichts bekannt.
3: Da sieht man auch dieses in die Mitte der Gesellschaft tragen durch dieses Festliche. Wenn man jetzt zum Beispiel auf Sommerfeste der AfD guckt und auch generell der Umgang mit oppositionellen Werken oder ja, Kultureinrichtungen, wenn ihr da so drauf schaut, wie wichtig seht ihr dann auch diese Erinnerung an die Verbrennungen heute?
8: Wir im Arbeitskreis legen besonderen Wert darauf, dass nicht nur natürlich auch der Opfer gedacht wird sowieso, aber eben auch daran gedacht wird, wer die Täter waren, wie die dazu gekommen sind und wie die dazu wurden, zu Tätern. Das ist uns sehr wichtig, denn man muss im Grunde heute auch beobachten, wie Menschen sich radikalisieren, sage ich mal, und mit Hass gegen Andersdenkende vorgehen. Und es muss ja irgendwie Gründe dafür geben, wieso Menschen sowas machen. Ne? Also, und damit das nicht, wir wollen warnen, dass wir nicht wieder auf einem Weg sind, auf einen Weg kommen, vielleicht schon sind, der so beschritten wird, wie es damals war.
9: Ja, und es geht mit der Beschneidung der Kultur los oder mit der Bewertung von Kultur. Welche ist die richtige, die zugelassen wird und welche wird bereinigt? Weil das haben wir ja jetzt in der letzten Zeit auch schon in Äußerungen gehört, gerade wenn wir auf die Wahlen in Sachsen-Anhalt schauen, dass es dort auch diese Äußerungen gegenüber der Kultur schon gibt. Und deswegen ist es ein besonderes Anliegen, das auch hier innerhalb der Stadt immer wieder hervorzukehren und zu zeigen, hier ist das passiert. Und es waren eben zwar in Jena Flaggen oder Fahnen und marxistische Literatur und nicht die Bücher, die verbrannt wurden wie in anderen Städten im Mai, aber trotzdem versuchen wir in unserer Veranstaltung das miteinander zu verbinden, dass wir eben gerade mit dem Gedenken am 26. auch Schülerinnen und andere Bürger Jenas lesen lassen aus Büchern ihrer Wahl, die auf den verbotenen schwarzen Listen standen.
8: Und man weiß nicht genau, was in Jena wirklich verbrannt wurde, welche Schriften das waren, ist auch nicht bekannt. Es ist nur bekannt, dass es eben gewerkschaftliche Literatur war, Parteiliteratur und Symbole eben. Vielleicht kann man das nochmal bekräftigen, auch was Sandra eben gesagt hat, dass es ja nicht nur ein politischer Umbruch war ab 1933 und schon kurz vorher, sondern es war ein ganzer Kulturumbruch. Die Partei hat sich, NSDAP hat sich angemaßt, jetzt zu sagen, was Kunst ist und was nicht Kunst ist oder Kultur, was Literatur sein darf und was keine Literatur, sondern Schund ist. Und darum haben wir eben uns vorgenommen, das zu verbinden, was hier passiert ist und mit dieser Grundaktion.
3: Wo kamen denn die Bücher her, die da damals verbrannt wurden?
8: Ja, wahrscheinlich aus dem Gewerkschaftshaus zum Löwen und der ehemaligen SPD-Partei-Ortsgruppenstelle hier am Markt, glaube ich, war das, oder? Mhm. Ja. Also man weiß es nicht genau, man weiß auch nicht, was für Fahnen das waren, wahrscheinlich viele rote Fahnen und so und Gewerkschaftsfähnchen oder was weiß ich.
9: Die Vermutung liegt nahe, dass man das, obwohl diese beiden Stellen ja schon länger besetzt waren, dass man das aber aufgehoben hat für so eine Veranstaltung sozusagen. Aber es schwebt etwas im Dunkeln, die genaue Information, woher diese Schriften und die Fahnen eigentlich kamen.
3: Es ist ja auch eine Gewalt, praktisch das zu entreißen von den Orten, wo es vorher war, wo es genutzt wurde, um seine eigene politische Meinung zu vertreten. Aber auch diese Verbrennung, die dann eben dieses Festliche hat, welche Kraft hat es auch, um diese Gewalt zu normalisieren?
8: Ich glaube, sowas mit so einem Festcharakter, das spricht Menschen wirklich sehr an und legt im Grunde die Grundlage dafür, dass man dahinter steht. Also ich kann mich erinnern, als Kind, so wenn wir zu Mai-Demonstrationen mussten, man ist sofort in den Gleichschritt verfallen zur Marschmusik. Und man hat auch gehört, was sie da gesagt haben. Und es war alles irgendwie groß und gewaltig. Und es hat was mit uns gemacht damals. Mit dem einen mehr, mit dem anderen weniger. Aber ich war zum Beispiel als Kind schon sehr begeisterungsfähig und habe da voll mitgemacht. Also, und mein Bruder war ganz anders. Mein Bruder war von Anfang an skeptisch. Und ich denke, nicht anders ist es damals gewesen.
9: Ich glaube, auch wenn etwas groß organisiert ist und stadtweit stattfindet, dann denken sich Kinder oder Jugendliche oder auch vorbeigehende Passanten, das muss schon seine Richtigkeit haben. Ja. Und wenn es auch so wie damals richtig staatlich organisiert ist und es Vorschriften gibt oder Aufforderungen, das zu tun, dann wird es weniger hinterfragt.
3: Welchen Einfluss hat das dann auch auf die weitere Anpassung der Bevölkerung in Jena, auch was dann weitere Vorgehensweisen anging?
8: Ja, man kann sich dann einfach mehr erlauben. Man weiß, man hat die Leute hinter sich gebracht. Oder es gab ja auch mit Sicherheit Spitzel, die beobachtet haben, wie die Stimmung in der Bevölkerung ist und wann der richtige Zeitpunkt ist, noch mehr zu machen. Oder?
3: Und jetzt ist die Gedenkveranstaltung am Mittwoch. Wer ist da alles dabei? Wie läuft das dann ab? Wie ist das Programm?
9: Wir haben das organisiert, dass wir 14.30 Uhr im Helene-Petrins-Saal in der Ernst-Abbe-Bibliothek starten und erstmal einführende Worte hören von Dr. Dietmar Ebert zu den Bücherverbrennungen im historischen Kontext, also landesweit wie aber auch speziell zu Jena. Und danach wird es einen längeren Zeitspann geben, in dem verschiedene Menschen aus Jena vorlesen aus den Büchern. Und das ist in Kooperation mit dem Sportgymnasium. Es wird also Lehrerinnen und auch Schülerinnen geben, die dort vorlesen. Es werden einige aus unserem Arbeitskreis lesen. Der Lesezeichen e.V. wird vertreten sein und vielleicht noch andere interessierte Bürgerinnen, die sich das gern zur Aufgabe machen, einen Zeitspann vorzulesen aus einem der verbotenen Bücher. Und im Anschluss ab 17 Uhr wird es ein Podiumsgespräch geben. Das geht hier um den Inhalt, dass wir schon länger überlegen, einen Gedenkort für die Bücherverbrennung in Jena zu etablieren. Und wir wollen in diesem Gespräch anregen, wie kann so ein Gedenkort aussehen? Und wir sind glücklicherweise nicht allein. Wir machen diese Veranstaltung ja auch in Kooperation mit Kokont, die gerade diese sehr interessante Ausstellung, die jetzt im V-Loch ist, zu den verbrannten Büchern organisiert hat. Also das ist auch nochmal jetzt ein Seitenhinweis. Im V-Loch bis zum 5.9. kann man sich die Ausstellung Verbrannte Orte zwischen Flammen und Freiheit anschauen. Der Verein Verbrannte Orte beschäftigt sich mit den Bücherverbrennungen im gesamten deutschen Bereich und erforscht das. Mhm. Und der Vertreter dieses Vereins wird genauso mit dabei sein bei der Podiumsdiskussion. Und wir wollen einfach zusammentragen oder uns darüber austauschen, wie können wir einen Gedenkort in Jena schaffen, der lebendig ist und der eben nicht eine Tafel eingelassen im Boden ist, sondern wie kann man das gestalten? Darum geht es. Und wir sind da ganz froh, dass wir noch andere interessierte Vereine gefunden haben, die das gemeinsam mit uns machen möchten.
8: Das finden wir besonders wichtig, dass es viele verschiedene Leute gibt, die an so einer Idee arbeiten. Kokont zum Beispiel denkt auch schon länger darüber nach, wie man so eine lebendige Erinnerung gestalten kann. Und das trifft sich sehr gut. Bei der Vorbereitung sind auch beteiligt gewesen noch die Freie Waldorfschule, also ganz viele verschiedene Leute. Der neue Lesehallen e.V. ist vertreten.
3: Und wenn ihr jetzt auch generell guckt, lebendige Erinnerungsarbeit ist ja generell euer Thema beim Arbeiterkreis Sprechende Vergangenheit. Und wenn ihr jetzt guckt, was ihr alles macht, wie kann man da noch mithelfen oder sich über euer Angebot informieren?
8: Also wir haben eine Webseite, sprechende-vergangenheit.de, ja, glaube ich, ist es. Da kann man sich informieren über den neuesten Stand und man kann auch spenden natürlich, man kann auch mitarbeiten. Wenn man sich an uns wendet, also Telefonnummer und E-Mail-Adresse sind auch drauf auf der Webseite. Und wir suchen immer noch Leute, die mitmachen, die neue Ideen haben und andere Ideen, was ganz Neues reinbringen vielleicht noch. Im Moment beschäftigt uns sehr stark das Polizeibataillon 311, das eine besondere Rolle gespielt hat in Jena und auch über Jena hinaus, ja, im Osten, also in Osteuropa. Und da wollen wir durch Stadtrundgänge auch dran erinnern, wie das tut. Also für mich ist besonders wichtig, wie man dazu kommt, wie ein Mensch, der mein Nachbar ist oder mein Bekannter ist sogar, plötzlich was ganz anderes denkt als ich und wir kommen einfach nicht mehr zusammen. Man kann dann höchstens sagen, Politik ist kein Thema in unseren Gesprächen, aber das ist ja auch keine Lösung, wenn man es einfach ausblendet.
3: Wie wichtig eure Arbeit in den ganzen Jahren, euch gibt es ja jetzt auch schon fast seit 20 Jahren, geworden ist, wie die sich verändert hat, wie seht ihr das?
9: Es hat nie ein Ende. Also man findet immer wieder neue Sachen, die zu erforschen sind. Wo waren Täterorte? Ja. Welche Opfergruppen gab es? Also die Arbeit bei uns ist auch sehr verschieden und es hört einfach nicht auf. Man findet, wenn man sucht, in Archiven noch genügend. Und ich persönlich finde es ganz wichtig, das dem Vergessen zu entreißen. Mhm. Und etwas, was ausgelöscht werden sollte, wieder hervorzuholen und zu sagen, sie haben es nicht geschafft. Wir zeigen das. Namen sind nicht vergessen. Ja, wir holen sie wieder hervor, ob das Kinder oder Jugendliche sind in den Schulen oder ob das Menschen sind, die zu unseren Stadtführungen kommen und die in jedem Alter sind, sind überrascht, was in der eigenen Nachbarschaft passiert ist. Und genau das ist zum Beispiel meine Triebfeder, im Arbeitskreis aktiv zu sein und das sichtbar zu machen.
8: Ja, und verändert hat sich aus meiner Sicht vielleicht insofern etwas, dass die Menschen im Arbeitskreis und auch darüber hinaus jetzt mutiger geworden sind, Namen zu nennen und Dinge anzusprechen und sich um Dinge zu kümmern. Weil es leben ja nicht nur Nachkommen der Opfer, sondern auch Nachkommen der Täter. Und ich denke, jeder muss sich irgendwie stellen. Was hat meine Familie da gemacht? Und vielleicht reicht ein kleiner Anstoß, sich damit zu beschäftigen. Und solche Anstöße wollen wir geben.
3: Auch generell in Schulen und im Fernsehen und alles, das ist ja alles immer sehr losgelöst von lokalen Ereignissen. Es ist immer auf Deutschland bezogen oder auch auf die schlimmsten Orte immer. Das ist das Extremste, das Tragischste, bestimmte Konzentrationslager, die eben die größten waren, aber das Lokale ist ja oft was untergeht, was ihr ja auch gerade schon angesprochen habt. Aber wie seht ihr generell die Forschung über das, was in Jena passiert ist und die Zugänglichkeit davon?
9: Na, ich möchte erst mal sagen, dass ich es ganz großartig finde, dass wir uns zum Beispiel ans Stadtarchiv wenden und dort immer Unterstützung bekommen, wenn wir was ganz Spezielles suchen, ob es Bewohner eines Hauses sind oder Namen oder Geburts- oder Sterbedaten.
8: Oder auch Orte.
9: Orte.
8: Also es gibt ja in Jena Programm gegen Rechtsextremismus und das ist sicher auch gut, aber es gibt ja immer noch etwas zu verbessern. Und da will der Arbeitskreis ein bisschen mithelfen. Sehr wichtig sind auch die jährlichen Gedenkveranstaltungen zu den Todesmärschen nach 1945 aus Buchenwald. Ist ja nun wirklich 20 Kilometer nur weg. Und hier ist ja auch allerhand passiert in Jena und da gibt es eine ganze Menge aus aufgearbeitetes schon Tafeln und ich finde es gut, dass Leute auch davor stehen bleiben und sich das wirklich durchlesen, habe ich auch schon beobachtet. Und dann auch sagen, ach Mensch, das habe ich gar nicht gewusst, dass es so extrem war oder so.
9: Und es hat immer noch einen anderen Bezug, was ich in der Arbeit mit den Jugendlichen feststelle, wenn es um Jena geht, dass man, wie es vorhin auch gesagt wurde, ne, in Dokumentation oder im Geschichtsunterricht allgemein geht es um das Große und um ferne Sachen, die passiert sind. Aber wenn man die Lupe nimmt und auf die eigene Stadt schaut, berührt es anders. Und dann ist das oftmals viel näher und ist nicht mehr so leicht wegzudrücken. Hm. Vielleicht ist das auch ein falsches Wort, aber es ist erfahrbarer auf jeden Fall, wenn man merkt, was in der eigenen Straße passiert ist oder dass es in der eigenen Stadt genau solche Diskriminierungen gab oder Übergriffe gab oder dass auch aus Jena Menschen deportiert wurden.
3: Sandra Bolsch und Silke Luther vom Arbeitskreis Sprechende Vergangenheit und hier ging es eben um die Gedenkveranstaltung am 26. August morgen. Da geht es um die Bücherverbrennung in Jena, die ebenfalls am 26. August 1933 stattfanden. Und da gibt es in der Ernst-Abbe-Bücherei ein Programm, das geht von 14.30 Uhr bis 18.30 Uhr mit verschiedenen Programmpunkten, Lesungen, Gesprächsrunden und Musik.

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16: Hey, wir sind die Klassenstufe 7-8 aus der Leonardo-Schule Jena und wir haben ein Projekt im Deutsch- und Gesellschaftswissenschaftsunterricht, in dem wir Hörspiele aufgenommen haben. Sie werden nun 4 Hörspiele hören, die sich rund um das Thema Religion drehen und wir hoffen, Sie haben viel Spaß dabei.

0: Matthias Schweighöfer noch aufheitern kann.
1: Und Miriam trampelt, Miriam tobt, sie hat dieses Stück schon so häufig geprobt. Sie macht

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1: Sie hören Zwischen Fasten und Geheimnissen. Aisha, gesprochen von Nora, Amira, gesprochen von Milea, Arme, gesprochen von Anu, Malek, gesprochen von Julius und Yusuf, gesprochen von Julius Fee. Vorab möchte ich Sie darauf hinweisen, dass das Thema Essstörungen in unserem Hörspiel aufkommt. Daher möchte ich Sie bitten, dass, wenn Sie sensibel auf dieses Thema reagieren, abzuschalten. Nun wünsche ich Ihnen viel Spaß mit unserem Hörspiel. Oh, ich habe gar keine Lust auf den Mathe-Test jetzt.
2: Ja, same.
1: Und dann habe ich auch noch so einen großen Hunger.
3: Nur noch 6 bis 7 Stunden, da können wir etwas essen und trinken.
4: Aisha, deine Mutter kocht immer so gut. Ich freue mich schon richtig, bei euch zu essen.
5: Ach Mann, warum müssen ausgerechnet wir 30 Tage lang fasten?
6: Wenn Mama das hören würde, wäre sie enttäuscht.
5: Ach, halt doch einfach die Klappe.
1: Leute, aufhören mit Streiten. Ihr seid doch Geschwister. Wir haben jetzt Anfang. Herr Saar, dürfte ich bitte kurz zur Toilette gehen?
7: Ja, geh ruhig.
1: 10 Minuten später.
7: Kann mal bitte jemand nach Aisha sehen?
6: Ja, das kann ich machen.
7: Dankeschön.
6: Aisha?
1: Hm?
6: Was machst du da?
1: Ich komme gleich. Geh ruhig vor.
6: Okay.
1: Am Abend.
4: Ey, yo, was geht?
5: Dein Zimmer ist doch neben meinem. Komm doch einfach rüber, wenn du was willst.
3: Hey.
6: Ja, es betrifft halt alle. Also, ich muss euch unbedingt was erzählen. Ich habe heute auf der Schultoilette gesehen, wie Aisha etwas gegessen hat.
3: Nein, das glaube ich nicht. Sowas würdest du niemals machen.
5: Früher oder später wäre das doch eh passiert.
6: Hör auf, so gemein zu sein. Vielleicht hat sie einen Grund.
4: Dafür kenne ich sie zu lange. Sowas würde sie niemals machen.
3: Wir sollten sie morgen mal fragen. Bestimmt war das ein Missverständnis und sie hat bestimmt eine Erklärung dafür.
6: Ja, genau.
4: Okay, bis morgen, Leute.
6: Tschüss.
1: Am nächsten Morgen in der Schule.
6: Hey Aisha, wie geht's dir?
1: Ja, so wie immer.
6: Und was hast du gestern so gemacht?
1: Ach ich, nichts Besonderes.
6: Ich hab dich gestern gesehen.
1: Natürlich hast du mich gesehen, wir waren doch gemeinsam in der Schule.
6: Aisha, ich meine, dass ich dich gestern gesehen habe, wie du auf der Schultoilette etwas gegessen hast.
1: Das geht dich doch gar nichts an.
3: Worüber redet ihr denn?
5: Geht's etwa um das, was gestern passiert ist?
1: Hast du ihn davon erzählt, Amira?
4: Das stimmt doch nicht, Aisha, oder?
5: Ich hab dir doch gesagt, dass sie keine gute islamische Freundin ist.
1: Du hast doch gar keine Ahnung, Amir.
4: Aisha, du weißt, dass du immer mit mir reden kannst. Was ist los?
1: Lass mich doch einfach alle in Ruhe.
4: Babe, bleib stehen.
5: Malek, lass sie gehen.
1: Nach der Konfrontation.
5: Ehrlich gesagt habe ich eh nichts anderes erwartet. Vielleicht solltest du erstmal etwas Abstand von ihr nehmen.
4: Aber ich kann nicht glauben, dass sie das gemacht hat.
5: Warum sollten sie sonst wegrennen und uns sagen, dass wir es nicht verstehen?
4: Ja, vielleicht hast du recht. Aber ich kann das einfach nicht glauben.
5: Der Grund ist doch egal. Der Punkt ist, dass sie die Regel gebrochen hat und damit auch unser Vertrauen. Du solltest wirklich Abstand von ihr nehmen.
4: Okay, dann gehe ich jetzt zu Aisha und red mal mit ihr.
1: Eine Stunde später. Was machst du hier? Ich dachte, wir treffen uns erst morgen Abend bei mir.
4: Kann ich reinkommen? Wir müssen reden.
1: Okay.
4: Stimmt es, was Amira gesagt hat?
1: Jetzt fängst du auch schon damit an.
4: Also stimmt es?
1: Nein, also das verstehst du nicht.
4: Nein, Aisha, ich verstehe es nicht, weil du dich immer rausredest und mir nie sagst, was los ist.
1: Ich kann es dir einfach nicht sagen.
4: Wenn du es mir nicht sagen kannst, wo ist dann der Sinn an unserer Beziehung, wenn du Geheimnisse vor mir hast?
1: Malek, bitte.
4: Nein, Aisha, das mit uns hat keinen Sinn. Amir hatte wohl recht. Ich mach Schluss mit dir.
1: Was?
6: Hey, Maus, was ist los?
1: Amira, bitte komm vorbei. Wir müssen reden. Es tut mir leid.
6: Hey, hey, hey, ganz ruhig. Ich bin in 15 Minuten da, okay?
1: Okay, danke. Eine Viertelstunde später. Danke, dass du gekommen bist.
6: Kein Problem. Was ist denn passiert? Am Telefon wirktest du sehr aufgebracht.
1: Malek war gerade hier und wollte mit mir reden, aber ich hatte einfach Angst, es ihm zu erzählen. Und dann meinte er, wenn ich Geheimnis vor ihm habe, dann würde er einfach Schluss mit mir machen.
6: Oh Mann, das tut mir so leid. Aber was verheimlichst du ihm denn?
1: Amira, du hattest recht, okay? Gestern, als du mich auf der Schultoilette gesehen hast, da habe ich etwas gegessen, obwohl Ramadan ist.
6: Wieso das denn? Sonst hat es doch immer gut geklappt.
1: Ich weiß, aber ich kann es einfach nicht kontrollieren. Amira, ich habe Bulimie. Das ist eine Essbrechsucht und ich habe ständig Essattacken und danach immer das Bedürfnis, mich zu erbrechen.
6: Wieso hast du mir davon nichts erzählt? Du kannst mit mir über alles reden, das weißt du doch.
1: Ich hatte einfach Angst davor, wenn ich es euch erzähle, dass ihr enttäuscht von mir seid.
6: Du brauchst keine Angst vor uns haben. Wir haben vielleicht nicht die beste Reaktion gezeigt, aber doch nur, weil wir nicht wussten, was los ist. Hättest du es uns erklärt, hätten wir dir helfen können.
2: Ich bin einfach froh, dass es jetzt raus ist, aber ich weiß nicht, wie ich es den anderen sagen soll.
6: Wenn du möchtest, können wir uns morgen mit ihnen treffen und du kannst ihnen in Ruhe alles erklären. Ich bin auch die ganze Zeit bei dir.
2: Ich weiß nicht, Malik hat gerade erst mit mir Schluss gemacht und ich bin mir nicht sicher, ob er mir zuhören wird. Immerhin ist er jetzt sehr enttäuscht von mir und auch total sauer.
6: Wir bekommen das hin, versprochen. Zusammen.
2: Okay, danke.
1: Am nächsten Tag.
6: Hey Leute, Aisha möchte euch was erzählen.
1: Hey.
4: Was willst du, Aisha?
1: Ich will mich euch erklären. Ich hatte Geheimnisse und es tut mir leid, es ist nicht fair. Aber ich bin krank. Ich habe eine Essbrechsucht und dadurch ständige Essattacken und danach immer das Bedürfnis, mich zu erbrechen. Deswegen konnte ich Ramadan nicht einhalten und es tut mir wirklich leid. Ich wollte euch nicht anlügen, aber ich hatte einfach Angst, es euch zu erzählen.
3: Oh nein, du Arme, wie lange geht das denn schon?
5: War ja klar, dass du wieder mit Ausreden kommst.
6: Wie kannst du nur sowas sagen? Das hier ist ernst.
1: Ist schon gut, Amira. Das geht seit ungefähr 2 Monaten. Aber ich werde darüber mit meiner Mutter sprechen, damit ich mir Hilfe suchen kann. Ich verstehe, dass ihr sauer seid. Immerhin habe ich euch angelogen. Aber ihr seid doch meine Freunde und ich möchte einfach wieder mit euch gut sein. Ich hoffe, wir finden eine Lösung. Vielen Dank fürs Zuhören. Wir hoffen, Ihnen hat es gefallen. Zum Ende hin möchte ich Sie noch darauf hinweisen, dass wir in unserem Hörspiel versucht haben, uns in eine Person mit dieser Essstörung hineinzuversetzen. Wir entschuldigen uns dafür, wenn dies nicht der Realität entsprach. Sind Sie selbst betroffen oder Personen in Ihrem Umfeld, dann wenden Sie sich bitte umgehend an die Nummer 03412569977. Die führt Sie direkt zu einer Beratungsstelle für Essstörungen in Leipzig.

0: Katharina, wie war dein Wochenende? Also meins war super. Freust du dich schon auf unsere Konfirmation? Also ich bin schon voll aufgeregt. Wir feiern sie ja in der Schule, oder?
1: Hey Johann, mein Wochenende war ganz okay und nein, du Dussel, wir feiern die Konfirmation doch in der Kirche.
0: Warum wolltest du gerade Jugendweihe sagen?
1: Weil ich nicht weiß, ob ich Konfirmation machen möchte.
0: Aber ich dachte, wir machen zusammen Konfirmation.
1: Aber ich würde lieber Jugendweihe machen, weil ich ja nicht an Gott glaube und mich nicht zu ihm verbunden fühle. Da fühlt es sich falsch an, ein Fest zu feiern, was diese Bindung verstärken soll. Aber naja, daraus wird wohl nichts. Meine Eltern würden das nie erlauben. Sie glauben so stark an Gott und denken, dass ich das auch tue.
0: Und warum fragst du sie nicht einfach?
1: Weil ich Angst habe, dass sie Nein sagen und weil ich sie nicht überreden kann. Gott ist ihnen wirklich sehr wichtig. Ich weiß, dass er nur helfen will, aber er versteht einfach nicht, wie streng mein Vater bei sowas ist. Meine Mutter könnte ich ja vielleicht noch überreden, aber mein Vater würde das nie zulassen.
0: Dann rede erstmal mit deinem Bruder darüber. Geschwister helfen sich schließlich. Aber egal was ist, ich bin für dich da, ich bin ja schließlich dein bester Freund.
1: Danke.
0: Oh, wir müssen in den Unterricht.
2: Ja.
1: Leo, kann ich kurz mit dir reden?
2: Ja, aber mal schnell, ich hab nicht ewig Zeit.
1: Es geht ganz schnell, versprochen.
2: Sag jetzt.
1: Also, du weißt ja, du bist mein Bruder und ich vertraue dir.
2: Komm auf den Punkt.
1: Ich will keine Konfirmation machen.
2: Bist du blöd? Das kannst du doch nicht machen.
1: Aber ich möchte wirklich gern Jugendweihe machen.
2: Das war alles schon durchgeplant. Du musst Konfirmation machen.
1: Ich dachte, du unterstützt mich.
2: Ey, heue Suse, mach meine Zimmertür zu, wenn du gehst.
0: Leo, gib mir mal bitte das Brot.
2: Ja, Papa, hier. Mama, Papa, wusstet ihr eigentlich, dass Katharina keine Konfirmation machen möchte?
1: Was? Nein, was laberst du?
2: Doch, das hat sie mir vorhin erst gesagt.
3: Katharina, bitte sag die Wahrheit.
1: Ja, okay, es stimmt. Ich will Jugend...
4: Starke diese Worte sofort aus dem Kopf. Du wirst Konfirmation machen, ob du willst oder nicht.
1: Was? Aber...
3: Katharina, dein Vater hat recht. Aber Thorsten, du brauchst ja nicht gleich so laut werden. Guck, jetzt ist sie wegen dir weinend die Treppe hochgerannt.
4: Mein Vater hätte das damals auch nicht zugelassen. Wenn man in diese Familie reingeboren wird, macht man Konfirmation.
3: Diese Regel finde ich übertrieben. Sie ist jung, aber kann ihre eigenen Entscheidungen treffen.
4: Nein, sie wird Konfirmation machen, so wie es hier typisch ist. Und ihr Bruder hat das ja schließlich auch schon gemacht. Und du fandest es ja auch nicht okay, oder Leo?
2: Ja, sie ist halt eine Heulsuse und kommt damit nicht klar, wenn sie Regeln folgen soll.
0: Hey Katharina! Na, was gibt's? Hey, was ist los? Warum weinst du?
1: Ich hab meinen Eltern erzählt, dass ich Jugendweihe machen will.
0: Oh, und sie haben es wahrscheinlich nicht so gut aufgenommen.
1: Genau. Was soll ich jetzt machen? Ich glaube nicht, dass ich sie umstimmen kann.
0: Ich weiß auch nicht genau. Aber was hat denn dein Bruder gesagt?
1: Wegen ihm ist es ja erst so schlimm geworden. Ich habe mit ihm geredet, dann ist er ausgerastet und beim Abendessen hat er es dann auch noch unseren Eltern gesagt.
0: Verstehe. Und was ist wenn du einfach Konfirmation machst, ist doch nichts dabei. Dann können wir sogar zusammen Konfirmation feiern.
1: Okay, aber es fühlt sich trotzdem noch falsch an, Konfirmation zu feiern, obwohl ich nicht an Gott glaube. Und Jugendweihe ist halt einfach entspannter. Da gibt es wenigstens nicht so viele Vorschriften, wie ich meinen Übergang ins Erwachsenenleben zu feiern habe.
0: Welche Vorschriften denn?
1: Na, zum Beispiel das Abendmahl. Ich habe keine Lust, mit meiner ganzen Familie Brot und Wein zu essen.
0: Ich verstehe dich, aber naja, du weißt, das ist die einfachste Lösung.
1: Ja, leider.
0: Schön, dass du es verstanden hast und wir jetzt zusammen Konfirmation feiern können. Und jetzt geh zu deinen Eltern und sag, dass du dich umentschieden hast.
1: Ja, das mache ich, versprochen. Danke für deine Hilfe. Bis morgen.
0: Bis morgen.
1: Ey, jetzt ist es schon kurz vor der Konfirmation. Aber ich freue mich gar nicht. Ich bin ja nicht mal aufgeregt. Aber naja, egal. Ich ziehe das einfach durch, so wie Johann es mir gesagt hat. Es geht ja ganz schnell und es ist ja eh nichts dabei. Aber es fühlt sich nicht richtig an, etwas zu tun, was meine Eltern für mich entschieden haben und ich eigentlich gar nicht will. Aber ich habe Johann versprochen, dass wir das zusammen durchziehen. Jetzt muss ich mein Versprechen auch halten. Nein, das ist nicht richtig. Ich glaube nicht an Gott, also mache ich auch keine Konfirmation. Und das müssen meine Eltern akzeptieren. Es ist ja mein Leben und meine Entscheidung. Mama, ich muss mit dir reden.
3: Ja, Liebes, was gibt es? Ist dir nicht gut oder bist du nur aufgeregt, weil du gleich konfirmiert wirst?
1: Ja, nein, ich mach das nicht.
3: Was machst du nicht?
1: Ich mache keine Konfirmation. Ich werde kein Fest feiern, das die Leute feiern, die an Gott glauben, obwohl ich das nicht tue.
3: Wie, du glaubst nicht an Gott?
1: Wie soll ich an etwas glauben, wenn es doch gar keine Beweise für seine Existenz gibt?
3: Okay, ich verstehe. Du musst keine Konfirmation machen, wenn du nicht gläubig bist. Aber du wirst wenigstens Jugendweihe machen, damit du immerhin einen Übergangsritus ins Erwachsenenleben hast.
1: Okay, damit komme ich klar. Das war ja auch mein Wunsch. Aber was sagen wir Papa? Er wird es nicht für gut befinden.
3: Keine Sorge, darum kümmere ich mich. Entspann dich, bei mir war es früher genauso. Ich wollte auch keine Konfirmation machen, sondern Jugendweihe. Aber mein Vater war genauso besessen vom Christentum wie deiner. Deshalb habe ich dann doch Konfirmation machen müssen.
1: Oh, wirklich? Ich dachte, du wolltest Konfirmation machen.
3: Nein, ich war auch der Meinung, dass ich das nicht mache, nur weil mein Vater mir das sagt.
1: Danke, Mama. Danke, dass du meine Entscheidung unterstützt.
3: Thorsten, weißt du, ich glaube, wir sollten Katharina wirklich einfach Jugendweihe machen lassen.
4: Was? Nein, wir sind Christen, sie wird Konfirmation machen, so wie es hier typisch ist und wie wir es auch schon gemacht haben.
3: Aber es ist ihr Leben und sie glaubt halt nicht an Gott.
4: Sie wird lernen, an ihn zu glauben.
3: Thorsten, man kann nicht lernen, an jemanden zu glauben, den man noch nie gesehen hat.
4: Rede nicht so. Du weißt, dass es Gott gibt und er dich jetzt gerade so über ihn reden hört.
3: Vielleicht tut er das, aber was will er tun? Er kann auch nicht ändern, dass Katharina nicht gläubig ist.
4: Natürlich kann er das. Er kann alles. Und jetzt hör auf, so über ihn zu reden, bevor er uns noch bestraft.
3: Hör auf damit!
4: Nein, tue ich

0: Hallo, wir sind die Klasse 7-8 und das ist unser Hörspiel. Kein Aber.
1: Die Rollen sind Hayley als Zeynep, Emilia als Chantal, Lasse als Yusuf, Leo als Herr Finke, Moritz als Herr Strauch und Robert als Herr Müller.
2: Ciao Papa, hab dich lieb.
3: Ciao Engel, hier ist noch deine Brotbüchse. Ruf mich an, wenn irgendwas ist.
4: Hey Zeynep, da bist du ja endlich. Wie geht's dir?
2: Hey, sorry, ich bin etwas langsam gelaufen. Ich glaube, heute wird ein guter Tag.
4: Ja, bestimmt. Oh, der Unterricht beginnt.
2: Oh ja, lass niemand anders sitzen.
1: Guten Tag, Schüler. Ich bin der neue Englisch- und Vertrauenslehrer. Falls ihr Probleme habt, könnt ihr gerne zu mir kommen.
2: Ja, stimmt. Das war cool. Hast du jetzt Zeit?
4: Ja, ich muss mal fragen. Ach, und weißt du...
1: Ihr beiden da hinten. Es ist toll, dass ihr euch so viel zu erzählen habt, aber das ist etwas für die Pause. Wir starten jetzt mit Englisch.
0: Hallo, ich bin Herr Finke, euer neuer Deutschlehrer.
5: Guten Tag, Herr Finke.
0: Zeynep, jetzt setz doch mal dein blödes Kopftuch ab.
2: Aber ich kann es einfach nicht absetzen.
0: Aber in der Hausordnung steht, dass man keine Kopfbedeckungen tragen darf. Die Jungs dürfen auch keine Caps oder Mützen tragen.
4: Aber das gehört zu ihrer Religion.
0: Regeln sind Regeln.
4: Aber...
0: Keine Aber!
2: Chantal, ich gehe auf Klo, ich muss hier weg.
0: Zeynep, wo willst du hin?
4: Herr Finke, wir sind in 5 Minuten wieder da.
0: Ach komm, ihr macht doch eh alle, was ihr wollt.
4: Zeynep, bist du hier? Komm bitte raus, wir können reden.
2: Warum ist er so zu mir? Was habe ich ihm getan?
4: Er ist einfach dumm und religionsfeindlich. Wir können mit einem anderen Lehrer darüber reden, wenn du magst.
2: Nein, das bringt sowieso nichts. Vielleicht ist auch jetzt anders.
4: Okay, wenn du meinst. Aber lass uns wieder in den Unterricht. Der Tag ist nicht mehr lang.
2: Hallo Papa, bin wieder zu Hause.
3: Hallo mein Schatz, wie war dein erster Tag?
2: Naja, also ich und Chantal hatten heute so viel zu erzählen.
3: Ja, das klingt doch schon mal schön.
2: Ja, aber erinnerst du dich noch an Herr Finke, mein Deutschlehrer?
3: Ja klar, das ist doch der mit den dicken Augenbrauen.
2: Ja, genau der.
3: Hat er denn was gemacht?
2: Er meinte halt, ich sollte mein Kopftuch absetzen, weil es als Kopfbedeckung erzählt.
3: Was? Wenn er das noch einmal macht, dann werde ich mit ihm reden und dann wird er schon sehen. Er steht so im Koran und ist Vorschrift. Aber du kannst jetzt erstmal in dein Zimmer gehen, Hausaufgaben machen. Aber es gibt ja noch gleich Essen.
2: Okay, Papa, hab dich lieb.
4: Boah, ich hab jetzt gar keine Lust auf Mathe.
2: Ja, ich hab auch gar keine Lust. Und dann noch Unterricht mit Herr Finke.
4: Ja, naja, ach, das wird schon. Vielleicht ist er ja heute besser drauf.
2: Ja, mal sehen.
0: So, bitte einmal die Hausaufgaben von gestern rausholen. Zeynep?
2: Ja?
0: Du hast ja dein Kopftuch noch immer auf.
2: Ich will es auch nicht absetzen, es gehört zu meiner Religion.
0: Das ist mir egal, sonst gibt es ein Gespräch und das willst du doch nicht.
4: Sie wird es nicht absetzen, es gehört zu ihrer Religion und das werden sie akzeptieren müssen. Herr Finke wird nie aufhören oder es auch nur verstehen. Ich denke, ich werde zum Vertrauenslehrer gehen, der kann mir bestimmt helfen.
1: Herein.
4: Hallo Herr Strauch, haben Sie gerade Zeit?
1: Ja, komm rein. Warum bist du denn hier?
4: Danke, es geht um Zeynep.
1: Was ist denn los?
4: Herr Finke macht religionsfeindliche Aussagen gegenüber Zeynep's Kopftuch.
1: Okay, das geht gar nicht. Was genau ist denn vorgefallen?
4: Naja, also im Unterricht meinte er, Zeynep soll ihr Kopftuch absetzen, weil es als Kopfbedeckung zählt. Und vorhin hat er ihr mit einem Gespräch gedroht.
1: Ich verstehe. Ich würde gern mit Herr Finke und Zeynep reden. Wenn man nochmal die Sicht von Herr Finke sieht, dann kommt man bestimmt besser an eine Lösung, verstehst du?
4: Ja, klar. Das wäre nett. Dankeschön.

0: Hallo Papa, bin wieder da.
1: Hallo, na, hat sich das mit Herrn Finke geklärt?
0: Nein, leider nicht. Er hat schon wieder Sprüche in meinem Kopftuch gemacht.
1: Okay, jetzt reicht's. Ich werde mit ihm morgen in der Schule reden.
0: Das musst du nicht tun, Papa.
1: Oh doch, das muss ich. Es geht nicht, dass er sich so benimmt und das auch noch als Vorbildperson.
0: Danke, dass du mit ihm redest. Das musst du nicht tun.
1: Doch, ich mache das gerne für dich und es geht doch nicht, dass er sich so verhält.
0: Ja, okay, wir sind ja auch gleich da.
1: Hallo, Herr Finke.
2: Hallo, Herr Yusuf. Was haben Sie denn?
1: Sie haben im Deutschunterricht meine Tochter angeschrien und gesagt, dass sie ihr Kopftuch abnehmen soll.
2: Ja, ich hab, weil es laut Schulordnung nicht erlaubt ist, eine Kopfbedeckung zu tragen.
1: Ja, aber es steht in unserem Koran drinne und es forscht für uns.
2: Ja, leider kann ich nichts dafür, dass es im Koran steht.
1: Was soll das denn heißen?
2: Ja, dass Ihre scheiß Religion mir am Arsch vorbeigeht.
1: Ja, jetzt reicht's mir. Ich gehe zum Schulleiter.
2: Wenn Sie das machen, bekommen Sie was.
1: Ja, Sie werden gar nichts machen. Ja,
2: komm her. So, jetzt rennt ihr erstmal ein paar Runden zur Erwärmung und danach starten wir mit dem Turnen. Zeynep, guck mal bitte her.
0: Was ist denn los?
2: Also, das mit dem Kopftuch steht in der Hausordnung. Daran kann auch ein Elterngespräch nichts ändern.
0: Nein, ich habe recht, ein Kopftuch zu tragen.
3: Lassen Sie Zeynep das Kopftuch tragen.
2: Das Kopftuch behindert dich im Unterricht.
0: Das stimmt gar nicht.
2: Wenn du das denkst, dann kannst du ja uns mal allen zeigen, wie gut du mit deinem Kopftuch an dem Stufenbarren turnen kannst.
3: Aber das hatten wir noch gar nicht im Unterricht.
0: Ist okay, das ist bestimmt nicht so schwer. Das habe ich früher auch gemacht.
3: Nein, das ist voll gefährlich und wenn nicht mal jemand daneben steht...
2: Chantal, du musst dich gar nicht einmischen. Es geht hier um Zeynep.
3: Das ist mir egal, es geht ja auch um meine beste Freundin.
2: Ach, komm, mach schon.
3: Aua!
2: Siehst du, was ich meine? Das Kopftuch stört.
3: Sie hat sich verletzt, wir brauchen Hilfe.
2: Alle raus hier! Ich bin so wütend auf diese Familie mit ihrem scheiß Kopftuch und jetzt auch noch dieses scheiß Gespräch mit Herrn Strauch.
4: Hallo Herr Finke, haben Sie jetzt Zeit zum Reden?
2: Ja, setzen Sie sich.
4: Danke, dass Sie sich Zeit genommen haben.
2: Ja, klar.
4: Ich habe gehört, dass Sie über Zeynep's Kopftuch gesagt haben, dass sie es abtun soll.
2: Was? Wo haben Sie das? Hat denn dieser Rotzgöre etwas erzählt?
4: Nein, Ihre beste Freundin kam und hat alles gesagt.
2: Sie wird schon sehen.
4: Was meinen Sie denn damit?
5: Schönen guten Tag, Herr Hübner. Ich bin der Klassenlehrer Herr Müller von Ihrer Tochter Diana. Ich wollte Sie fragen, ob wir ein Gespräch demnächst führen könnten. Ich würde gern mit Ihnen über die Noten Ihrer Tochter reden. Wäre das möglich? Ja? Ja, lasse ich Ihnen per Mail zukommen. Dankeschön.
2: Verdammt!
5: Marc, was ist denn los?
2: Ich wurde suspendiert.
5: Was? Weswegen denn?
2: Wegen diesem Kopftuchtheater und dann noch diesen Unfall in der Sporthalle. Als ob ich daran schuld wäre.
5: Ja, aber Marc, du hast sie auf eine Stufenbahn geschickt, ohne Sicherung, ohne Hilfestellung. Sie hat sich verletzt.
2: Sie hat gesagt, sie kann das. Ich habe sie nicht gezwungen.
5: Ja, du hast sie unter Druck gesetzt. Das ist das Gleiche. So. Und das vor der ganzen Klasse.
2: Das ist doch lächerlich. Früher wäre das alles kein Problem gewesen.
5: Ja, also, Marc, früher war vieles falsch. So, und das Mädchen liegt jetzt beim Schularzt.
2: Sie hätte einfach das Kopftuch abnehmen sollen.
5: Sag mal, Marc, hörst du dir überhaupt zu? Das kann doch nicht dein Ernst sein. Marc, und jetzt gehst du einfach.
3: Zeynep, hast du es schon gehört?
1: Was denn?
3: Herr Finke wurde suspendiert und er kommt nicht mehr wieder.
1: Wirklich?
3: Ja, Herr Strauch hat es mir gerade gesagt.
1: Ich weiß gar nicht, was ich sagen soll.
3: Du musst gar nichts sagen. Es ist endlich vorbei.
1: Ja, endlich.

0: Ihr hört das Hörspiel Eine Fahrt ins Ungewisse. Es spielt im Jahr 1938 in Deutschland. Zu dieser Zeit wurden Juden von der deutschen Regierung in Konzentrationslager deportiert. In unserem Hörspiel geht es um eine Familie, die schon vor dieser Zeit zusammengefunden hat. Otto Schmidt wechselte aus Liebe zu seiner Frau Deborah ins Judentum und brachte sich damit ohne sein Wissen in große Gefahr.
1: Otto, Sarah, setzt euch, das Essen ist fertig.
2: Deborah, ist es in Ordnung, wenn wir das Tischgebet im Stillen sprechen? Du weißt, ich kann kein Hebräisch.
3: Ja, natürlich. Otto, hast du, nachdem du in der Synagoge warst, für heute Abend eingekauft?
2: Ja, ich habe Brot und Fleisch und die Sachen für die Kräuterpaste besorgt.
3: Gut. Ich hoffe, du hast das ungesäuerte Brot und das koschere Fleisch gekauft?
2: Ja, natürlich. So lange kenne ich die Regeln nun schon, dass mir solche Fehler nicht mehr passieren.
3: Das ist schön. Nach dem Essen müsst ihr mir helfen, die Wohnung zu putzen. Für Pessach muss alles sauber sein.
0: Mein Zimmer habe ich schon geputzt, da ist alles sauber.
3: Okay, ich gucke aber gleich nochmal drüber.
2: Übrigens, habt ihr das schon von den Abrams gehört? Die wurden vor ein paar Tagen von den Deutschen abgeholt.
3: Was, wirklich?
2: Ja, die Gerüchte scheinen wahr zu sein, dass die Regierung immer mehr Juden holt.
0: Mama, ich habe Angst. Die Abrams haben doch gleich nebenan gewohnt. Was, wenn die Deutschen uns als nächstes holen?
3: Keine Angst, mein Schatz. Es wird schon nichts passieren. Und wir wissen doch gar nicht, wo sie uns hinbringen. Vielleicht ist es ein schöner Ort.
2: Das glaube ich nicht. Herr Harrisch von der Arbeit hat gesagt, dass sie Juden in ein anderes Land bringen.
3: Otto! Nicht vor dem Kind. Und außerdem weiß das Herr Harrisch doch gar nicht. Er war ja selbst nie dort.
2: Naja, wir sollten trotzdem vorsichtig sein.
0: Hallo Mama, ich bin wieder da.
3: Hallo Süße, wie war die Schule?
0: Anstrengend.
3: Oh Sarah, wo ist denn dein Judenstern?
0: An meinem Mantel.
3: Und warum hast du den denn nicht an?
0: Mama, es ist so warm draußen. Der Mantel ist in meiner Schultasche.
3: Dann musst du den Stern an deinen Pulli machen. Du musst ihn immer sichtbar in deiner Kleidung tragen.
0: Aber warum?
3: Das ist jetzt Gesetz. Die Deutschen haben es so bestimmt. Naja, Essen steht auf dem Tisch, wenn du Hunger hast.
0: Danke. Wann kommt Papa?
3: Er müsste auch bald da sein.
0: Er ist in letzter Zeit irgendwie immer so bedrückt, wenn er nach Hause kommt.
3: Er hat viel Stress auf Arbeit. Juden haben keine guten Arbeitsbedingungen mehr. Zum Glück hat er überhaupt noch Arbeit.
0: Warum?
3: Ich weiß nicht, Süße. Manche Leute mögen uns einfach nicht, nur weil wir Juden sind.
0: Aber das ist doch nicht fair.
3: Ja, vielleicht. Aber heutzutage ist nicht alles fair.
4: Aufmachen im Namen des Deutschen Reiches. Sofort aufmachen. Wenn ihr jetzt nicht aufmacht.
0: Mama, haben wir etwas falsch gemacht?
3: Ich weiß nicht, Süße.
0: Papa, was machen die mit dir?
4: Packt eure Sachen. Kommt mit, aber zackig.
5: Kommt, ihr habt keine andere Wahl.
4: Los, na kommt schon.
0: Aua, Mama!
3: Sarah, lass sie los!
0: Mama, wo bringen die uns hin und warum ist Papa nicht bei uns?
3: Ich weiß es
6: Ruhe!
3: Nicht.
6: Ruhe! Und legt mal einen Zahn zu!
5: Dort in den Wagen!
6: Albrecht, Sie gehen mit zu den Judenschweinen rein!
5: Ja! Yep.
0: Mama, ich hab Angst.
3: Alles gut, mein Schatz, wird alles gut.
7: Das hoffe ich.
8: Werner, wir gehen kurz pinkeln.
6: Albrecht, dann passen Sie auf die Juden auf.
5: Alles klar.
7: Ihr habt jetzt die Chance. Ihr landet an keinem guten Ort, wenn ihr hier weiterfahrt. Draußen könnte es schlimmer sein. Oder ihr könntet Freiheit finden. Rennt jetzt und schaut nicht zurück, bis ihr am Abstellgleis angekommen seid. Da könnt ihr auf einen Güterzug springen. Jedoch können nicht alle mit.
3: Warum sollten wir ihnen glauben?
7: Weil ihr keine andere Wahl habt. Ihr fahrt hier in den Tod. Wenn ihr jetzt rennt, habt ihr noch eine kleine Chance zu überleben. Ihr beide solltet es versuchen. Ein junges Mädchen wie sie hat noch ein ganzes Leben vor ihr.
3: Da haben sie recht. Ich vertraue ihnen. Sarah, es ist ein Versuch wert. Du solltest nicht in einer Welt wie dieser leben. Du könntest dein Leben besser leben.
0: Aber Mama, was passiert, wenn wir erwischt werden?
7: Ihr wollt nicht erleben, was dann passiert. Mit Glück bemerken sie es nicht, bis wir am Bahnhof angekommen sind. Aber ihr müsst jetzt los. Wir verschwenden mehr Zeit und Chancen, je länger wir reden.
3: Komm, Sarah, wir gehen.
7: Lauft von hier in den Wald Richtung Westen.
3: Okay, danke. Halt durch, Sarah. Wir müssen es nur bis zu den Zügen schaffen.
0: Ich kann nicht mehr.
3: Du musst durchhalten. Wenn wir hier weg sind, geht es bergauf, okay?
0: Aber selbst wenn wir es schaffen, was ist dann mit Papa?
3: Sobald wir an einem sicheren Ort sind, können wir nach Papa suchen.
0: Okay. Und was, wenn sie uns einholen? Sie sind uns doch bestimmt schon auf den Fersen.
3: Es wird alles gut. Der junge Soldat sagte doch, er würde uns versuchen zu helfen und dass sie unsere Flucht vielleicht bis zum Bahnhof gar nicht bemerken. Bitte, bleib einfach optimistisch. Wir schaffen das.
5: Alarm! Zwei Juden sind geflohen!
8: Werner, du solltest doch aufpassen!
5: Sie haben mich überrumpelt. Da sind sie lang, in den Wald Richtung Osten.
6: Na los, hinterher! Und lass die Hunde los!
8: Alles klar.
7: Verdammt, an die Hunde habe ich nicht gedacht.
6: Halt! Sie bleiben hier, Herr Albrecht. Die Juden sind unter Ihrer Aufsicht geflohen. Wir wollen doch nicht, dass sich das wiederholt oder Sie vielleicht versuchen zu fliehen. So weit können Sie nicht gekommen sein.
5: Habt ihr sie gefunden?
8: Die Juden sind nichts, was uns mehr Sorgen machen muss. Aber wir haben sie Richtung Westen gefunden, nicht Richtung Osten.
5: Aber ich...
6: Sie, Albrecht, haben Juden entkommen lassen und auch noch unsere Soldaten in die falsche Richtung geschickt. Ein Judenfreund wie Sie darf nicht weiter dienen. Waffe her!
0: Das war das Hörspiel Eine Fahrt ins Ungewisse. Deborah Schmidt, die Mutter, wurde von Soraya gesprochen. Sarah Schmidt, die Tochter, wurde von Ronja gesprochen. Otto Schmidt, der Vater, wurde von Dinos gesprochen. Werner Albrecht, der gute Soldat, wurde von Pepe gesprochen. Der Vorgesetzte wurde von Marc gesprochen. Der andere Soldat wurde von Moritz gesprochen. Wir hoffen, das Hörspiel hat euch gefallen und wir haben versucht, es so realistisch wie möglich darzustellen, denn früher war so etwas Realität. Das haben wir versucht, mit diesem Hörspiel euch bewusst zu machen. Außerdem entsprechen die Ansichten aus diesem Hörspiel nicht unseren eigenen.

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9: Herzlich willkommen zur Jena-Zeit. Heute an einem Donnerstag. Da gibt es die jetzt aber auch schon einen ganzen Monat. Das ist der 27.8. Mikrofon ist David Simon. Und ich freue mich darauf, vor allem aufs kommende Wochenende mit euch zu schauen. Vorher ist aber hier The Turning von The Notchwist.

0: Klaus Hoffmann, die Mittelmäßigkeit, gar nicht mittelmäßig. Hoffentlich jetzt die Veranstaltungstipps, die für heute die Jule für euch vorbereitet hat.
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4: Und wir schauen mal, was es heute und morgen alles zu erleben gibt. Es gibt eine Poetry Night und da muss man selber nichts vorlesen, kann man aber. Alle sind willkommen, auch Leute, die nur zuhören wollen. Man kann seine eigenen Gedichte mitbringen oder Lieblingsgedichte, egal auf welcher Sprache, und die mit anderen teilen. Das Ganze war eine Idee, die ist entstanden bei einem Austausch in der Türkei. Stay or Leave heißt es. Und da haben sie selber eine Poetry Night erlebt und haben gedacht, das wollen wir auch hierher bringen, dieses Gefühl. Ein anderes Ziel ist es, Spenden zu sammeln für das Laban Theater in Lebanon, dessen Mitglieder Teil des Projekts sind. Das Programm sieht da folgendermaßen aus. 19 Uhr liest Fiona Nasser aus Indigo Elephant. Dann gibt es einen Creative Writing Workshop um 19.15 Uhr, 20.15 Uhr eine Open Stage und dann 22 Uhr ein Lagerfeuer. Snacks und zu trinken gibt es vor Ort und das Ganze wird hauptsächlich auf Englisch sein. Das findet heute statt im Kulturschlachthof, 19 Uhr bis wahrscheinlich Mitternacht, und der Eintritt ist frei. Was dann morgen unter anderem stattfindet, ist erstmal der Stricktreff in der EHB. Der findet an jedem letzten Freitag im Monat statt und ist, glaube ich, ganz schön, um einfach zusammen sein Hobby zu genießen, aber vielleicht auch bei Ratlosigkeit nicht alleine zu strugglen. Da muss man sich vorher nicht anmelden, man kann einfach in der Werkstatt vorbeikommen und gemeinsam kreativ sein, stricken, häkeln und in gemütlicher Runde sich austauschen. Man sollte eigene Nadeln und passende Wolle mitbringen. Das findet statt morgen von 15 bis 18 Uhr in der Ernst-Abbe-Bücherei. Am gleichen Nachmittag findet das 5. Thüringer Ukulele-Fest statt. Das soll Menschen zusammenbringen, die Freude an Musik haben, die das Instrument für sich entdeckt haben und gerne gemeinsam singen, musizieren und neue Herausforderungen meistern. Im Mittelpunkt steht die Idee, Musik aktiv zu erleben, Gemeinschaft zu schaffen und sich gegenseitig zu inspirieren. Dabei sind alle herzlich willkommen, unabhängig von ihren musikalischen Vorkenntnissen oder ihrer Erfahrung mit der Ukulele. Entscheidend ist die Freude am gemeinsamen Musizieren, der Austausch und das gegenseitige Lernen, sodass jeder die Möglichkeit hat, sich einzubringen und Neues auszuprobieren. Das findet statt am christlichen Gymnasium ab 16 Uhr am Freitag. Das wenigen jener Sommerfest steht vor der Tür und wir sind auch mit dabei am Samstag. Aber auch am Freitag gibt es schon eine Veranstaltung, eine Auftaktveranstaltung des Sommerfestes. Und zwar geht es da um die Kneipen. Da werden alle Interessierten zu einem Rundgang durch die Kneipenlandschaft von wenigen Jena eingeladen. Entdecken kann man ehemalige und noch bestehende Gaststätten, spannende Geschichten über ihre Vergangenheit erfahren und hören, was sich dort einst abspielte und warum manche Kneipen heute nicht mehr existieren. Aufgrund der großen Kneipendichte in wenigen Jena bildet der Rundgang einen ersten Teil dieser Reihe, die im kommenden Jahr fortgesetzt wird. Veranstaltet wird die Führung von Kerstin Keilholz. Starten wird sie am Kampsdorfer Ufer am Freitag um 17 Uhr. Auch morgen ist der Festakt von 100 Jahre Umspannwerk der Ausstellung. Die wird nämlich bald enden. Die Imaginata lädt herzlich dazu ein, das 100-jährige Bestehen des historischen Umspannwerks Jena Nord gemeinsam zu feiern. Da kann man sich auf einen abwechslungsreichen Abend freuen mit einem bunten Programm und besonderen Aktionen. Unter anderem wird eine neue Kugel auf dem Dach des Gebäudes angebracht. Da hat man vielleicht schon gelesen, dass die mit Polizeischutz dahin gefahren wurde. Das wird ein festlicher Abend zu Ehren eines besonderen Ortes mit seiner Geschichte, zu der man dann natürlich nochmal mehr erfährt. Und das ist dann erstmal eine der letzten Chancen in diesem Kontext. In der Imaginata um 18 Uhr morgen.
0: Vielen Dank, Jule. Weiter geht's jetzt hier mit The Ordinary World von Red. Und anschließend werfen wir einen Blick auf die Forschung in Jena.

Meine erste Frage wäre, wie du Teil von der Studie zu den Amöben wurdest. Tatsächlich waren Amöben das Thema für meine Promotion. Das war, glaube ich, das zweite Projekt, bei dem ich mitgearbeitet habe. Ich arbeitete mit Amöben und Bakterien, denn Amöben haben eine komplexe Beziehung mit Bakterien. Manche Amöben ernähren sich hauptsächlich von Bakterien. Manche Bakterien produzieren auch eine toxische Reaktion, um Amöben zu töten und der Verheerung zu entkommen. Darauf basierte meine erste Studie. Dann hatte ich noch Zeit übrig, als ich damit begann, meine Abschlussarbeit zu schreiben. Da kam ich zu der Kommunikation der Amöben.

0: ging back
1: Die
0: in
1: Idee
0: India,
1: zu dem Thema der
0: because I
1: Nanoröhren
0: was
1: kam,
0: working in
1: als
0: a
1: ich
0: lab
1: in Indien noch
0: with the
1: gearbeitet habe,
0: and there
1: weil ich
0: was a
1: in
0: lot
1: einem
0: of
1: Labor mit
0: discussion
1: vielen
0: and a
1: Säugetierzellen
0: lot of
1: gearbeitet habe.
0: brainstorming
1: Es gab viele
0: nanotechnology and
1: Diskussionen
0: innovations.
1: und
0: So that's how I
1: Brainstorming-Sessions zum
0: became
1: Thema
0: familiar
1: Nanoröhren
0: with
1: in
0: the concept of
1: Säugetierzellen. So
0: nanotubes.
1: spielte das Thema dann eine Rolle für mich.
0: The amoeba also behaves like single, they are single cells, and they
1: Dann
0: also
1: dachte ich,
0: behave
1: die
0: like
1: Amöben sind ja
0: macrophages
1: auch
0: inside the
1: einzelne
0: human,
1: Zellen
0: like
1: und sie
0: human body.
1: benehmen sich
0: And
1: wie
0: why not?
1: Mikrophagocyten,
0: Amoebe can
1: welche im
0: also
1: menschlichen Körper
0: somehow perform
1: vorkommen.
0: or
1: Amöben
0: make
1: können auch
0: nanotubes
1: dafür
0: communicate
1: sorgen,
0: with
1: dass
0: nanotubes.
1: Nanoröhren
0: So that
1: miteinander
0: was the whole
1: kommunizieren.
0: idea that came into me one day when I was working in the lab. Then I started to look at the amoebae
1: Dann
0: from a
1: schauten
0: different
1: wir,
0: angle
1: wie die Nanoröhren
0: to see
1: arbeiten.
0: whether
1: So
0: we
1: kam
0: can
1: das
0: use
1: Konzept.
0: nanotubes or not. So that's how the whole concept came together.
2: How did you then
1: Wie
2: start
1: kam es dann zur
2: collaborating with
1: Zusammenarbeit mit
2: Cambridge
1: Cambridge
2: and,
1: und Jena?
2: you know?
1: Professor
0: Professor
1: Robert
0: Robert
1: Arkay
0: Arkay
1: ist ein
0: pioneered
1: Pionier
0: the
1: im
0: field of
1: Gebiet der
0: amoebae.
1: Amöben. Auch
0: So
1: wenn ich mit
0: even though
1: Amöben
0: I was
1: gearbeitet
0: studying,
1: habe,
0: I was
1: gibt es
0: working with
1: viele
0: amoebae, there are a lot of
1: Aspekte von
0: aspects of
1: Amöben,
0: amoebae
1: von
0: which I
1: denen ich
0: have no
1: keine Ahnung
0: idea
1: habe.
0: about,
1: Vor allem
0: especially
1: über
0: the
1: den
0: cell biology.
1: zellbiologischen Teil.
0: And
1: Und
0: that's
1: das ist,
0: how
1: wie
0: my
1: mein
0: PhD
1: Betreuer
0: also
1: meiner
0: came to support, told
1: Dissertation
0: me that
1: per
0: we can contact
1: Stallforth mir
0: him and
1: mitteilte,
0: he will
1: dass
0: give
1: wir
0: a
1: ihn
0: much more
1: kontaktieren können
0: broader
1: und dass er
0: view of
1: eine
0: the
1: breitere
0: cellbiology aspects
1: Perspektive
0: of
1: zu den
0: amoebae.
1: Amöben mitbringen wird.
0: So we talked, we
1: Also
0: actually sent
1: sprachen
0: the
1: wir
0: manuscript
1: miteinander,
0: to
1: wir
0: him.
1: schickten ihm auch
0: We
1: das
0: had a lot
1: Manuskript.
0: of
1: Wir hatten viele
0: discussions with him
1: Diskussionen
0: how
1: mit
0: to
1: ihm, um
0: handle the cellbiology
1: herauszufinden,
0: and what
1: wie
0: are the
1: man
0: questions
1: damit
0: that can
1: umgeht und
0: come
1: welche
0: up when
1: Fragen
0: we
1: noch
0: submit this
1: aufkommen könnten,
0: manuscript,
1: wenn
0: and
1: wir das
0: also what
1: Manuskript
0: more experiments
1: abgeben
0: can
1: und
0: be
1: welche
0: done to make this
1: Experimente noch
0: manuscript
1: durchgeführt
0: stronger.
1: werden können, um dieses stärker zu machen.
0: Similar to the other author in
1: Ähnlich
0: the
1: zu dem
0: paper, which is
1: anderen
0: Professor
1: Autoren
0: Sandeep
1: des
0: Sherpa,
1: Papers,
0: he's,
1: Sandeep
0: I
1: M.
0: worked
1: S.
0: with Sandeep in
1: Varapa,
0: India
1: bei ihm habe
0: previously,
1: ich
0: that's
1: vorher im
0: where
1: Labor
0: I worked
1: gearbeitet,
0: on
1: wo ich
0: Nanoröhren
1: von den
0: and
1: Nanoröhren
0: so he also
1: erfuhr.
0: has
1: Er hat
0: experience
1: auch
0: in Professor
1: Erfahrungen mit
0: Sandeep
1: den
0: as the
1: zellbiologischen
0: cellbiology aspects
1: Aspekten
0: of
1: von
0: it. So he also was
1: Säugetierzellen.
0: able
1: Er
0: to
1: hat also auch
0: help
1: dabei
0: Dr.
1: geholfen
0: Sandeep
1: und
0: to
1: mit
0: make
1: dazu
0: this manuscript
1: beigetragen,
0: much
1: das
0: stronger
1: Manuskript
0: and
1: stärker zu
0: also
1: machen.
0: raised questions
1: Ebenfalls
0: that we
1: stellte
0: did
1: er
0: not even
1: Fragen, über
0: begin
1: die wir
0: about.
1: gar nicht nachgedacht haben.
2: How will
1: Wie
2: you
1: wirst du
0: continue
1: weiter zu dem
0: ongoing
1: Thema
0: research on that
1: forschen und
0: topic
1: denkst
0: and
1: du auch
0: maybe
1: darüber nach,
0: having enough
1: vielleicht
0: paper
1: nochmal
0: published
1: etwas
0: or
1: dazu zu
0: anything?
1: veröffentlichen?
0: I've moved from Jena right now, so I'm in Denmark for my
1: Ich bin
0: postdoc.
1: gerade aus
0: So
1: Jena
0: if
1: weggezogen,
0: you
1: ich
0: are
1: bin in
0: continuing
1: Dänemark für
0: that
1: meinen
0: aspect,
1: Postdoc,
0: it
1: um
0: would be
1: unter dem
0: good to
1: Aspekt
0: understand
1: weiter zu
0: how
1: forschen, wird es sein,
0: the
1: um zu verstehen, wie
0: nanotubes
1: die
0: are maybe
1: Dynamik der
0: influenced by condition
1: Nanoröhren unter
0: and
1: Stress
0: whether this can
1: beibehalten
0: actually
1: wird und ob wir die
0: capture the
1: Bewegung
0: photochromic
1: mit einem Video
0: view with the
1: festhalten
0: moment
1: können
0: of
1: und ob es
0: focus
1: spezielle
0: and is
1: Gründe
0: there
1: gibt,
0: any
1: warum
0: special
1: Nanoröhren
0: reasons
1: in
0: why this
1: Amöben
0: nanotube
1: entstehen. Gibt
0: performed
1: es
0: in a
1: verschiedene
0: and is
1: Ladungen,
0: there
1: die in
0: special
1: verschiedenen
0: carbon
1: Zuständen
0: atoms
1: der
0: that
1: Amöben
0: stay to a
1: ausgetauscht werden?
0: certain
1: Das wäre ein
0: for
1: Grund.
0: certain stages of amoebae? That would be one reason. And the other thing is, this amoebae can
1: Eine
0: also
1: andere Sache
0: form
1: wäre, eine Amöbe
0: multicellular
1: kann
0: structures with
1: multizelluläre
0: protein bodies.
1: Strukturen
0: So
1: bilden.
0: that
1: Das
0: upon
1: passiert, wenn
0: when
1: es
0: the
1: nichts zu essen
0: no food
1: gibt. Also ist
0: abounds,
1: es
0: so
1: ein
0: it's like
1: Prozess, der
0: a
1: durch
0: starvation
1: Verhungern ausgelöst
0: initiated
1: wird.
0: process. But then
1: Währenddessen
0: we
1: kommen
0: discussed
1: viele
0: that
1: Amöben
0: during this
1: zusammen, da
0: condition, a lot of
1: müssen wir
0: amoebae
1: noch
0: are coming to
1: herausfinden,
0: Earth.
1: ob
0: We
1: dabei
0: did not figure
1: Nanoröhren
0: out how
1: involviert
0: this
1: sind.
0: process
1: Das wäre
0: works
1: also eine
0: nanotubes
1: weitere Weise,
0: carbon
1: das
0: atoms.
1: Projekt
0: That
1: weiter
0: would be
1: zu
0: an
1: tragen.
0: interesting aspect. So that is another way of taking this project ahead. And another thing is where we can, so right as I
1: Außerdem, wenn ich
0: remember,
1: mich richtig
0: there are no
1: erinnere, gibt es
0: markers
1: keine
0: for
1: Zellmarker für
0: nanotubes, as
1: Nanoröhren.
0: far as I know.
1: Also es gibt
0: So there are
1: keine
0: no specific cell
1: spezifischen
0: markers.
1: Zellmarker.
0: It would be
1: Es
0: interesting
1: wäre
0: to see
1: interessant
0: if
1: zu
0: such
1: wissen,
0: kind
1: ob
0: of
1: Arten
0: alien
1: von
0: interfering
1: Proteinen oder
0: proteins or
1: Marker
0: markers
1: mehr
0: are
1: an den
0: actually
1: Nanoröhren
0: more found
1: interessiert
0: in the
1: wären als
0: amoebae
1: an den
0: than most of
1: anderen
0: the
1: Teilen
0: amoebae
1: der
0: that we really
1: Amöben. Da
0: could
1: gibt es
0: verify.
1: verschiedene
0: That are
1: Aspekte, wie
0: main
1: man das Ganze
0: factors if we
1: weiterdenken
0: can
1: kann.
0: take this thing further.
2: What effect
1: Welchen
2: can this
1: Effekt kann
0: research
1: diese
0: have?
1: Forschung
0: Because
1: haben?
0: in
1: Amöben
0: media,
1: sind
0: it's
1: ja
0: like
1: eigentlich
0: something that is
1: überall. Welches
0: everywhere
1: Outcome
0: and
1: könnte es da
0: like what
1: geben?
2: outcome could there be of this?
0: As I mentioned before, amoeba are complex
1: Wie ich schon
0: organisms
1: sagte,
0: and
1: Amöben
0: they
1: sind
0: are also
1: komplexe
0: used as
1: Organismen
0: model
1: und sie
0: systems
1: können auch
0: to
1: als
0: study
1: Modellsysteme
0: changes
1: genutzt
0: aspects
1: werden,
0: of
1: auch
0: human
1: um die
0: cell function
1: verschiedenen
0: that
1: Aspekte
0: make
1: der menschlichen
0: macrophages.
1: Zellen zu
0: And they also
1: untersuchen,
0: share a lot of
1: auch
0: similarities.
1: hauptsächlich Makrophagen. Die teilen viele Gemeinsamkeiten.
0: And I believe when we focus more on amoebae,
1: Und
0: we
1: ich
0: could
1: glaube, wenn wir
0: also
1: uns mehr auf
0: find quite
1: Amöben
0: fine-tuned
1: konzentrieren,
0: variations
1: können wir auch
0: in
1: ähnliche
0: amoeba
1: Dinge in
0: cells. And
1: Säugetierzellen
0: since I
1: finden.
0: mentioned
1: Und
0: that
1: wie ich
0: this
1: bereits sagte,
0: amoebae
1: dass
0: cell
1: die
0: structure
1: Amöben
0: can perform
1: zusammenkommen,
0: a
1: um mehrzellige
0: multicellular structure,
1: Strukturen
0: so
1: zu
0: it is
1: bilden,
0: from
1: also ist es
0: unicellular
1: von
0: to
1: einzellig zu
0: multicellular, so there's a
1: mehrzellig, also gibt
0: transition.
1: es eine
0: And
1: Verwandlung.
0: so these organisms
1: Man
0: are
1: glaubt
0: believed to
1: also,
0: be
1: diese
0: like,
1: Organismen
0: have one
1: haben
0: of
1: eine
0: the
1: der
0: earliest
1: frühesten
0: forms of
1: Formen der
0: multicellular life. So
1: Mehrzelligkeit.
0: it could be
1: Also
0: also
1: könnte
0: interesting
1: es
0: to
1: auch
0: see how
1: interessant
0: single
1: sein zu
0: cells
1: sehen, wie
0: copy
1: einzelne Zellen
0: amoebae,
1: sich
0: form
1: koordinieren,
0: multicellular
1: kommunizieren und
0: structures.
1: mehrzellige Strukturen bilden. Das könnte auch ein interessanter
0: So that
1: Aspekt
0: would be an
1: sein.
0: interesting aspect also.

0: Am Telefon ist mir jetzt Philipp Schäffler zugeschaltet. Der Musiklehrer ist Organisator beim Thüringer Ukulelefest, auch dieses Jahr wieder 2026 hier in Jena. Und da geht's ja am Freitag los. Herr Schäffler, hallo, schön, dass es geklappt hat.
1: Ja, freue ich mich auch. Schönen guten Tag.
0: Herr Schäffler, wir müssen erstmal, glaube ich, ganz kurz für die Zuhörerinnen und Zuhörer, die mit Ukulele und Musik so gar nichts am Hut haben, klären, was ist eigentlich ein Ukulele? Sieht ja aus wie eine Gitarre, ist nur ein bisschen kleiner. Aber Sie können mit Sicherheit noch ein bisschen besser erklären, wo die Unterschiede sind.
1: Ja, genau. Eigentlich ist es nämlich keine kleine Gitarre sozusagen, sondern hat eine ganz eigene Geschichte, einen ganz eigenen Hintergrund. Aber wenn man so will, sieht sie aus wie eine kleine Gitarre, hat allerdings 4 Saiten und ist auch anders gestimmt als eine Gitarre. Also kann man nicht 1:1 umsetzen. Und der Ursprung liegt in Hawaii, also weit weg von hier, und noch weiter zurück ist, haben eigentlich die portugiesischen Seefahrer so den Vorläufer nach Hawaii gebracht, und dort ist das Instrument entstanden, und dann weltweit hat sich es eben verbreitet und ja, erfreut jetzt viele Leute, die gerne Musik machen und schnell Musik machen wollen.
0: Sie sagen schnell Musik machen, würden Sie sagen, Ukulele ist ein besonders einfach zu lernendes Instrument?
1: Wie bei jedem Musikinstrument, irgendwann beginnt die Arbeit, aber man bekommt schnell Erfolgserlebnisse. Also das ist das Tolle an diesem Instrument. Ich kann so ein paar Akkorde schnell lernen, und wenn ich das begriffen habe, im wahrsten Sinne des Wortes, dann kann ich eigentlich loslegen und kann meine Lieder spielen. Und das ist toll. Also da kann man wirklich in kurzer Zeit ja, Erfolge feiern und einfach Musik machen. Das ist schon beeindruckend, weil bei einer Geige muss ich ja wirklich lange erstmal einzelne Töne spielen, und es klingt immer ein bisschen schräg, und bei der Ukulele, zack, geht's gleich los.
0: Also auf jeden Fall ein etwas leichterer Einstieg als bei Geige und Querflöte. Warum braucht's unbedingt so ein Fest? Warum muss die Ukulele da so für sich stehen? Musik macht man ja häufig auch mit anderen.
1: Das stimmt. Also sind auch alle Musiker willkommen, aber das sind halt eben Leute, die dieses Instrument ja, lieben und die gerne zusammenkommen. Das ist natürlich schon toll, wenn man Musiker trifft, die eben auch dieses Instrument spielen. Da kann man sich speziell darüber austauschen, und da haben wir eben also viele Angebote, die dann die Leute neugierig machen. Aber im Prinzip ist jeder willkommen, der gerne Musik macht, und das kann man ja auch irgendwie mit anderen Instrumenten ergänzen. Das ist auch wunderschön.
0: Es gibt ja vielleicht auch Leute, die möchten gerne Musik machen, und die Ukulele ist ein relativ einstiegsfreundliches Instrument. Haben Sie auch für diejenigen, die vielleicht sagen, ich würde gerne einsteigen, ich würde mir das gerne mal angucken, ich hätte vielleicht auch gerne einfach mal so ein Ding in der Hand, Angebote?
1: Wir haben einen Anfängerkurs für Leute, die sagen, ich will mal schnuppern, wie funktioniert das Instrument, was kann man denn da in einem Workshop lernen. Wir haben einen richtigen Anfängerworkshop, auch mit Leihinstrumenten, also man muss keins besitzen. Und haben noch darüber hinaus eben auch für Leute, die schon länger spielen, ein Angebot. Aber es ist wirklich bewusst angelegt von Leuten, die ganz neu sind, und Leute, die schon Erfahrung haben und sich austauschen wollen.
0: Können Sie grob schätzen, wie viele Leute kommen da und wie viele Menschen sind dort an den Angeboten beteiligt, geben Workshops oder Seminare oder sowas?
1: Also es ist ein ganzes Wochenende. Also da ist wirklich viel los. Da gibt es große, größere Konzerte und viele Workshops, aber wir haben jetzt, beispielsweise, wenn wir bei den Workshops bleiben, haben wir 14 verschiedene Workshops, also wo man sich eben einwählen kann und wo man dann sich das Thema raussucht, was einen interessiert. Und das sind immer so ungefähr 15 bis 20 Leute pro Workshop. Und wir haben jetzt in diesem Jahr 100 Maxi-Tickets verkauft, also fürs ganze Wochenende. Das heißt, das sind auch die Leute, die natürlich diese Workshops mit besuchen. Und da war jetzt beim Eröffnungskonzert, das was von den Ukulele-Klassen, also von Jugendlichen, von Schülern gestaltet wird, da wird es nochmal voller, weil das sind allein schon fast 100 Musiker, die da aktiv auf der Bühne sind. Und wenn man dann die Eltern und Besucher mitrechnet, da wird es, glaube ich, gut voll. Also sagen wir mal von 400 Leuten bis kleinen Veranstaltungen mit einem paar Leute. Also die Workshops sind eben gesagt wie zwischen 10 bis 20 Leute. Die haben wir auch nicht zu voll gepackt, dass man immer noch die Möglichkeit hat, ja, mit dem Workshop-Leiter ins Gespräch zu kommen und nicht so das Gefühl hat, das ist so ein Riesending.
0: Und auch, ob das für einen ist oder nicht, das schreiben Sie praktischerweise auf der Internetseite immer dazu. Da steht dann sowas Hübsches wie, dieser Workshop ist unabhängig vom Spielniveau, da ist es eben nicht. Wenn Sie jetzt nochmal auf das Programm schauen, was meinen Sie, wer kann damit besonders gut erreicht werden von den Menschen, die jetzt vielleicht schon mal so ein bisschen rumprobiert haben? Wie sieht so ein typischer Einstieg aus?
1: das ist wirklich individuell sehr unterschiedlich. Also beispielsweise am Freitagabend, da sind wir im Planetarium und da gibt es eigentlich ist eine Tanzveranstaltung, wo halt die Musik mit Ukulele gemacht wird. Aber jeder, der gerne tanzt, ist dort herzlich willkommen. Und das ist in der Kuppel vom Planetarium, also auch ein super spannender Ort. Und wir haben einen Ukulele-Spieler aus Frankfurt, Ise Herquist, der kommt mit seinem Trio und der macht Swing-Musik. Und an dem Abend gibt es dann auch einen Crashkurs mit Lindy Hop, also wo man dann einen Tanz den Tanz dazu lernt, dann kann man das danach gleich dann auch anwenden. Und dann haben wir als Abschluss in dem Abend eben auch in der Kuppel noch so einen Ukelektro, der macht halt elektronische Musik mit Ukulele, ist auch ziemlich cool und da kann man auch super zu tanzen. Und da muss ich jetzt kein Ukulele-Spieler sein oder Ukulele-Freak, sondern wenn ich einfach auf einen spannenden Abend Lust habe mit viel Bewegung, dann ist das genau der richtige Abend. Also beispielsweise.
0: Am Sonntag, wenn ich mir dann vielleicht schon so die ersten Kenntnisse angeeignet habe und richtig Lust habe, da darf das Ganze dann ab 10 Uhr noch so ein bisschen ausklingen und dann geht's auch schon ins gemeinsame Musikmachen rein.
1: Genau, also der Abschluss, das ist so ein bisschen, das hat's immer gegeben, weil das einfach total schön ist, das ist das Ukulele-Picknick und das in diesem Jahr am Johannesfriedhof. Und das liebe ich auch besonders, weil da gibt's jetzt kein Programm, so, da steht keiner auf der Bühne und die Leute schauen hin, sondern alle sind eingeladen zu kommen mit ihren Liederbüchern, mit ihren Instrumenten, welchem auch immer, und eben Picknick, also mit Freunden und ihrem Hund oder ihrer Familie und ihrer Picknickdecke. Und man breitet seine Picknickdecke aus und fängt eben an zu spielen. Und manchmal macht man dann ein Lied mit allen zusammen oder es gibt verschiedene Inseln, die Musik machen. Aber es gibt kein Programm, kein festgelegtes oder kein Moderator, sondern es wird so, wie es wird. Und wenn die Leute Lust haben, dann spielen sie dieses Lied. Und das war so auch von den Anfängern, sagen, das war das erste, da gab es immer Ukulele-Picknick im Paradiesgarten, ja, also im Pariner Paradies. Und das war so eigentlich, das ist so ein bisschen der Ursprung, wo man einfach, ja, man trifft sich halt mit Leuten und schaut, was passiert. Und das haben wir immer auch als Abschluss gewählt und diesem Jahr auch wieder. Und da kann also jeder kommen. Und wenn ich jetzt halt meine zwei Akkorde gelernt habe und die in dem Lied zufällig drankommen, dann kann ich natürlich sofort mitklampfen.
0: Und ich kann auch kommen, wenn ich zum Beispiel ein anderes Instrument spiele.
1: Genau, also da wunderbar. Also alles ist dort willkommen, ja. Das ist jetzt nicht auf die Ukulele festgelegt, werden wahrscheinlich die meisten eben dann ihr Instrument mitnehmen. Wir sind ja auch davor im Planetarium, da werden dann viele hochgehen und das alles dabei haben, aber da ist Musik ja wunderschön vielfältig und kann dann noch ergänzt werden.
0: Wenn ich jetzt der Ansicht bin, ich sollte da vielleicht noch hingehen, ich will da noch mitmachen. Tickets gibt es bei Ihnen ja auf der Internetseite ukulelefest.com und es gibt verschiedene Veranstaltungen. Es gibt zum einen so ein Ticket für alle Veranstaltungen, das kostet 120 Euro und es kann mich aber auch nur zu Einzelveranstaltungen anmelden. Einige von den Veranstaltungen sind ja auch kostenlos oder spendenbasiert.
1: Ganz genau. Also man kann auch immer noch an dem Tag selber dann vor Ort Tickets kaufen.
0: Und los geht's dann am Freitag, das ist der 28.8. um 15.30 Uhr in der Friedenskirche und anschließend ab 16 Uhr das Eröffnungskonzert mit Schülerinnen und Schülern. Herr Schäffler, ich danke Ihnen ganz herzlich fürs Gespräch, wünsche Ihnen ein erfolgreiches Wochenende und ich denke, man merkt, hier ist jemand am Telefon, der zumindest dieses Instrument lebt und liebt.
1: Ja, ganz herzlichen Dank, ja.
0: Schaut doch mal vorbei auf dem Ukulelefest. Hier bei Radio OKJ, da geht es jetzt gleich weiter im Programm ab 18 Uhr, um ganz genau zu sein, mit Ollis Jukebox. Die nächste in der Zeit dann morgen um 17 Uhr wieder hier. 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Hier geht es jetzt weiter mit Pedestal von Fantagram. Viel Spaß!

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Mein Name ist Oliver Zsilko und ich habe wie immer die Sendeverantwortung von 18 Uhr.

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5: Ich habe in einem Seminar hier an der Uni in Jena Landeskunde USA belegen müssen. Es ging um die Geschichte der kommunistischen Partei in den USA und solche Sachen. Richtig landeskundliche, sodass man Land und Leute kennenlernte, das hat uns allen gefehlt. Am Ende dieses Seminars wurden wir aufgefordert, uns zu äußern, wie wir das einschätzen. 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
6: Hallo und herzlich willkommen zu Radio Goethe, ich bin Arndt Peltner. Heute fange ich mit zwei Bands an, die in den Folgewochen durch die USA und Kanada touren werden. Da ist zuerst Cover, ein junges Girl-Punk-Duo aus Berlin, die vom Goethe-Institut eingeladen wurden, um 50 Jahre Punk zu feiern. Cover wird die Tour in Berkeley beginnen, von dort geht es nach Chicago, Jamaica Plain, Baltimore, New York City, Austin und schließlich noch nach Houston.
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Von Berlin und Carver nach Aachen und zur Band Fjord. Sie sind auf dem feinen Hamburger Indie-Label Hotel von Cleef Records veröffentlicht und kommen nun Ende September nach Kanada. In Winnipeg beginnt die Tour, dann geht es nach Regina, Saskatoon, Edmonton und schließlich noch nach Victoria in British Columbia. Jetzt sind Fjord mit einem Doppelpack.

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Musadak Denier von ihrem neuen Album Endurance, das erste mit ihrer neuen Sängerin Safi. Auf geht's in die Schweiz und zu Draven, keine Ahnung, ob es die noch gibt, Do You.

Tanzwut mit ihrer Fassung des Black Sabbath-Klassikers Iron Man, hier Eisenmann genannt. Und davor Schwarz mit Deep von ihrem 98er-Album. Zum Schluss noch was von Long Distance Calling, der Band aus der Domstadt Münster. Sinister Companion ist von ihrer jüngsten und grandiosen Platte The Phantom Void. Vielen Dank fürs Zuhören. Ihr findet mich unter radiogoethe.org und auf Facebook. Tschüss, euer Art.

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Einen wundervollen guten Abend und willkommen zu einer weiteren Episode Satta Radio. Wie immer hier aus dem OKJ-Studio in Jena. Und ja, wir haben uns lange nicht mehr gehört und ich hoffe, ihr habt bisher ein angenehmes Jahr verleben können. Hier im Studio mit mir heute Sascha und Nick vom Satta Sound und wir werden euch heute hier ein paar Liedchen kredenzen. Wir fangen erstmal ein bisschen ruhiger an, die Hitze gebietet es, ein bisschen keine Momente zu machen. Ja, viel Spaß mit dem ersten Track oder zweiten.

0: Ja, hallo. Hier ist auch übrigens nochmal der Nick. Ich wollte auch mal Hallo sagen an alle Menschen da draußen, die unsere Musik jetzt gerade irgendwie hören. Der letzte Tune, der passt so richtig zur Stimmung gerade. Es ist so heiß und alles ist irgendwie so langsam. Auf jeden Fall, das war Yabba Yabbas Radix Year Zero Dub. So heißt die Platte von Felix. Die hätte ich auch so gerne, aber ich habe sie mir leider nur digital kaufen können. Ausverkauft. Naja, Felix?
1: Wie wunderbar, dass ich damals über eine wunderbare Chemnitzer Radiostation auf die Yabba Yabbas Radix gestoßen bin. Grüße gehen raus an Tina und Teacher und an Korioki und Alex und die ganze Chemnitzer Gang. Vielen Dank nochmal für die wunderbaren Jahre mit eurer Radiostation. Ich merke, bei euch wird es auch weniger, Tina alleine das Ruder zu übernehmen. Weiß nicht. Machst du das noch monatlich? Melde dich mal, schick die Sendung, bitte, bitte. Ja, genau, danke nochmal für die Yabba Yabbas Radix.
0: Ich würde sagen, noch einen, oder?
1: Spielen wir noch einen.
0: Noch
1: Auf
0: einen.
1: geht's.

0: Ja, lieber Nick, was hast du denn da mitgebracht?
1: Das ist eine schöne Platte mit ganz viel Bobby Brown Songs und das waren die Aggravators. We can't dub like that, this. Genau, so heißt der Tune. Auch richtig schöne Dub-Platte.
0: Ja, und jetzt, wo du näher dran bist, die Aggravators, wunderbare Band, auf jeden Fall, also. Ich glaube, jeder von euch hat sie schon mal gehört. Wir machen jetzt hier weiter. Nick hat vorhin bemängelt, dass er die Jabba Jabba Bass Reggae

Skin Shape zusammen. Und naja, jetzt kommt es zu einem Novum bei Satter Radio. Ich spiele das erste Mal einen Tune vom Mobiltelefon. Und ja, ihr könnt jetzt Buh schreien. Die Platte landet wahrscheinlich nächste Woche bei mir zu Hause. Ihr könnt sie auch noch nachbestellen. Gibt's in verschiedensten Variationen mit Hand selbst siebgedruckt und dies und das und Kunstkram. Oder halt in der schlichten schwarzen Ausführung. Und hier schon mal ein kleiner Vorgeschmack. Skin Shape.

0: Ja, das klingt gut. Klingt sehr motivierend, sich ein bisschen zu bewegen. Bisschen Ska-ähnlich. Irgendwie.
1: Ska-ähnlich.
0: Naja.
1: Ja, wie gesagt, Skin Shape mit Horus zusammen auf Horus Records. Könnte auf jeden Fall, kann man bestellen. So, die haben sogar noch ein paar 7 Inches rausgehauen, wo sie noch meine Version zu ihren DAT-Nummern, die sie da eh die ganze Zeit schmettern, spielen. Hier eine Ska-Nummer und ja, Nick hat geskankt hier live vor uns allen.
0: Ich habe vorhin schon mal ein bisschen geskankt, dabei sind dann hier die Plattennadeln auf der Platte rumgesteppt. Das war nicht so gut.
1: Ja, Trittscha also die Dämmung hier, die verhindert das Ganken.
0: Ja.
1: Bevor wir uns hier festlabern, kommen wir zu einem zweiten Tune von der Platte.

0: Tja, wie Stormy Night klang das aber nicht, Felix, oder?
1: Was sagst du?
0: Wie Stormy Night klang das nicht?
1: Ja, es klang eher wie eine sehr ruhige Nacht. Nichtsdestotrotz eine Kaufempfehlung, dieses Album.
0: Übrigens, diese kleinen Sequenzen zwischendurch, wenn mal noch ein anderes Lied so einfach einspielt, das ist natürlich nicht auf dem Original mit drauf, das ist alles live von uns mit hinzugefügt.
1: Live-Mixing-Skills im
0: an der Stelle Studio. Muss ich unbedingt mal eine kleine Geschichte erzählen über Felix, der gerne mal solche Späßchen macht in den Plattenteller. Damals, ich glaube, es war in der Carla zum Sommerfest, schon lange, lange her. Da habe ich mir ein Lied auf den Plattenteller gelegt und Felix hat einfach noch eine Platte obendrauf gesetzt und dann ein richtig fieses Takeover gemacht. Ja, das ist mir gerade so eingefallen. Weil.
1: Das sind die harten Seiten des DJ-Lebens. Also als Selector, da muss man sich vorkämpfen an die Plattenteller.
0: Ja, okay, aber es geht weiter, Felix. Was kommt als nächstes?
1: Als nächstes haben wir Lee Perry. Liebe Leute, die Black Ark ruft. Genau, Nick, du hast sie damals geschossen und aufgelegt an der Insel und ich dachte mir, Mann, hier kann man richtig high sein.
0: Ich habe mir damals tatsächlich eine ganze Nacht lang immer dieses Album wieder in Endlosschleife angehört und mich dann dazu hindurchgerungen, sie früh um 5 oder um 6 dann für, ich glaube, 80 Pfund bei Discogs zu kaufen.
1: Über Geld reden wir hier nicht. Jo. Genau, die Black Ark ruft.
0: Los geht's.
1: Los geht's.

0: Ja, das war die Black Ark von Lee Perry. Ein wirklich ziemlich roher Sound, wie ich finde. Man, die leiert auch so ein bisschen. Irgendwie sehr faszinierendes Album, habe ich wirklich sehr oft gehört. Und ich habe euch jetzt auch noch was mitgebracht. Und zwar 3 Jahre später, 1981, hat L. Campbell ein Album rausgebracht, The Hard Way. Und davon möchte ich euch jetzt mal einen spielen. Und zwar haben wir hier. Feedback heißt der Tune. Achtung, los geht's.
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0: Ja, ein Nick Classic, würde ich fast sagen.
1: Absolut, ja. Auf jeden Fall. Das war Abakusch aus Brixton, eine ziemlich, ziemlich geile Band. Und es gibt einige SängerInnen, die auf diesen Platten zu hören sind, von denen Denise Davis, Nisha Kay, Angela Whitner, Jennifer Harrison. Ja, das sind echt eine Menge von Frauen und die haben auf jeden Fall so viel Energie. Deswegen spiele ich jetzt gleich noch den nächsten, auch von Abakusch. Und der heißt Rock Attack.

0: Ja. Also, Nick, erzähl.
1: Ich habe gerade hier die nächste Platte rausgeholt. Forward to Zion, und der erinnert mich immer an unseren guten Freund Anthony Bregler, der Anthony B. aus Grimma.
0: Liebe Grüße gehen
1: Grüße gehen
0: raus.
1: raus, Mann. Vielleicht hörst du gerade zu.
0: Wahrscheinlich.
1: Und wahrscheinlich hörst du gerade zu, genau. Und da geht auch einiges ab, Felix, oder? Jetzt in den nächsten Tagen und
0: Mann,
1: Wochen.
0: oh Mann, oh Mann, geht's da ab?
1: Grimma, ey, das
0: Palm
1: denkt man gar
0: Sound
1: nicht.
0: System, Palm Aquan. Jetzt am Wochenende in der Distillery in Leipzig. Machen ein wundervolles Abendprogramm. Später gibt es dann ein bisschen mehr Haut drauf Mucke Richtung Jungle. Für alle Leipzigerinnen und Leipziger. Geht da hin. Unterstützt die Distille, unterstützt Palm Sound System immer.
1: Die sind super
0: Und
1: aktiv, wirklich. Big Ups raus an euch.
0: Genau, weil die Woche drauf geht es schon wieder in Grimma weiter. Antifa bleibt Landarbeit, heißt es. Und ja, Palm Sound System stellt den Sound ins Teletubbyland und Papa Wins ist eingeladen. Und naja, also ich darf auch spielen.
1: Felix, du darfst auch spielen, ja.
0: Ich darf auch spielen.
1: Du hast noch Ferien.
0: Ich habe noch Ferien, noch
1: Ja.
0: eine Woche Ferien und das ist das letzte Ferienwochenende und das werde ich richtig genießen in Grimma im Teletubbyland.
1: Warum heißt es eigentlich Teletubbyland?
0: Wegen der saftigen Hügel und der lachenden Sonne und den Ivy Vibrations.
1: Man kann,
0: Nick.
1: glaube ich, skaten, man kann viele verschiedene Sachen dort machen.
0: Basketball
1: Chillen.
0: spielen, chillen, man kann
1: Basketball
0: Reggae
1: spielen, richtig.
0: hören und ja, man kann den vorbeilaufenden Faschos einen Stinkefinger zeigen. Mal gucken.
1: Eintritt frei, Leute. Geht dahin. Weiter
0: Kauf
1: geht's.
0: Getränke, spendet was.
1: Jawohl.
0: Ja, leg mal nächsten Tune rein, Nick.

0: Ja, going forward to Zion is for everyone. Und die Veranstaltung in Leipzig in der Distillery, wann ist die nochmal, Nick?
1: Die ist morgen am Freitag, das haben wir ganz vergessen zu sagen. Bips, die gehört gerade zu, die hat mich gerade angeschrieben, dass sie das gerne wüsste, aber wir haben es gar nicht gesagt.
0: Ja, morgen Abend von, ich glaube, von 20 bis 1 oder so, schaut auf den sozialen Kanälen nach oder auf den asozialen Kanälen, je nachdem, wie man sie bezeichnen möchte. Genau, morgen Abend Distillery Leipzig, Palm Sound System.
1: Hingehen.
0: Als nächstes schmettert Sascha einen raus.
1: Ja, der hat sich endlich mal aufgerafft, um auch mal was aufzulegen. Also hau raus.

0: Ja, Danny Red, die Stimme ist wohl bekannt, mit Boxboy so ein bisschen seine Geschichte da erzählt, aber auch die Geschichte vieler anderer. Und wir kommen zur nächsten Platte, aufgelegt von Nick.
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Ja, und schon kommen wir zum letzten Tune von meiner Seite. Zeta Radio neigt sich mal wieder dem Ende und wir freuen uns schon aufs nächste Mal. Ich hoffe, Nick und Sascha haben Blut geleckt. Auf jeden Fall hat man jede Menge Spaß hier. Es hat schöner Abend. Ich hoffe, den hattet ihr auch. Und ja, letztes Lied von mir. Danach noch ein bisschen Nick und Sascha in Action.

0: Time Stiff. Letzte Worte, liebe Grüße Richtung Süden, Richtung Norden, Richtung Osten, Richtung Westen. Danke fürs Zuhören, bis zum nächsten Mal. Von meiner Seite, jetzt übernimmt Nick mit einer Choice.
1: Ja, die Lions Choice Nummer 14 ist nämlich im Juni, Felix, oder? Das war
0: im Juni. Ich denke im Juni.
1: Da kommt fast jeden Monat ein neuer Tune gerade irgendwie raus.
0: Auf. Na, das ist Festival Lions Season, Choice. Natürlich. Also ja, ein professionelles Label, so wie Lions Den oder Bass Come Save Me, die hauen da raus.
1: Genau, von Lions Den ist nämlich auch das Release, was wir jetzt gleich hören werden. Das ist Roman Lee Brown mit Let It Shine.

So, das war Roman Lee Brown. Und jetzt kommen wir auch zu meinem letzten Song. Vorher möchte ich aber noch meine ganze Familie grüßen, die gerade zu Hause wahrscheinlich im Bett liegt und zuhört, Jascha und Ananda. Ihr geht jetzt auch nicht gleich mal ins Bett, oder? Das letzte Lied für euch und dann schlaft gut.

will noch mal was kurz zum nächsten Song sagen. Das ist auch vom deutschen Artist Delay. Ein Coversong. Waiting on the World to Change. Ich glaube, wir können alle damit uns identifizieren. Aber wir müssen weiter kämpfen und weiter stark sein zusammen. Kommt gut in euer Wochenende rein. Es war schön mit euch. Einen schönen Abend.

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4: Na, einen wunderschönen guten Morgen richtet das Campus Radio Jena an euch, an unser treues Publikum. Richte ich auch erstmal hier an dich. Guten Morgen, Wanda, du mit im Studio.
5: Ja, guten Morgen, Janne.
4: Wir beide haben für euch heute eine ganze Menge Spaß, gute Laune und natürlich auch die besten Inhalte dabei. Wir leben ja von Inhalten, die inneren Werte, die sind es bei uns. 2 Stunden haben wir. Und ja, Wanda, du bist halbwegs gut in den Tag gestartet. Ausgeschlafen, wie sieht das aus?
5: Ja, Hammer, es war super. Ich bin 10 Minuten von meinem Wecker aufgewacht, bin selber. Das gibt mir immer so ein richtig gutes Gefühl schon.
4: Echt?
5: Mal. Ja, sehr.
4: Manche mögen das gar nicht, so vorm Wecker aufwachen, weil der denkt dann so, ich habe so 10 Minuten verschwendet.
5: Ah, nee.
4: Und okay, aber spannend.
5: Ich finde das klasse. Ich hasse meinen Weckerton nämlich. Mhm. Aber er muss ja auch wirklich eklig sein, damit man dann hochkommt. Nee, das war super. Ganz entspannt Kaffee getrunken, ein bisschen hierher geradelt.
4: Das,
5: mega.
4: Wow, klingt so wie so ein Kopenhagen-Urlaub bisher. schön. Apropos Urlaub, du warst auch viel unterwegs. Ich würde mal sagen, da frage ich dich nachher nochmal ordentlich aus, weil da gibt es, glaube ich, eine Menge zu erzählen. Da könntest du allein 2 Stunden hier füllen. ja, aber du warst im Balkan. So viel sagen wir schon mal.
5: Ja.
4: Vielleicht als kleiner Teaser, welches war das coolste, schönste, beste Land?
5: Boah, richtig schwer, sich da festzulegen. Ich glaube so aus dem Bauch würde ich jetzt mal sagen, unser Stopp in Bosnien und Herzegowina hat mir am besten gefallen.
4: Die haben ja, wenn ich mich recht erinnere, auch ein Ministück Küste.
5: Ja, genau. Mini, mini, mini. Ich glaube, was sind das? 3 Kilometer oder irgendwie so.
4: Ja, sonst schön eingerahmt von, ich glaube, vor allem für Kroatien.
5: Ja, genau.
4: Ihr könnt aber, wenn ihr in Bosnien seid, ans Mittelmeer, so wie unser erster Song für heute lautet. Headjet mit Mittelmeer.

0: fast 9:10 haben wir es und wir blicken mal zusammen auf das Programm. Irgendjemand muss mal an Google Docs ran. Das wo sind wir schon wieder? Wir sind schon wieder in KW2.
1: Ganz unten sind wir schon wieder.
0: Naja, wir sind leider nicht die Retter der Welt, wenn es um Google Docs geht, aber wir sind die Retter für euren Tag, wenn es um ein paar schöne Themen geht. In der zweiten Stunde begegnet uns auf jeden Fall noch der gute Hunger um 10.45 Uhr. Da blicken wir dann in die Mensen, wo wir aber auch schon mal einen kleinen Downer einbringen müssen, denn im UHG hat's gekracht.
1: Oha.
0: Soweit kann ich das schon mal verraten. Mehr dazu später. Um 10.15 Uhr hören wir ein bisschen rein bei Flo's Interview vom Highfield. Sie war nämlich mit ein paar anderen Eulen vor Ort und hat sich die Band Querbeat geschnappt. Und da gibt es einen Lausch am Griff. Da hören wir dann mal rein. Wanda, die erste Stunde füllen wir noch wie?
1: Ja, natürlich. Wie immer bekommt ihr von uns noch das Album der Woche präsentiert. Das kommt jetzt gleich zuerst, aber danach gibt es noch einen kleinen Beitrag von uns. Mal sehen, worüber wir uns unterhalten werden. Vielleicht übers Paddle spielen, wo wir gemeinsam waren. Und ansonsten natürlich wie immer um 20:30 das Wetter und die Veranstaltungstipps für euch, was heute noch so in Jena geht.
0: Sehr gut. Bis dahin geht es nochmal von Van Holzen Zieh. Ich weiß nicht, ob das eine Anspielung ist, dann auf das Skispringen. Da rufen die immer so Zieh, wenn die so einen Berg runterfliegen. Oder vielleicht auf die Berliner Partyszene. Wir gucken mal.

0: Brandon Wedel. Vielleicht noch nicht gehört in euren Ohren. Das ist unsere Künstlerin fürs Album der Woche. Die hat nämlich ja ein ganz neues Album rausgebracht. Da haben sich Tim und Alex mal mit beschäftigt, weil sich der Sommer nämlich dem Ende zuneigt und beständig grauer wird. Ja, und für diese Zeit haben eben unsere Musikeulen Alex und Tim ein neues Album rausgesucht. Der neue Release kommt von der Solokünstlerin Brandon Wedel, die auf ihrem selbstbetitelten Album Brandon Wedel einen musikalischen Neuanfang wagt. Wir hören mal rein in wahrscheinlich dieses Solowerk.
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Brandon Wadell kommt ursprünglich aus Minnesota und lebt mittlerweile in Nashville. Musik macht sie schon seit vielen Jahren. Bereits im Alter von 10 Jahren nahm sie ihre erste Gitarre in die Hand. Vor ihrer Solokarriere war sie während ihrer College-Zeit Mitgründerin der Queercore-Band Daisy and the Scouts, die vor allem mit ihrem Album Maggot eine große Fangemeinde aufgebaut haben. Ihre Solokarriere verfolgt sie bereits seit 2012. Der erste große Durchbruch gelingt 2019 mit dem Album Holy Water Ranch.

Das neue Album Brennan Wadle ist gleichzeitig ihr Debüt beim Label Anti. Und es fühlt sich ein bisschen wie ein Neuanfang an. Musikalisch bewegt die Musikerin sich zwischen Indie, American, Punk und Grunge. Sie selbst beschreibt den Sound gerne als Grungetry. Und das trifft es eigentlich ganz gut. Bei Brennan Wadle ist besonders interessant, dass sie viel aus ihrem eigenen Leben in ihren Songs packt. Es geht um Beziehungen, Erwartungen, Selbstzweifel, Spiritualität und darum, irgendwann aufzuhören, sich ständig für andere passend machen zu wollen. Auch die Entstehung des Albums ist spannend. Katie Crutchfield von Waxahachie und Brad Cook haben es mitproduziert. Das komplette Album wurde innerhalb von nur 10 Tagen in Brad Cooks Studio in Durham aufgenommen.

Und genau das gibt der Platte Charakter. Sie klingt nicht übermäßig glatt. Die Songs dürfen laut, ruhig, chaotisch und manchmal auch ein bisschen dreckig sein. Gleichzeitig sind immer wieder schöne Melodien zu hören. Beim Song Pretty Little Fantasy singt die Künstlerin über Selbstbestimmung und Freiheit. Neben den Vocals stechen die energiegeladenen Gitarrenriffs heraus. High Priestess zeigt im Kontrast die ruhige Seite der Sängerin. In dem Song geht es um die Wahrnehmung ihrer emotionalen Innen- und Außenwelt. Hier zeigt Brennan Radel ihre verletzliche und nachdenkliche Seite. Eine Vereinigung von Ruhe und Energie findet in dem Lied $2 Pistol statt. Hier wird darüber gesungen, dass man nach einem tiefen Verlust energiegeladener wieder zurückkommen kann. Brennan Radel's neuestes Album ist eine Mischung aus gefühlvollem Country und rebellischem Rock, vereint von der Liebe für die Gitarre. Damit hat es verdienterweise einen Platz beim Campusradio Jena Album der Woche.

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1: Wir haben ja schon so ein bisschen gerade gerätselt, wie wir unseren Artist-Namen, wenn wir Musik machen würden, nennen würden. Du hast eine sehr gute Antwort geliefert. Vielleicht magst du dir nochmal teilen mit dem Publikum.
2: Ja, ich meinte natürlich, dass es bei mir Vandalismus sein müsste. Mhm. Mein Name bietet natürlich eine wunderbare Grundlage für ganz tolle Wortspiele. Und dann müsste es natürlich aber irgendwie auch so eine Girl-Rage-Punk-Band werden. Mhm. Also so Indie passt da dann irgendwie nicht so richtig.
1: Und würdest du ein Album nach deinem Artist-Name benennen?
2: Oder, na, ich glaube, da hört auf.
1: Oder da gibt es vielleicht noch ein paar andere Wortspiele.
2: Ja, die. Voll. Das könnte man dann Wonderful oder irgendwie sowas benennen.
1: Also jetzt fehlt, du hast eigentlich alles, es fehlt jetzt nur noch der Musikpart.
2: Ja.
1: Wann veröffentlichst du?
2: Ja, okay. Heute Nachmittag, ich setz mich ran.
1: Sehr gut.
2: Da werden die ersten Sachen geschrieben.
1: Wir haben hier ein Studio, wir haben viel bereit für Aufnahme. Wir hören jetzt aber nochmal rein in Brandon Wedel und einen kompletten Song, das ist Let's Be Models.

0: sind wir alle wach. Egal wohin, von den Leftovers. Du hast uns eine NV mitgebracht, die erste für den heutigen Tag.
1: Ja, genau. Und zwar haben wir jetzt Wim mit einem Feature von Moritz Krämer für euch dabei, mit dem Track Deine große Liebe. Genau, ich bin ganz gespannt. Wim kommt aus Hamburg und Moritz Krämer aus Berlin und die beiden machen so ein bisschen Indie-Musik und Wim heißt eigentlich Nina Müller. Finde ich irgendwie interessant, wie sie dann, würde ich gerne wissen, wie sie zu dem Künstlernamen gekommen ist. Genau, und das Ganze ist die dritte Vorab-Single zu ihrem am jetzt 16.10. erscheinenden Album. Wenn man das Licht zurückverfolgt, weiß man, wie alt die Sterne sind. Wow, das ist ja mal ein Titel. Genau, und die Songs sind so eine freundliche Erinnerung daran, die Vergangenheit loszulassen und vielleicht nicht ewig mit den Gespenstern von gestern zu verhandeln. Zu Moritz Krämer können wir noch sagen, dass der auch Teil der Berliner Indie-Band Die Höchste Eisenbahn ist. Ja, ich bin ganz gespannt. Viel Spaß. Nein.

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1: Ja, es wird heute gutes Wetter, können wir schon mal verraten. Wir blicken mal drauf. Wir haben, wenn ich aus dem Fenster schaue, einen blauen, strahlenden Himmel mit jetzt 16 Grad und die Temperaturen werden heute noch klettern. Man kann auch sicherlich irgendwann ganz weit sehen, also vielleicht lohnt es sich heute noch mal für eine kleine Wanderung hier durch Jena. Aber der Verlauf für den heutigen Tag sagt wirklich nochmal spätsommerlich beste Bedingungen bis zu 29 Grad dann über den Mittag.
2: Wow.
1: Viel Sonne, ganz wenige Wolken zwischendurch. Erst zum Abend kühlt es dann etwas ab, aber mit einer Nacht von 20 Grad auch noch wirklich super angenehm. Vielleicht vereinzelte Tropfen dann später. Kaum Lüftchen am heutigen Tag, also das ist wirklich nochmal, genießt es. Ihr müsst euch sogar nochmal eincremen, die Sonnencreme müsst ihr nochmal rausholen aus dem Schrank. Ja, lasst es euch gut gehen und wir geben euch nochmal mit, was denn heute so geht hier in und um Jena.
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2: Ja, was könnt ihr machen bei so tollem Wetter? Wir haben irgendwie eher so Indoor-Sachen für euch mitgebracht.
1: Mist,
2: schade. Aber ich glaube, die finden auch alle eher so nachmittags, abends statt. Also vielleicht passt das ja doch. Wir starten rein mit dem Wagners Corner Open Stage. Heute hat das Café Wagner seine Bühne für euch geöffnet mit Licht, mit Technik und mit Drums. Also was fehlt, seid ihr. Wenn ihr Bock habt, irgendwas zu performen, egal was es ist, eurer Kreativität sind keine Grenzen gesetzt. Ihr könnt ab 19 Uhr dahin und euch für einen der 8 Slots anmelden. Die sind immer so um die 20 Minuten lang. Ihr könnt euch aber auch schon davor per E-Mail anmelden. Oder ihr könnt natürlich auch einfach ganz entspannt hingehen und zugucken und euch ein bisschen inspirieren lassen und einfach einen schönen Abend genießen. Einlass ab 19 Uhr im Café Wagner und das Ganze kostet 4 bis 6 Euro. Ansonsten, wenn ihr vielleicht irgendwie sagt, oh, ich brauche mal wieder ein bisschen Input, ich brauche mal wieder ein paar Inhalte, dann wie wäre es mit einem Vortrag? Der Biber, Rückkehr eines Landschaftsgestalters. Und zwar ist es ein Vortrag von Markus Orlamünder und das ist ein Naturschutzreferent des NABU Thüringen. Ja, es geht um den europäischen Biber, der nach und nach in seinen einst angestammten Lebensräume in Thüringen zurückkehrt. Und mit ihm entsteht jetzt halt wieder eine faszinierende Tier- und Pflanzenwelt, die unsere Flüsse und Auen auf bemerkenswerte Weise bereichern. Doch wie baut der Biber eigentlich seine Burgen und Dämme, die ganzen Landschaften verändern können? Wie groß sind seine Reviere? Wie leben die Familien zusammen? Und was verbirgt sich hinter dem Begriff Bibergeil? Oh ja, das ist wirklich eine gute Frage. Der Vortrag gibt auf diese und weitere Fragen noch spannende Einblicke und Antworten in die Verbreitung des Bibers in Thüringen sowie in seine Biologie und Lebensweise. Und ja, ihr könnt da euch auch ein paar Exponate angucken, wie Biberfell und Schädel und einfach mal so ein bisschen tieferen Einblick in diese ganze Lebensweise von diesem faszinierenden Tier bekommen. Das Ganze ist im Naturerlebniszentrum Forum Natura und geht um 18.30 Uhr los und der Eintritt ist frei. Ansonsten, wenn ihr nochmal doch mehr die lyrische Seite in euch rausholen wollt, könntet ihr überlegen, heute Abend zur Poetry Night im Kulturschlachthof zu gehen. Also hier der Aufruf an alle Dichter und Lyrikliebhaber unter euch. Kommt zur dritten Poetry Night im Kulturschlachthof. Ob ihr nur zuhören oder selbst etwas vorlesen möchtet, alle sind willkommen. Bringt eure eigenen Gedichte oder andere Lieblingswerke mit und teilt sie in eurer eigenen Sprache. Die Idee für diesen Abend entstand bei einem Jugendaustausch Stay or Leave in der Türkei, wo wir selbst oder die Veranstalter selbst eine Poetry Night erlebt haben. Und dieses besondere Gefühl wollen die jetzt hier nach Jena bringen. Das klingt ja sehr schön. Und gleichzeitig werden Spenden gesammelt für das Laban-Theater im Libanon, dessen Mitglieder Teil dieses Projektes sind. Mehr über diese Hintergründe, das Projekt,

0: erfahrt ihr am Abend selbst oder auf der Website vom Kulturschlachthof. Und für Snacks und Getränke ist natürlich auch gesorgt. Das Ganze heute Abend ab 19 Uhr im Kulturschlachthof Jena und der Eintritt ist frei. Und wie immer, egal was ihr tut oder lasst, das Campus Radio Jena wünscht euch viel Spaß dabei.
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2: So lange, exzellent geschafft. Wow. Chapeau für diese auch sehr wortreichen Beiträge. Also gibt jede Menge Input. Finde ich schön, wenn ihr mal wieder Input hören wollt, dann nicht Campus Radio hören, sondern auf jeden Fall einen Vortrag über den Biber. Schön. Ja, ich weiß nicht, ob der Biber auch im Balkan vorkommt. Das ist jetzt eine Überleitung aus der Hölle gewesen. Ich finde Biber cool, ich finde aber auch den Balkan cool. Du warst unterwegs auf den Schienen in insgesamt 5 Ländern.
0: 7.
2: Wow. Ja. Erstmal viele Länderpunkte gesammelt wahrscheinlich. Nimm uns mal so ein klein bisschen mit. Wie war's?
0: Oh, es war wirklich, ich würde sagen, ohne übertreiben zu wollen, die Reise eines Lebens. Ganz poetisch hier mal reinstarten. Nee, es war richtig toll. Also wir haben eine Kombination aus Interrail gemacht. Leider funktioniert Interrail im Balkan eher weniger. Zum einen, weil viele Länder einfach gar nicht Teil der EU sind, aber weil die Schienennetze sehr wenig ausgebaut sind, beziehungsweise gar nicht vorhanden sind. Das heißt, es war wirklich eine Kombination aus Schienen und dann teilweise auch sehr langen Bussen. Aber es hat sich auf jeden Fall gelohnt. Also es war unfassbar. Wir sind in Kroatien gestartet und dann runter nach Bosnien und Herzegowina und dann weiter nach Montenegro und Serbien, Ungarn und Österreich. Und dann ging es wieder zurück. Und ja, ich habe ganz viele tolle, schöne Orte gesehen, tolle neue Leute kennengelernt, viele unfassbar witzige, lange Nächte gehabt. Und es ist einfach atemberaubend schön da an dieser Adriaküste und ich glaube, oft noch so ein bisschen übersehen, gerade bei uns. Also wenig Deutsche, die man da getroffen hat, war auch mal ganz schön und das Essen ist unfassbar lecker. Also man muss hier einen kleinen Abstrich machen, als Vegetarierin war das schon teilweise manchmal ein bisschen schwierig, aber auch dann findet man was und für mich war es im schlimmsten Fall, jetzt hier mal in Anführungszeichen, sonst immer das Börek mit Spinat, was einfach unfassbar lecker war. Ja.
2: Fantastisch. War das der Fokus schon eher auf den Städten, Orte erkunden oder war es dann auch mal Natur zwischendurch?
0: Ich glaube, wir haben eine ganz gute Mischung aus beiden hingekriegt. Also es war schon viel Stadt, aber zwischendurch auch einfach mal 3-4 Tage dann im Küstenort sein, mal ein bisschen am Strand liegen und lesen und so dieses Urlaubsgefühl haben. Und dann in Montenegro haben wir uns auch bewusst nochmal einen Ort so mehr im Landesinneren rausgesucht. Der hieß Žabljak. Ich hoffe, ich spreche das hier jetzt nicht komplett falsch aus. Da kann man extrem toll wandern gehen. Da liegt der Domitor-Nationalpark. Riesenempfehlung. Unfassbar schönes Gebirge. Mega tolle Gebirgsseen. Der Tara Canyon ist da auch. Das ist die tiefste Schlucht in Europa. Also wirklich fürs Auge, so man konnte gar nicht mehr aufhören, so zu staunen.
2: Wahnsinn. Ja, cool. Da muss man vielleicht noch ein bisschen weiter östlicher, Rumänien, Bulgarien, aber wie ist das so, wie viel Ostblock ist auch in diesen Ländern noch drin, wie altmodisch ist noch vieles, also wo sieht man die Wurzeln am meisten noch, gerade UdSSR-mäßig?
0: Boah, ja, gute Frage.
2: Entschuldigung.
0: ich glaube, Ostblock sieht man schon noch viel an einigen Stellen, so, also es fällt auf, gerade zum Beispiel in Montenegro in der Hauptstadt, in Podgorica, war es schon sehr, sagen wir jetzt mal, ist jetzt vielleicht nicht die schönste Stadt. So. Interessant ist vielleicht, dass man oft vergisst, aber da in diesen Ländern war vor 20 Jahren noch Kriege, das ist auf jeden Fall was man auch deutlich sieht in den Städten, in den Fassaden. Ich glaube, das ist eher das, was so aktiv ins Auge springt und was man schnell auch mal vergisst, aber dann stehen da irgendwie krasse Neubauten und daneben eine Ruine, die irgendwie so komplett verwuchert oder auch in Mostar, wo wir waren in Bosnien, steht noch mitten in der Stadt so ein Sniper Tower. Es ist echt ganz interessant gewesen, ganz krass. Und ja, also man kriegt das auf jeden Fall schon noch mit. Ich glaube, präsenter ist aber eher noch so dieses ganze Kriegsthema und da auch noch so ein bisschen diese Spannungen, die da auch immer noch sind. Aber mittlerweile auch viel wieder aufgebaut und einfach, ich finde es schön, dass es so beides gibt, auch noch nebeneinander. gerade.
2: Spannend. Ich schaue manchmal jemanden auf YouTube, der macht Trainsurfing. Das heißt, der klettert auf Güterzüge und fährt einfach mal hin, wo er ja. ihn treibt. Ein bisschen auch riskant, natürlich nicht ganz legal. Aber der erlebt wirklich auch die Länder. Und im Balkan geht es ganz gut, weil irgendwie wenig Kontrolle da ist. Also in Deutschland kannst du dir nicht vorstellen, da schaut jeder Mensch auf den Zug ab. Im Balkan geht das noch und er sieht die Länder aus einer ganz anderen Perspektive, weil die auch durch wirklich schöne Routen fahren und Berge, Wälder, wirklich fantastisch. Meinst du, das bleibt noch so ein bisschen ein Geheimtipp oder wird sich das auch touristisch mehr und mehr erschließen?
0: Ich glaube leider, das ist schon, also wir haben es jetzt schon gemerkt, dass so zum Beispiel vor allem in Montenegro, das jetzt so Kotor zum Beispiel extremer Tourismusmagnet langsam wird, auch immer mehr Kreuzfahrten hingehen. Also es wird mehr und die Städte waren dann auch schon sehr voll. Ich glaube, wenn man die Länder echt nochmal so authentischer erleben will, sollte man unbedingt sich auch ein Auto mieten. Wir haben uns das jetzt nicht getraut, weil ich weiß nicht, ob ihr die Statistiken kennt, aber Autofahren im Balkan, so vor allem in Bosnien und in Montenegro, da sind so statistisch mit die meisten Autounfälle. Deswegen dachten wir, verzichten wir da vielleicht einfach mal drauf. Aber da sieht man bestimmt nochmal richtig tolle Sachen, weil jetzt so die größeren und auch, sag ich mal, auch ein bisschen besseren angebundenen Orte, da geht es jetzt schon los, dass da auch immer mehr Touristen hinkommen. Erstaunlich viele Australier und Amerikaner haben wir da getroffen. Fand ich irgendwie auch ganz cool, dass die jetzt mal so ein anderes Europa sehen, als so dieses typische, ich war in Paris und dann vielleicht irgendwie noch irgendwo in Spanien unterwegs.
2: Oktoberfest, ja. Also ja, das genau, ist, genau. Ist ja immer für die eine Europa. Cool. Vielen lieben Dank für die Einblicke und eigentlich wichtigste Frage, die wir hier im Radio stellen müssen, wie viel Balkanmusik ist jetzt in deinem Blut drin oder wie habt ihr da mal reingehört?
0: Ja, haben wir. Ich fand's super. Wir haben, es liefen dann also in den Bussen und überall lief auch irgendwie immer Musik. Mir hat es einfach direkt immer Stimmung gemacht, ein bisschen auch zu tanzen und einfach gute Laune gemacht. Ich glaube, das wird jetzt für immer bei mir so ein bisschen Urlaubsgefühl dann direkt hochholen.
2: Sehr, sehr cool. Wir haben jetzt leider nicht ganz so viel Balkan bisher hier im Programm, aber vielleicht arbeiten wir da die nächsten Wochen mal dran. Wir hören erstmal rein in Love von Ibibo, A Sound Machine.

0: Das war jetzt ganz gut zum Runterkommen. Ja, wir haben jetzt sehr viel gequatscht über Sommerurlaube und ja, wie man sich das Leben zwischen den Semestern auch gestalten kann. Und da muss ich jetzt dran denken, weil wir jetzt auch schon viel erzählt haben, an einen alten Beitrag von der lieben Eule Rebecca, die ja auch Chefredakteurin mal war. Sie hat auch mal über ihr Sommerloch berichtet. Da sei jetzt auch am 23.08. hat sie den vor 4 Jahren veröffentlicht, also genau diese Zeit. Sie war allerdings in Porstendorf, vielleicht nicht ganz so spektakulär wie Zagreb oder Belgrad. Wir hören aber trotzdem mal rein in ihre Erinnerungen an damals. Das war ein Fail. Warte. Ich kann es nicht mehr.
1: Es ist heiß, die Sonne brennt auf unsere Köpfe hinunter und die Gemüter sind schwer. Viele Tage und noch mehr Stunden schippert die MS Sommerloch schon durch die wilden Gewässer des Saaletals. Sie umschifft die felsigen Fjorde der Klausurenphase und gleitet über die Seiten der Hausarbeit entlang, auf der Suche nach neuen Abenteuern.
2: Logbucheintrag 2807. Liebes Logbuch, heute war ein Abenteuer. Zwischen Uni-Stress und Hitschlag bin ich heute zum Porstendorfer Badesee gefahren. Und ich kann sagen, es lohnt sich. Anscheinend hatten aber so einige andere Menschen dieselbe Idee, weswegen die Bahn Richtung Halle, mit der ich zum See fahre, brechend voll ist. Bei über 30 Grad natürlich nicht so angenehm. Ich sag nur die Sardinen in der Dose, um's gut gegen mich.
3: Nächste Station Porstendorf, Ausstieg und Fahrt Richtung rechts.
2: Die kurze Strecke vom Bahnhof zum See muss ich in der prallen Sonne laufen. Meine Cap habe ich leider vergessen. Dabei habe ich aber natürlich Sonnencreme mit Lichtschutzfaktor 50. Genau wie meine gute Laune. Kurzer Schreckmoment, habe ich meinen Geldbeutel da? Denn der Porstendorfer Badesee ist kein gewöhnlicher See. Zwar gibt es keine Badeaufsicht, dennoch wird aber Eintritt fällig, um das Gelände des Wasserparadies betreten zu dürfen. Für Studierende sind das 2,50. Ein Glück, nach kurzer Suche kann ich einen Notgroschen ans Tageslicht befördern. Jetzt kann es ja losgehen. Ich suche mir auf der grünen Wiese einen gemütlichen Platz, fernab von den FKK-Menschen, und breite mein Handtuch aus. Halb Schatten, halb Sonne. So ist's am besten. Mein Bikini habe ich schon drunter, deswegen hält mich nichts mehr davon zurück, ins kühle Nass zu springen, um mir endlich den Film aus Schweiß, Dreck und Sonnencreme abzuwaschen. Ah, das tut gut. Wenn man auf dem Porstendorfer See ein bisschen schwimmt, kommt man auch zu einer Plattform in der Mitte des Sees. Ich überlege, mich dort etwas zu sonnen. Leider haben Enten diese Plattform aber schon zu ihrer Latrine degradiert. Also wieder raus aus dem Wasser und lieber auf meinem Handtuch sonnen und lesen. Einen Snack habe ich mir natürlich auch mitgebracht. Gesättigt und entspannt lege ich mich ein bisschen in die Sonne. Nur nicht einschlafen, denke ich. Aber da ist es schon um mich geschehen. Oh Schreck, da bin ich eingeschlafen und das Wetter hat komplett umgeschlagen. Zum Glück tröpfelt es nur leicht. Einen leichten Sonnenbrand habe ich mir auch noch zugelegt, nichts wie heim jetzt. Schnell packe ich meinen Kram zusammen und laufe zurück zum Zug. Ohne Probleme komme ich in meiner WG in Jena an. Ein schönes Abenteuer, das man gerne nochmal wiederholen kann. Jetzt muss ich mich aber erstmal abduschen.
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0: Heidi war das mit Endgame. Heidi könnten wir, glaube ich, auch mehr im Radio spielen. Eine sehr coole Künstlerin, wen wir auch jetzt im Radio haben, wo ich auch lange nicht mit dieser Kombi gerechnet hätte. Ich weiß nicht, hättest du es? Mako und The Chainsmokers?
1: Nee, es hat mich wirklich auch sehr überrascht, als ich das gelesen habe. Ja. Aber ich freue mich drauf.
0: Also. Lief zwischendurch in sozialen Medien hoch und runter schon diese Teaser und sie haben es auch schon zusammen performt. Also The Chainsmokers eigentlich eher so ein DJ-Duo. Mako, der Künstler aus Berlin, der mit viel Rap und, sag ich mal, auch, gesellschaftskritischen, aber auch, sag ich mal, für seine Generation wichtige Themen, die Menschen begeistert. Zwischen Selbstzweifeln und der leisen Ahnung, dass irgendwo da draußen etwas Unbekanntes wartet, geht es in und auswendig, so heißt der Song nämlich, also um einen Neuanfang, der nicht nach einem Motivationsposter klingt. Und die Chainsmokers sind ja, wie gesagt, einer der erfolgreichsten elektronischen Acts der Welt. Grammy-Preisträger wollte unbedingt mal mit Mako zusammenarbeiten. Schaut mal rein da in diese Clips, wie sie auch zusammen im Studio waren. Haben sie an einem Tag fertig produziert. Crazy, was sie da geschafft haben. Und jetzt haben wir sie hier im Radio. Mako und The Chainsmokers mit In- und Auswendig.
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2: 10 Uhr ist es. Das Campus Radio Jena meldet sich zur zweiten Stunde für den heutigen Tag. Es fliegt schon wieder hier nur so durch den Morgen. Aber uns geht's gut, Wanda.
3: Uns geht's super.
2: Wanda hier, Schwieber. Ich auch am Mikrofon. Ja, ist es für dich jetzt schon, wie viel Sommer steckt noch in diesem Sommer drin? Ist es so nach so einem Sommerurlaub dann auch irgendwie rum oder geht es dann gerade erst los, wenn man irgendwie wieder hier ist?
3: Also was auf jeden Fall schön war, war mal so ein bisschen mildere Temperaturen jetzt wieder zu haben. Ich freue mich auch sehr, dass wir heute nochmal so einen Spätsommertag bekommen. Ich glaube, ich bin so noch nicht ganz okay damit, dass der Sommer vorbei ist. Deswegen hänge ich noch so ein bisschen sehr dahinter und denke mir so, es ist noch ist August. Ich bin ja noch nicht bereit zu sagen, dass wir jetzt im Herbst angekommen sind. Ja, ich werde ihn vermissen auf jeden Fall.
2: Wenig Menschen, die ich nicht ganz so verstehen kann, ist die so im Mitte Juli so nach, also auch in Norwegen ist es dann warm, aber sich so denken, yo, ich mache jetzt so in Norwegen so eine Bergtour. Ich will wieder richtig frieren im Juli. Ich verstehe Menschen sehr gut, die im Winter ins Warme fahren. Aber also das ist so, das ist mir dann ein bisschen zu viel. Dann im Juli Eis und Schnee sehen zu wollen, das.
3: Nee, so Coolcation wird es für mich, glaube ich, auch nicht. Mhm. Also ich brauche schon auch einmal so dieses richtig mit mehr Sommer, Sonne, so dieses ganz Typische, würde ich sagen.
2: Was ist so der heißeste Urlaubsort oder wärmste Ort, wo du mal warst?
3: Im Balkan hatten wir dann schon in Montenegro und Budva hatten wir 40 Grad, das hat dann auch echt gescheppert.
2: Und so Mittelmeerwind immer die ganze Zeit, das ist schon heiß, ja. Kreta ist auch krass, es ist so mit der südlichste Punkt Europas. Und wenn es da so auch richtig trocken ist, das ist, also für alle die auch im Oktober nochmal ins Warme wollen, da hat es jetzt auch noch gute Temperaturen. Und natürlich Äquator, da ist es dann auch einfach ein gesamtes Vergnügen für den Körper. Wir machen mal weiter mit Musik, bevor wir uns hier verquatschen. Cotton ist das von Wins Staples.

0: 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Wir machen Schere, Stein, Papier.
1: Ja, okay.
0: Wann darf die Neuverstellung machen?
1: Ja, ich habe eine Neuverstellung für euch. Und zwar Euphoria von Karen Dio. Sie ist Solo-Artist und die EP ist jetzt gerade erst rausgekommen von ihr. Die heißt Fugues. Ich hoffe, ich spreche das hier richtig aus. Die ist am 21.08. rausgekommen, also wirklich erst vor ein paar Tagen. Und da kommt auch dieser Track her, den wir jetzt gleich hören. Sie macht so ein bisschen Punk-Rock, Alternative-Rock, ist genau Solokünstlerin. Aus Brasilien kommt die Gute und ist aber von da nach England übergesiedelt und hat da ihre Solokarriere gestartet. Sie war davor Mitglied in der Band Violet Soda, aber die hat sich im November 2021 aufgelöst. Deswegen für sie dann nochmal mehr Anlass, sich da irgendwie selber hinzusetzen und kreativ zu werden. Und ja, sie ist mit ihrer Veröffentlichung von ihrer EP Fugues im September in der UK Headline Tour gewesen, mitgemacht. Ich kann es hier nicht ganz entschlüsseln. Und hat angekündigt, dass sie nächstes Jahr im Februar mit den Foo Fighters in Brasilien spielt. Wow.
0: Oh ja.
1: Also das ist ja echt mal ein geiler Act zusammen. Ja, Karen Dio ist feministischer Ausdruck sehr wichtig, aber auch die Gleichberechtigung von Minderheiten und die Repräsentation von Latin American Artists. Wir hören mal rein. Viel Spaß.

0: Und das ist ja nochmal ordentlicher Sound hier gewesen von Karen Dio. Und blick mal 10 nach 10 nochmal fix auf das weitere Programm. Der gute Hunger.
1: Ja, der gute Hunger. Meine Lieblingskategorie hier fast.
0: 10:45 Uhr, ja, das ist sehr gut. Und dann auch noch was, ein richtiges Geschmäckle für die Ohren. Das ist nämlich unser Lausch am Griff Interview mit Querbeat um 10:15 Uhr gleich. Kommen wir zu. Und wir lüften natürlich auch noch die brandheißen News rund ums UHG. da hatten wir Außenreporterin und die aktuell noch leicht kränkliche Lea, Grüße gehen raus und gute Besserung, nämlich was gesteckt gestern Abend. Dazu dann gleich und um halb das Wetter und die Veranstaltungstipps. Natürlich. Wir müssen noch einen Sommersong, ich kann das ja nicht aussprechen, Sommersong gleich raussuchen.
1: Ja, unbedingt.
0: Habt ihr nichts auf der Playlist gehabt, was irgendwie die ganze Zeit lief? Hast du vielleicht auch neue Musik entdeckt durch deine Freundin?
1: Nicht so richtig, um ehrlich zu sein. Ich glaube, bei mir war es echt viel so Podcast hören oder Hörbuch hören, die langen Fahrten dann oder einfach schlafen.
0: Ja, auch gut.
1: Aber vielleicht hast du ja auch irgendeinen Hidden Banger
0: Ich krame mal durch. Ja, wir hören jetzt erstmal noch Weather Me von Bodega und dann hören wir uns gleich wieder.

0: Wer Guten Morgen Barbarossa Platz oder Fastelovend kennt, der wird mit Querbier sehr gut vertraut sein. Unwahrscheinlich auch mit sehr durchsichtigem Alkohol in Form von Reagenzgläs befüllten Bieren. Das gibt es ja in Karneval immer. Aber wir haben getroffen, und zwar Querbeat. Diese ist wirklich illustre Truppe. Ich habe sie noch nie live gesehen. Du meintest, es ist vor allem eine große Band.
1: Ja, ich hatte jetzt diesen Sommer durfte ich sie mal live sehen beim Festival. Beim Deichbrand habe ich sie gesehen. Ich kannte sie auch nicht so besonders. Ich bin auch nicht die Karnevalsgängerin. Aber trotzdem war es ein ultra geiles Konzert. Hat mega viel Spaß gemacht. Wirklich große Truppe da auf der Bühne und trotzdem echt gut koordiniert. Man hat gemerkt, die hatten einfach Bock, Spaß, hat geschockt, auch für mich als nicht so damit Vertraute, sag ich mal.
0: Ja, und da ist es auch die beste Gelegenheit, mal reinzuhören, was die Band vielleicht auch ein bisschen selbst denkt. Wir haben sie mal ausgefragt. Flo in Person beim Highfield. Hört gern mal rein.
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5: Wir waren bei eurem Auftritt dabei, wir fanden es richtig cool. Wie war der Auftritt für euch?
6: Überragend, überragend. Also Highfield, leider das letzte Mal erstmal, aber hat eine ganz spezielle Stimmung, super staubig. Und wir haben es sehr appreciated, dass die Leute nicht ihre schöne Ärsche in den See halten, sondern stattdessen irgendwie mitten vor der Mainstage gegeneinander springen. Und es war, richtig, richtig geil.
5: Ihr wart ja auch schon auf anderen Festivals. Gibt es einen Festivalauftritt, der euch besonders in Erinnerung geblieben ist? Und wenn ja, warum?
7: Rio Babel,
6: ja, das ist bestimmt ein guter Vergleich gerade, ne? Da waren wir in...
7: Was auch so heiß,
6: allerdings um 1 Uhr nachts. Das war in Spanien, Madrid. Und da haben wir um 1 Uhr nachts gespielt. Und da war es immer noch so heiß, wie jetzt hier gerade mittags auf dem Highfield. Und ja, mal gucken, ob es irgendwann sich so entwickelt, dass in Deutschland die Festivals auch ein bisschen später die Slots so sind. Das ist natürlich eigentlich scheiße. Aber generell fühlt es sich auch irgendwie geil an, dann immer so alles später zu machen.
5: Habt ihr vor eurem Auftritt bestimmte Rituale, die ihr durchführt, um eine erfolgreiche Show zu haben?
7: Wir haben eine sogenannte Rumrunde vor jeder Show eigentlich, wo wir uns auch nochmal anhypen und uns gegenseitig verherrlichen. Zum Schluss bringen wir alle Pogo-Mates ineinander, haben uns lieb, dann gibt es viele so NBA-Klatsch-Rituale.
6: Ja, jeder hat mit jedem einen...
7: Jojo und ich schreien uns gerne an und packen uns aber danach...
6: Also jeder hat mit jedem wirklich so einen Handshake oder eine Umarmung kurz vor. Ja genau, aber so das dauert auch für immer. Ich meine, wir sind ja 11 Leute in der Band und bis jeder mit jedem da sein Ritual abgeklopft hat, das dauert schon. Unser Tourmanager ist sehr streng. Er sagt, ey, ihr habt doch noch euer Klatschritual, bitte findet euch 10 Minuten vor der Show pünktlich ein, damit ihr eure Rumrunde machen könnt mit anschließendem positiven Begrapschen. Also es ist sehr, sehr witzig bei uns und genau, und verherrlichen hast du schon gesagt. Ja. Ne? Genau, also auch durch jeden Auftritt wird Jesus verherrlicht. Wir fanden es total witzig, als wir Fußball-WM geguckt haben. Und ey, jeder soll glauben, was er will. Ne? Wir haben jetzt mit Kirche nicht so viel am Hut, aber es gab den deutschen Nationalspieler Felix Metscher. Ich weiß nicht, ob es ein paar mitbekommen haben. Auch ein bisschen in Diskussion, weil er sich auch LGBTQ+ unfriendly geäußert hat. Deswegen haben wir ihn so ein bisschen auf dem Kieker. Und er hat nach dem Interview gesagt, so, oder irgendwie so, auch durch dieses Fußballspiel wurde Jesus verherrlicht. Und am Tag danach hatten wir irgendwie ein Festival und dann haben wir uns alle angeguckt und meint so, auch durch dieses Festival und unsere Performance an Trompeten und Posaunen wird Jesus verherrlicht. Und seitdem, glaube ich, sind wir die einzigen Menschen auf dieser Welt, seit genau 4 Wochen, die alles verherrlichen. Aber steigt bitte ein in den Reigen.
5: Ihr seid viele Leute, ihr habt viele Instrumente dabei. Gibt es ein Instrument, was ihr gerne mal noch mit auf der Bühne dabei hättet, was ihr noch nie dabei hattet?
6: Vielleicht noch eine Harfe?
7: Eine Harpune.
6: Ich wusste, dass du Harpune sagst, wenn ich Harfe sage, weil du dieses Haar,
7: ja.
6: Das ist witzig. Kann man aus einer Harpune ein Instrument machen?
5: Bestimmt.
7: Ja. Dann die Harpuna Matata.
6: Ja, Harpuna Matata. Ja, genießt, wo wir wieder beim Verherrlichen werden.
5: Ja. Okay, ja spannend. Vielleicht sehen wir euch also mal mit einer Harpune oder einer Harfe auf der Bühne. Irgendwann mal. Wir haben gerade schon drüber gesprochen. Ihr seid unfassbar viele Leute, 11 Leute. Ja. Habt ihr schon mal Schwierigkeiten damit, dass ihr so viele seid? Zum Beispiel überhaupt einen gemeinsamen Termin zu finden, wo alle Zeit haben?
6: Hatten wir früher, glaube ich, mehr. Mittlerweile ist es alternativlos, weil wir natürlich auch, sag ich mal, das auch so unser Job ist. Was immer lustig ist, dass es natürlich manchmal ein wuseliger Haufen ist und wir uns auch schon mal gegenseitig vergessen haben. Also ich erinnere mich daran, dass der Bus mal losgefallen ist, während ich auf der Toilette pinkeln war, auf einer Raststätte. Und dann wird immer nochmal durchgezählt, wie in so einer Schulklasse. Ne? Eins, zwei, drei, alle da, nach jeder Pause. Also das passiert auch. Das ist eine Herausforderung. Ansonsten hat es auch Vorteile. Man kann sich ein bisschen aus dem Weg gehen. Wenn wir drei jetzt zum Beispiel nur in der Band wären, Piti, würden wir uns streiten? Carlos? Wäre auch gut.
7: Ich fände das ganz gut.
5: Und dann ist uns natürlich aufgefallen, ihr habt die ein oder andere Single jetzt auch gerade frisch veröffentlicht. Ja. Kommt da vielleicht bald ein neues Album?
6: Oh, vielleicht könnte das Vorboten sein. Ja, wir haben tatsächlich genau California Dreaming, vorletzte Nummer, und jetzt ganz frisch mit Sophie, mit ihr zusammen auch so eine schöne Umverteilungsnummer oben ohne alles geschrieben. Und ja, kann schon sein, dass es zwei Zeitzeugen sind, dass wir gerade im Studio sehr aktiv sind.
5: Vielen Dank für eure Zeit. Wir hatten einen ganz, ganz schönen Auftritt von euch und ein schönes Interview und wünschen euch jetzt alles Gute.
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0: Irgendwer hat uns auch geflüstert, dass sollten die Querbeat-Jungs dann in nächster Zeit mal ein Album veröffentlichen, sie auch im Campus Radio vorbeikommen, wenn wir das als Album in der Woche nehmen. Wir müssen mal schauen, wie die alle ins Studio passen.
1: Ach, das kriegen wir hin, oder?
0: Das kriegen wir hin. Wir bauen sonst zu null an, das wäre es auf jeden Fall wert. Und von einer Kölner Band zur anderen, an Mike Handreit, vielleicht schon mal gehört?
1: Naja, natürlich.
0: Auch großer Fan von denen. Ich habe zum Glück sogar die Genugtuung, die auch bald wieder sehen zu können. Die sind im September in Leipzig.
1: Cool.
0: Hast du die schon mal live gesehen?
1: Ja, ich habe sie beim Lollapalooza mal live gesehen. Mhm. Auch echt, ja, schöne Konzerte.
0: Ja. Ich hatte auch das Glück, da schon die mal im Palladium zu sehen, in Köln. Und ich glaube, die in Köln, die sind auch schon mal andere Energie. Wir hören jetzt auf jeden Fall Du tust mir nie mehr weh.

0: laut sein immer von Young Pep. Und jetzt haben wir 6,90 Euro im Gepäck, nicht im Portemonnaie. Wie, könntest du spontan sagen, wie viel Bargeld du im Portemonnaie hast?
1: 5 Euro und ein paar zerquetschte.
0: Okay.
1: Würde ich jetzt mal so spontan behaupten.
0: Ich glaube, bei mir geht es Richtung Null. Ich habe selten Bargeld dabei, heutzutage noch. Gut, dass wir jetzt hier fast 7 Euro zusammenkriegen. Mit Dr. Klaus ist ihre neue Single. Kommen aus Berlin, das Duo, was sich im Rap, Techno, Trash, New Wave ein bisschen heimisch gemacht hat. Nina und Cat sind das. Ja, und der Bandname 6,90 Euro entstand, als die Mitglieder in einer Cocktailbar waren und die Getränke während der Happy Hour 6,90 Euro kosteten. Das war mal ein Standardpreis, aber egal, die guten Zeiten sind vorbei. Ja, und der Song Dr. Klaus handelt unter anderem von Schönheitswahn in unserer Gesellschaft und thematisiert auch die Frage der Selbstakzeptanz. Hören wir doch mal rein, wo hier aufgehübscht wird.

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1: Ja. Wanne, guck mal, wir tollen jetzt mal Rauschen. Wir tauschen jetzt mal Rollen. Mein Gott, es ist wirklich noch sehr früh. Mach du mal das Wetter, dann ja, das übernehme ich gleich die V-Tipps. Es war so viel Text eben. Da will ich die aber schonen jetzt. Muss deine Stimme schonen.
2: Also, wenn ich hier aus unserem kleinen Minifenster gucke, sehe ich schon mal, es ist komplett aufgeklärt und auch die Temperaturen sind noch weiter gestiegen. Wir sind jetzt mittlerweile bei 20,3 Grad Celsius angekommen. Super. Also, ihr könnt die Jacke jetzt schon langsam wieder zu Hause lassen. Und wenn wir hier noch auf den Verlauf des Tages gucken, dann erreichen wir jetzt bis um 12 noch die 24 Grad und dann geht es von 12 bis 18 Uhr noch hoch auf 29 Grad. Wird so ein bisschen so ein kleiner Sonne-Wolken-Mix. Ich finde, bei 29 Grad kann man trotzdem nochmal überlegen, ob man heute vielleicht nochmal in die Saale springt oder irgendwie an Schleicher fährt oder so. Abends kühlt es sich dann wieder so ein bisschen ab auf so 21 Grad bis 22 Uhr und heute Nacht gibt es vielleicht auch nochmal ein bisschen Regen, also da dann einen Schirm einpacken, falls ihr unterwegs seid.
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1: Unterwegs, zumindest auf dem Weg, müsst ihr euch dann machen zu ein paar Veranstaltungstipps, die wir für euch bereit haben. Unter anderem die Wagners Corner Open Stage. Hier ist euer Talent gefragt. Eure künstlerische Fertigkeit im Café Wagner wird nämlich heute gesucht. Wer ab 19 Uhr vielleicht auch seine Karriere kickstarten will, ihr könnt vorbeikommen, egal ob irgendwie mit einer Stand-Up-Comedy-Nummer oder barfuß am Klavier. Ihr könnt da jegliches Talent ausprobieren. Es gibt 8 Slots, da könnt ihr euch dann vorher anmelden und das Publikum begeistern und von euch überzeugen. Wenn ihr nur zuschauen wollt, dann seid ihr natürlich auch sehr gerne eingeladen. Braucht es ja auch 4 bis 6 Euro, kostet das dann hier zum Vorbeischauen. Los geht es dann ab 19 Uhr im Café Wagner. Dann gibt es noch einen Vortrag. Hier wird es natürlich Saale verbunden, nämlich der Biber, der hier zurückkehrt. Ist ja ein Landschaftsgestalter, finde ich einfach putzige Tierchen, wie die sich denken, so Wasser fließt. Nee, das haben wir jetzt mal so gar keinen Bock drauf. Bauen sich da ihre Höhlen. Gibt aber noch sehr viel mehr zu erfahren, eben weil der Biber jetzt auch zurückkommt in seine natürlichen Lebensräume in Thüringen. Ja, und mit ihm entsteht eine faszinierende Tier- und Pflanzenwelt, die unsere Flüsse und Auen auf bemerkenswerte Weise bereichern. Ist ja heutzutage auch in Zeiten des Klimawandels ganz wichtig. Aber wie baut der Biber eigentlich seine Burgen und Dämme und die ganzen Landschaften? Wie verändern die kleinen Tierchen die? Und wie groß sind die Reviere? Und wo kommt vor allem der Begriff Bibergeil her? Das alles kann man heute erfahren beim Vortrag von Markus Orlamünder im Naturerlebniszentrum Fora Natura um 18.30 Uhr. Der Eintritt ist hier frei. Ja, und wer noch ein paar mehr lyrische Werke hören will, der kann vorbeischauen im Kulturschlachthof. Da gibt es heute die Poetry Night, ist die 3. Ausgabe der laufenden Serie, sag ich jetzt mal. Egal ob zum Zuhören oder auch selbst was vortragen, ihr seid alle willkommen. Hier ist auch der Eintritt frei und für Snacks und Getränke ist gesorgt und es werden auch Spenden gesammelt für das Laban Vierte in Libanon, das aktuell auch schwierige Zeiten durchmacht und dessen Mitglieder auch Teil des Projekts sind. Vielleicht sind ja auch heute welche da und da wird auch mehr über die Hintergründe und das Projekt erzählt. Also im Kulturschlachthof heute ab 19 Uhr Eintritt frei und egal was ihr tut oder lasst, das Campus Radio Jena wünscht euch viel Spaß dabei.
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1: Na, dann hätte ich doch noch einen Songwunsch. Wenn du magst, kannst du mal Spotify öffnen. Und ich bin dann doch bei Sarah Larsson. Ich sehe gerade ganz viele Clips, sie war auf Festival. Und dann haben die so aus dem Musikvideo die Choreografie nachgemacht. Das ist dann so, wenn man so eine Person hochhebt und die haben so irgendwie bäuchlings dann die alle vier in die Höhe gestreckt. Midnight Sun ist einfach ein Song, wenn Sommer ist, dann muss man den einfach durchhören. Ich bin mal gespannt, ob uns das nochmal richtig zurückwirft hier in den Mitte Juli.

0: Ja, da sind wir wieder. Schön war's. Und jetzt kommen wir zur ersten Neuvorstellung.
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1: Guten Hunger.
2: Hast du eigentlich was gefrühstückt?
3: Ja.
4: Ja, habe ich. Okay. Aber so, ja, so halb. Eine Kiwi ist es geworden bei mir.
3: Ja gut, dann knurrt wahrscheinlich auch schon der Magen.
4: Ja, langsam. Gerade wenn ich jetzt hier sehe, was ich euch jetzt auch präsentieren darf. Ich würde einfach mal reinstarten.
3: Gerne.
4: Mit der Mensa am Philosophenweg, was ihr da heute so zum Mittagessen bekommt. Und zwar gibt es da einmal Schwenkkartoffeln mit Sojakräuterdip und dazu einen Salat mit italienischem Dressing. Das Ganze gibt es für 2 Euro, ist vegetarisch und vegan. Ansonsten gibt es auch noch einen Nudelauflauf Bolognese mit Tomatensauce. Klingt gut, für mich wäre das nichts, weil mit Fleisch. Ihr bekommt aber auch gebratene Nudeln mit Jagdwurst und Ei und dazu Tomatensauce für 3,20 Euro. Oder eine 3 Eier in Senfsoße mit Kartoffelsauce für auch 3,20 Euro. Und ansonsten gäbe es auch noch eine Gnocchi-Pfanne mit Zucchini und Spitzkohl, auch für 3,20 Euro und vegetarisch. Ja, Janne, willst du mal weitermachen mit der Ernst-Abbe-Mensa?
3: Sehr gerne. Am Campus könnt ihr ebenfalls zu den Schwenkkartoffeln mit Sojakräuterdip mit einem Salat und italienischem Dressing greifen für 2 Euro. Hier auch die vegane Option, vegetarisch und mit Knobi. Wer heute nicht so viel vorhat, könnt ihr dann zum Nudelauflauf mit Zucchini, Tomaten, Brokkoli und Tomatensauce stehen für 3,20 Euro. Klingt auch wirklich sehr erlesen, auch sehr mittelmeermäßig. Ebenfalls 3,20 Euro ist das Okonomiyaki japanische Spitzkohlpfannkuchen mit Miso-Mayonnaise und süß-scharfem Gurkensalat. Auch mit ein bisschen Wein, also Alkohol ist minimal drin, wer darauf achtet, für 3,20 Euro. Hier eben ein, sag ich mal, internationales Gericht, ebenfalls internationale Küche, ist das hähnchengeschnetzelte thailändische Art mit Reis. Und hier ist dann Hühnchen drin. Genau.
4: Ja, und dann haben wir last but not least noch die Mensa in der Carl Zeiss Promenade. Da bekommt ihr einmal das kreolische Chili mit schwarzen Bohnen und Vollkornreis für 2 Euro. Das ist auch die vegane Alternative. Ansonsten gibt es da den panierten Camembert mit Pommes und Preiselbeerwip. Oh, der ist natürlich auch sehr stark für 4,20 Euro. Es gibt aber auch noch die Partyfrikadelle mit Lecho-Gemüse und dazu Pasta für 4,70 Euro. Das ist mit Schwein und Rindfleisch. Und ansonsten gibt es auch noch den Rindersauerbraten mit Speckbohnen und Kartoffeln für 6,20 Euro. Ja, ich glaube, da ist eigentlich was für jeden dabei, oder?
3: Ja, lasst es euch schmecken und ja, genießt die Pause in der Mensa.
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3: Achtung, Achtung, Wanna, Breaking News auf mein Ohr. Wir bekommen Berichte von Uni-Hauptgebäude in Jena.
4: Wow, wow.
3: Es überschlagen sich die Ereignisse. Das Uni-Hauptgebäude ist gesperrt.
4: Oh mein Gott.
3: Es ist gesperrt. Wie gestern bekannt wurde, um 17.45 Uhr ist nämlich im Uni-Hauptgebäude Putz von der Decke gefallen.
4: Oh.
3: In einem Bereich, also vielleicht nicht die mega Überraschung, weil wir kennen das UHG, aber vor 18 Uhr ist da Deckenputz im Gang, im Erdgeschoss hat sich gelöst und ist herabgefallen. Es hätten sich keine Menschen in dem Bereich befunden, also allen geht's gut. Aber das Uni-Hauptgebäude ist jetzt vorsorglich geschlossen, um nachzuschauen, ob das jetzt nur an dieser Stelle betroffen war oder das überall passieren könnte. Und das ist also crazy. Also ein Hauptgebäude einfach geschlossen. Was sind deine ersten Reaktionen darauf?
4: Ah, es erinnert mich fatal an Berlin irgendwie. Also ich habe ein bisschen Angst, dass wir hier bald so TU-artige Zustände haben. Ich hoffe einfach, dass das jetzt nur eine Stelle war und wir ganz schnell das Uni-Hauptgebäude zurückkriegen. Ist ja irgendwie auch wirklich unser schönstes Gebäude. Es wäre schade, wenn das jetzt einfach nur noch von außen zu betrachten ist.
3: Ja, die ich kann es sagen, die digitalen Kontakt- und Beratungsangebote sind weiter verfügbar. Also ist ja auch ein Zentrum drin, wenn du mal die Tosca verloren hast und andere Anlaufstellen. Witzigerweise hatte der Aufladeautomat für die Tosca schon nicht funktioniert letztens. Ich glaube, es fing damit langsam an.
4: Ja, es war schon so ein Warnzeichen.
3: Es war ein Warnzeichen. Der Zustand der Decken werde jetzt fachlich geprüft und sobald belastbare Erkenntnisse über das weitere Vorgehen und eine mögliche Wiederöffnung vorliegen, werde die Universität darüber informieren. Also.
4: Na, hoffentlich klappt das bis zum Semesterbeginn hier.
3: Wir bleiben dran, ja. Sonst würde hier eine Mensa auch wegfallen. Das wäre.
4: Meine total. Lieblingsmensa.
3: Meine Lieblingsmensa. Die da oben. Die da oben an der Decke, nämlich der Putz. Der kommt da runter. Naja, gut. So viel also dazu. Hier hält noch alles. Und damit geht's wieder zur Musik. die wir vielleicht aber auch so laut aufdrehen wollen, dass hier auch die Decke einstürzt. Das ist nämlich Anders von AB Syndrome.

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0: Tut mir nochmal leid, wegen gestern.
1: Ich weiß nicht, was gerade los ist mit mir, ja? Weißt du, je mehr da draußen alles untergeht, habe ich das Gefühl, dass in mir etwas untergeht.
2: So schön, dass wir die im Programm haben. Absilon und Berg, das war Kaputte Diamant. Und wir kommen zum letzten Track für den heutigen Tag. Ist nochmal eine Neuvorstellung. Ich werfe sie dir nochmal rüber. Kann sie ein bisschen anreißen.
3: Ja, super gern. Wir haben jetzt als nächstes Brain is a Liar von Helena Hallberg. Ich persönlich kenne sie jetzt noch nicht. Ich finde aber, dass der Trackname schon mal richtig vielversprechend klingt. Sie hat das aktuellste Album, was wir von ihr haben, ist aus dem letzten Sommer. Das heißt Epithet, ich kann es leider nicht genau sagen. genau, und dann kommt jetzt dieses Jahr aber auch bald schon ein neues Album, und zwar Great Fiction. Das kommt am 13. November raus. Also wenn euch das jetzt gefällt, was ihr hier gleich hört, dann solltet ihr euch irgendwie den Tag vielleicht schon mal rot anstreichen im Kalender. Ja, sie kommt ursprünglich aus der Schweiz, wohnt aber mittlerweile in Nashville. Ich glaube, Nashville scheint so dieser Place to be zu sein irgendwie für Newcomer. Und sie macht so Folk mit Pop- und Jazz-Elementen, ist eine Solokünstlerin. Genau, ihre Eltern sind schwedisch, ich finde, das hört man vielleicht irgendwie auch so ein bisschen im Namen, die halt eben in der Schweiz gelebt haben. Daher weiß sie sich, wie es sich anfühlt, kulturell immer wieder irgendwie so ein bisschen Außenseiterin zu sein und ja, vielleicht nicht so sich ganz am richtigen Ort zu fühlen. Was man auch in ihrer Musik auf jeden Fall wieder hört, weil es geht auch viel um das Thema Heimweh. Und das Lied Brain is a Liar schrieb Helena 2025, während sie mit einer chronischen Erkrankung zu kämpfen hatte. Zudem gewann sie 2026 mit diesem Lied den Kerrville New Folk Wettbewerb. Und ja, sie hat bereits ihr Debüt in Nashville gemacht, in dem historischen Bluebird Café, in welchem zum Beispiel auch die gute Taylor Swift im Jahr 2004 entdeckt wurde. Ja, viel Spaß jetzt mit Helena Hallberg.
2: Und wir sagen schon Tschüss.
3: Oh ja, wir sagen schon Tschüss.
2: Wow. Macht's gut, bis zum nächsten Mal.
3: Bis zum nächsten Mal.
2: Ciao.